0: Medien und Augenzeugen berichten von mehreren Explosionen in Kiew. Das Ausmaß des Angriffs war zunächst nicht absehbar. Am Abend hatte der ukrainische Präsident Selenskyj vor einem russischen Angriff mit der Mittelstreckenrakete vom Typ Oreshnik gewarnt. Er berief sich dabei auf Geheimdiensterkenntnisse. Nach Schüssen unweit des Weißen Hauses hat sich rund um den Amtssitz von US-Präsident Trump ein Großaufgebot an Sicherheitskräften postiert. Wie der Chef der Bundespolizei FBI Patel bestätigt hat, sind im Gebiet um die Pennsylvania Avenue und die 17. Straße Schüsse gefallen. Das FBI unterstütze den für den Schutz des Präsidenten zuständigen Secret Service. Ein Augenzeuge berichtete von einer Salve von 20 bis 25 Schüssen, die wie Feuerwerk geklungen hätten. Zum Zeitpunkt des Vorfalls hielt sich Präsident Trump im Weißen Haus auf, um an einer Vereinbarung zur Beendigung des Irankriegs zu arbeiten. Der FC Bayern München hat zum 21. Mal den DFB-Pokal gewonnen und das Double perfekt gemacht. Der deutsche Fußballmeister besiegte Titelverteidiger VfB Stuttgart mit 3:0. Aus der Sportredaktion Tom Gernke.
1: Mann des Spiels war Bayerns Torjäger Harry Kane. Der Engländer traf gleich dreimal und gewann so zum ersten Mal in seiner Karriere ein großes Finale. Dabei war der Gegner aus Stuttgart über weite Teile der Partie klar spielbestimmt, mutig, engagiert und hatte die besseren Tormöglichkeiten. Die klare Leistungssteigerung der Bayern in der zweiten Halbzeit machte am Ende den Unterschied aus. Für die Bayern ist es der erste Pokalsieg seit 6 Jahren. Stuttgart beendet die Saison ohne Titel.
0: Das waren die Nachrichten. Das Wetter in Deutschland. Es ist trocken, im Norden vereinzelt Schauer, Tiefstwerte 17 bis 8 Grad. Am Tage sonnig, Höchstwerte 26 bis 34 Grad. Es ist 2.03 Uhr.
2: Und hier ist der Verkehrsservice in der ARD-Hitnacht. Die A2 Hannover Richtung Berlin ist zwischen Ciesa und Wollin wegen Reinigungsarbeiten gesperrt. Dann die A8 München Richtung Salzburg ist zwischen Irschenberg und Bad Aiblingen wegen Bergungsarbeiten derzeit gesperrt. Die A23 Hamburg Richtung Heide ist zwischen Eidelstedt und Pinneberg Süd wegen Bauarbeiten bis Dienstag 5 Uhr gesperrt. Und das gilt auch für die A40 Duisburg nach Essen zwischen dem Kreuz Duisburg und Kreuz Kaiserberg und auch für die A44 Düsseldorf-Essen zwischen dem Kreuz Düsseldorf-Nord und Ratingen-Schwarzbach in beiden Richtungen. Die 52 Mal nach Gelsenkirchen ist zwischen Gelsenkirchen-Buer West und dem Übergang zur B224 nach einem Unfall gesperrt. Die 67 Mannheim nach Darmstadt ist zwischen dem Firnheimer Dreieck und Lorsch noch bis Dienstagmorgen gesperrt. Und die A620 Saarlouis Richtung Saarbrücken, ja, ist auch im Saarland, aber in dem Fall richtiger. Die Autobahn ist in Höhe Saarbrücken-St. Anual bis Mittwoch circa 9 Uhr gesperrt. Allen unterwegs eine gute Fahrt.
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2: In diesem Sinne mal liebe Grüße ins Saarland und nach nebenan in die Länder, nach Luxemburg, nach Belgien, in die Niederlande, wo man uns überall hören kann. Ich bin Klaus Sträter-Grau, live aus Erfurt vom MDR. Und hier ist Jennifer Rush.

0: OMD, Walking on the Milky Way. 14:45. Als ich noch im Teenie-Alter war, da ging es einmal in der Woche noch vor der Schule zum Kiosk. Ja, da wurde die neue Bravo ersteigert. Ich zählte damals zum favorisierten Kundenstamm der Bravo, ebenso wie 1,8 Millionen Käufer ebenfalls. Ja, davon ist allerdings heute nicht mehr viel übrig geblieben. Damals verkaufte die Bravo tatsächlich so viele Exemplare pro Woche. Mittlerweile sind es nur noch knapp 43.300 im Monat. Ein Rückgang von 95,5% seit 1998. In diesem Jahr wird die Bravo 70 Jahre alt. Für die ARD ein Grund, eine Doku über das Jugendmagazin zu machen, finden Sie mittlerweile auch schon in unserer ARD-Mediathek. Und die Überschrift lautet Headlines, Hypes und Herzschmerz.
1: Bravo war halt einfach die Nummer 1, das war das Original.
2: Hallo, die Bravo war ein Kult, Bravo mein Shit.
3: Was in der Bravo war, war Gesetz. Also das hat man einfach nicht in Frage gestellt, das war die Wahrheit.
1: Du bist ja eigentlich Fan von dieser ganzen Welt, weil es ja Popkultur ist und dann bist du da drin, das ist kompletter Wahnsinn.
4: Bravo war das größte Jugendmagazin der Welt.
5: That's a banger!
6: Wow, so, oh, das ist aber interessant. Die Brüste sehen so aus oder so. Das war für mich total spannend als Teenager.
7: Und dann, was sagt Dr. Sommer?
8: Tu es nur dann, wenn du es auch wirklich willst.
6: Die No Angels und oh mein Gott, du siehst diese Boybands und du kannst ein Teil davon sein.
9: Es war mir so klar, wenn ich dann zeige, wie ich wirklich bin, wird mein Erfolg niemals kommen.
10: So eine Fresse musste man ziehen. Alles musste irgendwie funny und glücklich sein.
6: Eigentlich eine reinste Lüge. Da sind Schattenseiten, die dir aber nicht so verkauft werden.
11: Es gab ein kleines Gremium, was entschieden hat, du kommst in den Bravo rein und ich war drin. Es war nicht sehr laut. Mich kann man damit nicht mehr verarschen.
12: Wahrscheinlich waren wir das Authentischste, was die Bravo jemals hatte. Und das Allermeiste, was du hier siehst, ist Fake.
13: Ist schon krass inszeniert alles, ne?

Sie von Journey Don't Stop Believin'. 3:05 und falls Ihnen gerade zum Kuscheln zumute sein sollten, wir haben die passende Musik dazu, denn in Laboon wurde zu dieser Nummer natürlich auch ordentlich gefummelt. Richard Sandersons Reality.

0: gleich 14:30. Hier ist der Verkehrsservice in der ARD-Hitnacht. Die A2 Hannover Richtung Berlin ist zwischen Ziesa und Wollin wegen Reinigungsarbeiten gesperrt. Dann die A8 München Richtung Salzburg. Zwischen Bayern und Rastplatz Eulenauer Filz hier 2 Kilometer Stau. Die A23 Hamburg Richtung Heide ist zwischen Eidelstedt und Pinneberg Süd wegen Bauarbeiten bis Dienstag 5 Uhr gesperrt. Ebenso die A40 Duisburg nach Essen zwischen dem Kreuz Duisburg und dem Kreuz Kaiserberg und der A44 Düsseldorf-Essen zwischen dem Kreuz Düsseldorf-Nord und Ratingen-Schwarzbach in beiden Richtungen geht da bis Dienstagmorgen nichts. Die A52 Mahl Richtung Gelsenkirchen ist zwischen Gelsenkirchen-Buer West und dem Übergang zur B224 nach einem Unfall gesperrt. Die A67 Mannheim Richtung Darmstadt ist zwischen dem Viernheimer Dreieck und Lorsch bis Dienstag 5 Uhr gesperrt und die A620 Saarlouis Richtung Saarbrücken ist in Höhe Saarbrücken-St. Anual bis Mittwoch 9 Uhr gesperrt. Allen unterwegs eine gute und sichere Fahrt.
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0: Mit Klaus Schräderau, einen schönen Pfingstsonntag.

0: Udo Lindenberg und sein Song Über das Leben. Ist auch schon ein bisschen her, 2011 war das. Und er taucht ja regelmäßig seinen Pinsel in Eierlikör und malt Likörelle. Und unserem Reporter hat er mal verraten, wie das denn alles so losging.
1: Und dann kippt ein Glas um, da war gerade Eierlikör, hatte plötzlich gelbe Haare. Dann kippt er noch ein Glas um, da war Grenadin drin, hatte eine rote Nase. Da kippt noch ein Glas um, da war Blue Curaçao drin, hatte einen schönen blauen Anzug angehabt. Ne? Weißt du? Das sind nämlich tolle Farben. Ja? Und dann Bols Grün, was es da so gibt, ne? Bananengrün und so. Und das waren dann, ich sag, das sind die Likörelle. Und ist ja immer noch, Likörelle ist ja ein weltweites Patent jetzt. Ne? Le Likörelle und so, also weltweit und so. Ne?

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Mr. Don Johnson alias Sonny Crockett aus Miami Vice. Ja, das ist alles schon lange her. Mittlerweile ist er 76 Jahre alt, in dritter Ehe verheiratet, obwohl eigentlich ist es die zweite, denn er hat eine Dame gleich zweimal geheiratet, nämlich Melanie Griffith. Zweimal ging das in die Hose und 1999 ehelichte er dann Kelly Flager. Die ist nicht nur 20 Jahre jünger als er, sondern auch ein Stückerl größer. Ja, das sieht auf Fotos immer recht lustig aus, aber der Don Johnson ist gar nicht mal so klein als Mann. 1,80 Meter, aber er hat als eine recht lange Lady an seiner Seite. 2.50 Uhr, 10 Minuten vor 3 und bis zu den Nachrichten gibt's jetzt noch 10cc und Roxette. Hello.

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1: Um 3 Uhr mit Gabriela Kühne. Die gesetzlichen Krankenkassen warnen vor einem Milliardendefizit in der Pflege. Demnach hat sich die Finanzlage seit Jahresanfang noch einmal deutlich verschlechtert. Aus der Nachrichtenredaktion Simone Kienzle.
2: Laut dem GKV-Spitzenverband gab es im ersten Quartal in der Pflegeversicherung ein Minus von fast 670 Millionen Euro. Bis Ende des Jahres droht demnach ein Defizit von 4,2 Milliarden Euro. Bei der Pflegeversicherung brenne die Hütte, sagte Verbandschef Blatt dem Spiegel. Die Politik müsse jetzt das Ruder herumreißen, sonst würden die Finanzprobleme im kommenden Jahr unbeherrschbar. Bundesgesundheitsministerin Warken hat angekündigt, noch vor der Sommerpause den Entwurf für eine Pflegereform vorzulegen. Es wird befürchtet, dass Pflegebedürftige dann mehr selbst zahlen müssen.
1: Nach Schüssen in der Nähe des Weißen Hauses in Washington haben Beamte des Secret Service den mutmaßlichen Schützen offenbar tödlich verletzt. Das melden mehrere US-Medien unter Berufung auf die Behörde, die für die Sicherheit des Präsidenten verantwortlich ist. Demnach soll der Mann an einem Kontrollpunkt das Feuer auf Beamte eröffnet haben, die es erwiderten. Dabei wurde auch ein Passant getroffen. Der Täter erlag später in einer Klinik seinen Verletzungen. Zum Zeitpunkt des Vorfalls hielt sich Präsident Trump im Weißen Haus auf. Das Gebiet ist infolge der Schüsse weiträumig abgeriegelt. Russland greift die ukrainische Hauptstadt Kiew offenbar massiv mit Drohnen und ballistischen Raketen an. Das ging aus Warnungen der ukrainischen Luftwaffe auf der Plattform Telegram hervor. Medien und Augenzeugen berichten von mehreren Explosionen in Kiew. In Polen, als westlichem Nachbarland der Ukraine, teilte das Militär auf der Plattform X mit, wegen der russischen Angriffe in der Ukraine sei die Luftabwehr in Alarmbereitschaft, es seien Militärflugzeuge aufgestiegen. Der FC Bayern München hat zum 21. Mal den DFB-Pokal gewonnen und das Double perfekt gemacht. Der deutsche Fußballmeister besiegte Titelverteidiger VfB Stuttgart mit 3:0. Aus der Sportredaktion Tom Gernke.
3: Mann des Spiels war Bayerns Torjäger Harry Kane. Der Engländer traf gleich dreimal und gewann so zum ersten Mal in seiner Karriere ein großes Finale. Dabei war der Gegner aus Stuttgart über weite Teile der Partie klar spielbestimmt, mutig, engagiert und hatte die besseren Tormöglichkeiten. Die klare Leistungssteigerung der Bayern in der zweiten Halbzeit machte am Ende den Unterschied aus. Für die Bayern ist es der erste Pokalsieg seit 6 Jahren. Stuttgart beendet die Saison ohne Titel.
1: Das waren die Nachrichten. Das Wetter in Deutschland. Es ist trocken, im Norden vereinzelt Schauer, Tiefstwerte 17 bis 8 Grad. Am Tage sonnig, Höchstwerte 26 bis 34 Grad. Die Zeit, es ist 3.03 Uhr.
4: Hallo, unterwegs, hier ist der Verkehrsservice in der ARD-Hitnacht. Die A2 Hannover Richtung Berlin ist zwischen Ciesa und Wollin wegen Reinigungsarbeiten gesperrt. Dann die A8 München nach Salzburg zwischen Weihern und dem Rastplatz Eulenauer Filz 2 Kilometer Stau. Die A9 Nürnberg Richtung München ist zwischen dem Dreieck Holledau und Pfaffenhofen nach einem Unfall gesperrt. Die A23 Hamburg nach Heide ist zwischen Eidelstedt und Pinneberg Süd wegen Bauarbeiten bis Dienstag 5 Uhr gesperrt. Ebenso die A40 Duisburg nach Essen zwischen dem Kreuz Duisburg und dem Kreuz Kaiserberg. Dort auch ebenfalls Sperrung bis Dienstagmorgen. Auf der A44 Mönchengladbach Richtung Düsseldorf ist in Höhe Münchheide die Anschlussstelle nach einem Unfall gesperrt. Die 44 Düsseldorf-Essen ist zwischen dem Kreuz Düsseldorf-Nord und Ratingen-Schwarzbach bis Dienstagmorgen in beiden Richtungen gesperrt. Weitere Sperrung betrifft die A52 Mahlen nach Gelsenkirchen zwischen Gelsenkirchen-Bur-Ost und dem Übergang zur B224 nach einem Unfall. Die A67 Mannheim nach Darmstadt ist zwischen dem Firnamer Dreieck und Lorsch noch bis Dienstag 5 Uhr gesperrt. Und die A620 Saarlouis Richtung Saarbrücken ist in Höhe Saarbrücken-St. Anual bis Mittwoch 9 Uhr gesperrt. Das war's. Kommen Sie gut an.
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4: Einen schönen Pfingstsonntag für Sie. Ich bin Klaus Schröder-Rauch.

3.15 Uhr haben wir es am Pfingstsonntag in der ARD-Hitnacht. Jetzt gleich mit Michael Patrick Kelly und Throwback. Und in einem Interview hat er jetzt verraten, dass seine Familie, beziehungsweise nicht er, sondern sein Bruder Joey Kelly hat verraten, dass seine Familie damals auf der Straße richtig viel Geld verdient hat. Denn sie waren ja eigentlich Straßenmusiker. Dann waren sie auch mal kurzzeitig im Fernsehen, sind dann auf die Straße zurückgekehrt. Und ja, die Bezahlung war mehr oder weniger gar nicht schlecht durch das Fußvolk, was dazu gehört hat. An schlechten Tagen haben sie so 3.000 bis 5.000 Mark verdient und an guten seien es 20.000 bis 30.000 Mark gewesen. Und so hätten sie einen Umsatz auf der Straße von etwa 1,4 Millionen Mark gemacht. Das Ganze sei aber jetzt auch schon 30 Jahre her. Da braucht das Finanzamt gar nicht mehr kommen, sagt er. Ja, das ist in der Tat alles verjährt. Also, Straßenmusiker können durchaus viel Geld machen, sofern sie denn durch das Fernsehen populär wurden. Heute ist das alles etwas anders. Mit Social Media ist man ja sowieso ruckzuck populär. Und jetzt Michael Patrick Kelly.

Im Südwesten sollen es heute Temperaturen bis zu 34 Grad geben. Ja, und wenn man da zu lange in der Sonne hockt, dann könnte man auch leicht ein SOS senden. Passenderweise wäre allerdings der Sunshine Reggae von Layback.

0: gleich haben wir es 3:30. Einen schönen guten Morgen auf die Straßen. Die A2 Hannover Richtung Berlin ist zwischen Ciesa und Wollin wegen Reinigungsarbeiten nach wie vor gesperrt. Die A9 Nürnberg Richtung München ist zwischen dem Dreieck Holledau und Pfaffenhofen nach einem Unfall gesperrt. Die 23 Hamburg nach Heide ist zwischen Eidelstedt und Pinneberg Süd wegen Bauarbeiten noch bis Dienstag 5 Uhr gesperrt. Ebenso die A40 Duisburg nach Essen zwischen dem Kreuz Duisburg und dem Kreuz Kaiserberg. Auf der A44 Mönchengladbach Richtung Düsseldorf ist in Höhe Münchheide die Anschlussstelle nach einem Unfall gesperrt. Nochmal die 44 Düsseldorf-Essen nun ist gesperrt zwischen dem Kreuz Düsseldorf-Nord und Ratingen-Schwarzbach bis Dienstagmorgen in beiden Richtungen. Die A52 mal Richtung Gelsenkirchen ist zwischen Gelsenkirchen-Buer-West und dem Übergang zur B224 nach einem Unfall gesperrt. Die A67 Mannheim nach Darmstadt ist zwischen dem Viernheimer Dreieck und Lorsch wegen einer Baustelle bis Dienstag 5 Uhr gesperrt. Und die A620 Saarlouis Richtung Saarbrücken ist in Höhe Saarbrücken-St. Anual bis Mittwoch 9 Uhr gesperrt. Gute Fahrt für Sie.
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0: Mit Klaus Schredderau, einen schönen Pfingstsonntag.

0: Klassiker von den Birds, Mr. Tambourine Man, um 3.43 Uhr. Sie können sich nach wie vor die Doku von Herbert Grönemeyer bei uns in der ARD Mediathek anschauen. Zu seinem 70. Geburtstag heißt Alles bleibt anders. Die lineare Ausstrahlung in der ARD vor einigen Wochen war ein großer Erfolg. Ebenso sind das die Abrufzahlen in unserer Mediathek. Und in der Doku gibt es eine Szene, da sitzt Herbert Grönemeyer gemeinsam mit Anke Engelke vor einem Monitor. Und da schauen sie sich alte Fernsehinterviews an, die Herbert mal gegeben hat. Unter anderem auch eins mit Elke Heidenreich. Und das sorgte für heitere Momente.
1: Ich finde das eigentlich problematisch, wenn einer wie du Musiker, Sänger ist und mit Liedern an die Öffentlichkeit tritt und Platten macht, die er nicht selber textet. Ist das für dich nicht ein Problem? Du schreibst ja nicht selber Texte wie der Wecker oder der Danzer oder so.
2: Das ist sicher mein größtes Problem.
1: Ja?
2: Sicher, ich komme aus der englischen Musik und habe immer sehr in der Musik gelebt. Und sicher ist, aber andererseits kann man es auch nicht erzwingen. Man kann nicht sagen, ich habe auf der letzten Platte selbst getextet, halte mich allerdings auch nicht für den Gnadengott der Poesie in Deutschland.
1: Ich dich auch nicht.
2: Ne? Aber ich glaube, man muss eine Gruppe von Textern.
3: Das schöne Deutschland, wie man so aufgebaut wird von der Seite aus. Ich glaube an dich, du kannst was. Nach dem Motto, lass es doch einfach.

bisschen Rock'n'Roll am Pfingstsonntag von Garland Jeffries. In der kommenden Stunde beschäftigen wir uns mal mit Redewendungen. Wir haben da im Vorfeld ein paar Umfragen gemacht, wo die denn wohl mehr oder weniger herkommen würden. Und da kamen interessante Antworten bei rum. Das war uns zwischen 4 und 5. Jetzt erst einmal ein Klassiker von Talk Talk und Such a Shame.

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1: Um 4 Uhr mit Gabriela Kühne. Die gesetzlichen Krankenkassen warnen vor einem Milliardendefizit in der Pflege. Demnach hat sich die Finanzlage seit Jahresanfang noch einmal deutlich verschlechtert. Aus der Nachrichtenredaktion Simone Kienzle.
2: Laut dem GKV-Spitzenverband gab es im ersten Quartal in der Pflegeversicherung ein Minus von fast 670 Millionen Euro. Bis Ende des Jahres droht demnach ein Defizit von 4,2 Milliarden Euro. Bei der Pflegeversicherung brenne die Hütte, sagte Verbandschef Blatt dem Spiegel. Die Politik müsse jetzt das Ruder herumreißen, sonst würden die Finanzprobleme im kommenden Jahr unbeherrschbar. Bundesgesundheitsministerin Warken hat angekündigt, noch vor der Sommerpause den Entwurf für eine Pflegereform vorzulegen. Es wird befürchtet, dass Pflegebedürftige dann mehr selbst zahlen müssen.
1: Nach den Schüssen nahe dem Weißen Haus in Washington ist ein mutmaßlicher Angreifer tot. Laut Secret Service, der für die Sicherheit von US-Präsident Trump zuständig ist, hatte die Person eine Waffe aus einer Tasche gezogen und das Feuer eröffnet. Beamte hätten das Feuer erwidert und den Verdächtigen getroffen. Er sei im Krankenhaus für tot erklärt worden. Auch ein unbeteiligter Passant wurde demnach während des Schusswechsels verletzt. US-Präsident Donald Trump hielt sich zum Zeitpunkt des Vorfalls im Weißen Haus auf. Der Vorfall werde nun untersucht. Russland hat die ukrainische Hauptstadt Kiew offenbar massiv mit Drohnen und ballistischen Raketen angegriffen. Mehrere Wohngebäude seien beschädigt worden, teilte Kiews Bürgermeister Vitali Klitschko mit. Dem Angriff ging eine Warnung der Luftwaffe vor dem möglichen Einsatz der russischen Mittelstreckenrakete Oreschnik voraus. Russland äußerte sich bislang nicht zu den Angriffen. In Polen, als westlichem Nachbarland der Ukraine, ist die Luftwaffe im eigenen Luftraum im Einsatz. Es handle sich um eine Vorsichtsmaßnahme, teilte die Armee mit. Der FC Bayern München hat zum 21. Mal den DFB-Pokal gewonnen und das Double perfekt gemacht. Der deutsche Fußballmeister besiegte Titelverteidiger VfB Stuttgart mit 3:0. Aus der Sportredaktion Tom Gernke.
3: Mann des Spiels war Bayerns Torjäger Harry Kane. Der Engländer traf gleich dreimal und gewann so zum ersten Mal in seiner Karriere ein großes Finale. Dabei war der Gegner aus Stuttgart über weite Teile der Partie klar spielbestimmt, mutig, engagiert und hatte die besseren Tormöglichkeiten. Die klare Leistungssteigerung der Bayern in der zweiten Halbzeit machte am Ende den Unterschied aus. Für die Bayern ist es der erste Pokalsieg seit 6 Jahren. Stuttgart beendet die Saison ohne Titel.
1: Das waren die Nachrichten. Das Wetter in Deutschland. Am Tage sonnig, Höchstwerte 26 bis 34 Grad, im Norden kühler. Die Zeit, es ist 4.03 Uhr.
4: Und hier ist der Verkehrsservice in der ARD-Hitnacht. Die A2 Hannover Richtung Berlin ist zwischen Ziesa und Wollin wegen Reinigungsarbeiten weiterhin gesperrt. Die 23 Hamburg nach Heide ist zwischen Eidelstedt und Pinneberg Süd wegen Bauarbeiten bis Dienstag 5 Uhr gesperrt. Ebenso die A40 Duisburg nach Essen zwischen dem Kreuz Duisburg und dem Kreuz Kaiserberg. Auf der A44 Mönchengladbach Richtung Düsseldorf ist in Höhe Münchheide die Anschlussstelle nach einem Unfall gesperrt. Die A44 Düsseldorf-Essen ist zwischen dem Kreuz Düsseldorf-Nord und Ratingen-Schwarzbach bis Dienstagmorgen in beiden Richtungen gesperrt. Die A52 mal Richtung Gelsenkirchen ist zwischen Gelsenkirchen-Buer-West und dem Übergang zur B224 nach einem Unfall noch etwa bis 6 Uhr gesperrt. Die A67 Mannheim nach Darmstadt ist zwischen dem Viernheimer Dreieck und Lorsch wegen einer Baustelle bis Dienstag 5 Uhr gesperrt und die A620 Saarlouis Richtung Saarbrücken ist in Höhe Saarbrücken-St. Anual bis Mittwoch 9 Uhr gesperrt. Das war's, gute Fahrt.
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4: Von MDR Thüringen, ich bin Klaus Schredder-Grau, wünsche Ihnen einen schönen Start in diesem Pfingstsonntag. Und das ist Amy Grant's Baby, Baby.

0: Die ARD-Hitnacht am Pfingstsonntag um 3:45. Ja, wir beschäftigen uns in dieser Stunde mal mit zwei Redewendungen. Die erste kommt jetzt direkt. Was eine Zicke ist, das wissen wir, ne? Eine Frau oder ein Mädel, das immer mal ein bisschen Schwierigkeiten macht, Stress macht, relativ unentspannt ist, also rumzickt. Aber was ist denn bitte schön eine Zimtzicke?
1: Zimtzicke. Ja, was hat das mit Zimt eigentlich zu tun?
2: Keine Ahnung, ich denke mal, weil Ziegen ziemlich widerspenstig sind.
3: Zimtzicke. Also ich finde, Zicke ist schon ein Schimpfwort, aber dann noch Zimt davor.
4: Zimt ist süß und bitter. Und so sind die Frauen nochmal.
5: Zimt ist vielleicht nicht jedermanns Sache. Und die Zicke, ne, das ist das Tier, diese Ziege halt.
6: Das ist eine, die, ich weiß nicht, so eine widerspenstige irgendwie.
7: Vielleicht irgendwas, dass jemand irgendwie gerne Zimt isst oder was weiß ich.
0: Nein, mit Zimt, dem Gewürz, hat es am Ende überhaupt nichts zu tun. Im 19. Jahrhundert wurde der Begriff auch verwandt für wertloses Zeug oder Plunder und sowas. Und eine Zimtzicke bedeutet eine Frau, die wegen jedes Zimts, also wegen jeder Nichtigkeit, rumzickt. Ja, das ist eine Zimtzicke. Ja, nutzloses Wissen am Pfingstsonntag.
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Ja, die Midnight-Lady ist etwas spät dran, ist ja schon 4.24 Uhr in der ARD-Hitnacht am Pfingstsonntag. Ja, und der Song hier von Chris Norman, der feiert in diesem Jahr 40-Jähriges. Veröffentlicht wurde die Nummer 1986. Bis zu den nächsten Verkehrshinweisen um 4:30 noch ein guter alter Song von Amy MacDonald, This is the Life, und Maxi Priest hätte ich noch, Wild.

0: Genau, 16:30. Einen schönen guten Morgen auf die Straßen. Die A2 Hannover Richtung Berlin ist zwischen Ziesa und Wohlin nach wie vor wegen Reinigungsarbeiten gesperrt. Die A23 Hamburg Richtung Heide ist zwischen Eidelstedt und Pinneberg Süd wegen Bauarbeiten bis Dienstag 5 Uhr gesperrt. Und das gilt auch für die A40 Duisburg Richtung Essen zwischen dem Kreuz Duisburg und dem Kreuz Kaiserberg. Auf der A44 München-Gladbach Richtung Düsseldorf ist in Höhe Münchheide die Anschlussstelle nach einem Unfall gesperrt. Die A44 Düsseldorf-Essen ist zwischen dem Kreuz Düsseldorf-Nord und Ratingen-Schwarzbach bis Dienstagmorgen in beiden Richtungen gesperrt. Die 52 mal nach Gelsenkirchen ist zwischen Gelsenkirchen-Buer-West und dem Übergang zur B224 nach einem Unfall noch bis etwa 6 Uhr gesperrt. Die 67 Mannheim nach Darmstadt ist zwischen dem Firnamer Dreieck und Lorsch wegen einer Baustelle bis Dienstag 5 Uhr dicht und die A620 Saarlouis Richtung Saarbrücken ist in Höhe Saarbrücken-St. Anual bis Mittwoch 9 Uhr gesperrt. Das war's, allen unterwegs eine gute Fahrt, kommen Sie gut an.
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0: Ich bin Klaus Schredergau. Einen schönen Pfingstsonntagmorgen wünsche ich Ihnen und jetzt eine Gruppe, die damals in den 90ern wirklich alle

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0: Musik von Johnny Nash. I can see clearly now in der ARD Hitnacht. So, wir haben noch eine Redewendung, über die wir uns jetzt unterhalten und alle Frischverliebten dürfen da interessiert sein. Woher kommt denn eigentlich der Begriff "Ich bin verknallt"? Haben Sie da Ahnung?
1: Das tut einen richtigen Knall wahrscheinlich, wenn man richtig verliebt ist auf den ersten Blick.
2: Ich nehme an, das hat was mit dem Herzen zu tun, dass man so dieses Gefühl dann so hat, als würde das Herz ein bald rausspringen vor Liebe sozusagen.
3: Wenn ein Knall passiert, ist man ja auch erstmal schockiert und man nimmt die Umwelt erstmal gar nicht mehr wahr.
4: Dann knallt man irgendwie durch, denke ich mal, und dann kann man auch gar nicht mehr klar denken.
5: Verknallt sein, das ist also noch mehr wie, das ist noch eine Stufe höher.
6: Ist das schneller als der Knall?
7: Passiert ist mir das schon so oft, aber warum man das sagt, weiß ich nicht.
8: Weil es bumm macht und dann ist man fertig.
0: Ja, so ist es fast richtig. Hier kommt die Erklärung.
9: Also belegt ist es seit dem 17. Jahrhundert in der Bedeutung, sich in jemanden verknallen, sich in jemanden verliebt haben. Im Grunde genommen also ganz plötzlich jemanden so tief und fest und über eine sehr schnelle Phase da sich sozusagen in jemanden vergucken. Und statt verknallt kann ich auch verschossen sagen, quasi wie bei einer Patrone, die nicht mehr verwendet werden kann. Das hängt aber tatsächlich mit dem ursprünglichen Verb verknallen, also im Sinne von mit Knall vergehen, verpuffen, ja doch zusammen, auch bei den Patronen. Das ist ja nicht anders. Unter dem Blickwinkel also des Plötzlichen, des Resultativen, also das ist passiert und in dem Augenblick ist alles andere unwichtig geworden.
0: Ja, so sieht es aus bei den Frischverliebten. Ja, also jetzt sind wir auch mal in dieser Sendung unserem Bildungsauftrag nachgekommen. Verknallt und Zimtzicke, Sie können es heute mal am Mittagstisch erklären.
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vergangenen Jahr zum 40-Jährigen, da war die Band Umbetagno auf großer Tour. In Deutschland gab es auch viele, viele Konzerte in den großen Arenen. In Hamburg, in Leipzig, in Berlin, München, Stuttgart, Oberhausen, Hannover, Köln, Frankfurt. Da war richtig Feuer im Haus unter der Decke. Und wann sie wieder Konzerte geben bei uns, ist allerdings noch unklar. 5:10 in der ARD-Hitnacht. Bis zu den Nachrichten gibt's noch T-Pau und Carl Douglas.

Ja, der angekündigte Frühsport mit Carl Douglas und Kung Fu Fighting fällt leider den Nachrichten zum Opfer. Der Titel reicht nicht mehr heran bis an 5 Uhr. Dafür jetzt Whitney Houston, All at Once.

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1: Um 5 Uhr mit Gabriela Kühne. Die gesetzlichen Krankenkassen warnen vor einem Milliardendefizit in der Pflege. Demnach hat sich die Finanzlage seit Jahresanfang noch einmal deutlich verschlechtert. Aus der Nachrichtenredaktion Simone Kienzle.
2: Laut dem GKV-Spitzenverband gab es im ersten Quartal in der Pflegeversicherung ein Minus von fast 670 Millionen Euro. Bis Ende des Jahres droht demnach ein Defizit von 4,2 Milliarden Euro. Bei der Pflegeversicherung brenne die Hütte, sagte Verbandschef Blatt dem Spiegel. Die Politik müsse jetzt das Ruder herumreißen, sonst würden die Finanzprobleme im kommenden Jahr unbeherrschbar. Bundesgesundheitsministerin Warken hat angekündigt, noch vor der Sommerpause den Entwurf für eine Pflegereform vorzulegen. Es wird befürchtet, dass Pflegebedürftige dann mehr selbst zahlen müssen.
1: Nach den Schüssen nahe dem Weißen Haus in Washington ist ein mutmaßlicher Angreifer tot. Laut Secret Service, der für die Sicherheit von US-Präsident Trump zuständig ist, hatte die Person eine Waffe aus einer Tasche gezogen und das Feuer eröffnet. Beamte hätten das Feuer erwidert und den Verdächtigen getroffen. Er sei im Krankenhaus für tot erklärt worden. Auch ein unbeteiligter Passant wurde demnach während des Schusswechsels verletzt. US-Präsident Donald Trump hielt sich zum Zeitpunkt des Vorfalls im Weißen Haus auf. Der Vorfall werde nun untersucht. Russland hat die ukrainische Hauptstadt Kiew offenbar massiv mit Drohnen und ballistischen Raketen angegriffen. Mehrere Wohngebäude seien beschädigt worden, außerdem eine Schule, teilte Kiews Bürgermeister Vitali Klitschko mit. 9 Menschen seien verletzt worden. Dem Angriff ging eine Warnung der Luftwaffe vor dem möglichen Einsatz der russischen Mittelstreckenrakete Oreshnik voraus. Russland äußerte sich bislang nicht zu den Angriffen. In Polen, als westlichem Nachbarland der Ukraine, ist die Luftwaffe im eigenen Luftraum im Einsatz. Es handle sich um eine Vorsichtsmaßnahme, teilte die Armee mit. Der FC Bayern München hat zum 21. Mal den DFB-Pokal gewonnen und das Double perfekt gemacht. Der deutsche Fußballmeister besiegte Titelverteidiger VfB Stuttgart mit 3:0. Aus der Sportredaktion Tom Gerdke.
3: Mann des Spiels war Bayerns Torjäger Harry Kane. Der Engländer traf gleich 3-mal und gewann so zum ersten Mal in seiner Karriere ein großes Finale. Dabei war der Gegner aus Stuttgart über weite Teile der Partie klar spielbestimmt, mutig, engagiert und hatte die besseren Tormöglichkeiten. Die klare Leistungssteigerung der Bayern in der zweiten Halbzeit machte am Ende den Unterschied aus. Für die Bayern ist es der erste Pokalsieg seit 6 Jahren. Stuttgart beendet die Saison ohne Titel.
1: Das waren die Nachrichten. Das Wetter in Deutschland. Am Tage sonnig, Höchstwerte 26 bis 34 Grad, im Norden kühler. Und die Zeit, es ist gleich 5.03 Uhr.
4: Einen schönen guten Morgen unterwegs. Hier ist der Verkehrsservice in der ARD-Hitnacht. Die A2 Hannover Richtung Berlin ist zwischen Ziesa und Wollin wegen Reinigungsarbeiten gesperrt. Die A23 Hamburg Richtung Heide ist zwischen Eidelstedt und Pinneberg Süd wegen Bauarbeiten noch bis Dienstag 5 Uhr gesperrt. Und das gilt auch für die A40 Duisburg Richtung Essen zwischen dem Kreuz Duisburg und dem Kreuz Kaiserberg. Die A44 Düsseldorf-Essen ist zwischen dem Kreuz Düsseldorf-Nord und Ratingen-Schwarzbach ebenfalls bis Dienstagmorgen in beiden Richtungen gesperrt. Die A52 Mahl Richtung Gelsenkirchen ist zwischen Gelsenkirchen-Buer-West und dem Übergang zur B224 nach einem Unfall noch bis etwa 8 Uhr gesperrt. Die 67 Mannheim Richtung Darmstadt ist zwischen dem Firnamer Dreieck und Lorsch wegen einer Baustelle bis Dienstag 5 Uhr gesperrt. Die A100 Neukölln Richtung Treptow ist zwischen dem Dreieck Neukölln und Sonnenallee nach Auslösung der Höhenkontrolle gesperrt. Und dann haben wir noch die A620 Saarlouis Richtung Saarbrücken. Die ist in Höhe Saarbrücken-St. Anual bis Mittwoch 9 Uhr gesperrt. Gute Fahrt!
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4: Mit Klaus Schrederau. Einen schönen Pfingstsonntag für Sie.

0: Musik von Cher am frühen Sonntagmorgen um 16:45. Heute ist der 24. Mai und wir schauen mal auf die prominente Geburtstagsliste. Ja, und er erfand Captain Blaubär und Hein Blöd. Der Comiczeichner Walter Mörs wird heute 69 Jahre alt. Ja, und dieser Schauspieler aus Großbritannien, der fiel mir zum ersten Mal auf in einer US-Krankenhaus-Serie. Dort spielte er einen sehr zynischen Chefarzt. Die Serie hieß Monday Mornings und der Schauspieler heißt Alfred Molina. Er wird heute 73. Ja, sie war nur recht kurz mit dem King of Rock'n'Roll verheiratet. Das war von 1967 bis 1973. Seinen Namen trägt sie heute noch, Priscilla Presley. Sie wird heute 81. Ja, und dass Musiker bzw. Songwriter den Literaturnobelpreis erhalten, ist ja eher eine Ausnahme. Vor 10 Jahren wurde Bob Dylan diese Ehre zuteil. Es gibt aber eine Sache, die ihm im Laufe seiner Karriere trotz aller Anstrengungen irgendwie nie gelungen ist, nicht als Ikone von den Massen verehrt zu werden. Ob Protestlieder, elektrischer Rock, Country oder religiöse Musik, das Gesamtwerk des Ausnahmemusikers gilt als Meilenstein der Musikgeschichte und sogenannte Dylanologen sezieren seine Texte bis heute und selbst mit seinen teils bizarren Konzerten begeistert Bob Dylan seine Fangemeinde bis heute. Und heute, an diesem Sonntag, wird er 85 Jahre alt und als Prophet möchte er auf jeden Fall nicht in die Geschichte eingehen.
1: Das ist so, als ob du in einer Geschichte von Edgar Allan Poe bist. Du bist nicht das, wofür dich alle halten. Sie nennen dich einen Propheten oder einen Retter. Ich wollte nie ein Prophet oder Retter sein. Elvis Presley vielleicht. Und vielleicht werde ich immer mehr so wie er. Aber ein Prophet? Ganz bestimmt nicht.
2: I could easily see myself becoming him. But prophet? No.
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Er bleibt ein Bewegungsverweigerer. Eddy Grant, I don't wanna dance. Ja, und der nächste Interpret gilt als Vater des italienischen Blues. Im vergangenen Jahr ist er 70 geworden und er kommt auch nach Deutschland. In diesem Sommer gibt Konzerte in Berlin, Leipzig und Wolfsburg. Hier ist Zuckerrohr.

0: Und damit haben wir es gleich 5:30. Einen schönen guten Morgen auf die Straßen. Die A2 Hannover Richtung Berlin ist zwischen Ciesa und Wollin wegen Reinigungsarbeiten gesperrt. Die A23 Hamburg Richtung Heide ist zwischen Eidelstedt und Pinneberg Süd wegen Bauarbeiten noch bis Dienstag 5 Uhr gesperrt. Und das gilt auch für die A40 Duisburg nach Essen zwischen dem Kreuz Duisburg und dem Kreuz Kaiserberg. Und auch für die A44 Düsseldorf-Essen. Die ist gesperrt zwischen dem Kreuz Düsseldorf-Nord und Ratingen-Schwarzbach in beiden Richtungen. Die A52 Mahl Richtung Gelsenkirchen ist zwischen Gelsenkirchen-Buer West und dem Übergang zur B224 nach einem Unfall bis 8 Uhr gesperrt. Die A67 Mannheim nach Darmstadt ist zwischen dem Firnauer Dreieck und Lorsch wegen einer Baustelle bis Dienstag 5 Uhr dicht. Dann haben wir noch die A100 Neukölln Richtung Treptow ist gesperrt zwischen dem Dreieck Neukölln und Sonnenallee nach Auslösung der Höhenkontrolle. Und die A620 Saarlouis Richtung Saarbrücken ist in Höhe Saarbrücken-St. Anual bis Mittwoch 9 Uhr gesperrt. Da wo es geht, eine gute Fahrt.
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0: Letzte halbe Stunde mit Klaus Schrädergau und mit Camouflage.

0: Musik von Sarah Connor am Pfingstsonntag um 5.37 Uhr. Als ich noch Teenie war, da ging es einmal pro Woche ganz automatisch an den Kiosk. Da wurde nämlich die Bravo gekauft. Ich zählte seinerzeit zur Kundschaft wie 1,8 Millionen andere Teenies auch. So viele Exemplare wurden damals pro Woche verkauft. Mittlerweile sind es nur noch knapp 43.000 pro Monat. In diesem Jahr wird die Bravo 70 Jahre alt und für die ARD ein Grund, eine Doku über das Jugendmagazin zu machen. Und die ist jetzt bereits abrufbar in unserer ARD-Mediathek. Ja, und die Bravo hat damals Jugendstars wie Oli P. oder auch Blümchen in den Pop-Himmel gehoben.
1: Bravo war halt einfach die Nummer 1, das war das Original.
2: Hallo, die Bravo war ein Kult, Bravo mein Shit.
3: Was in der Bravo war, war Gesetz. Also das hat man einfach nicht in Frage gestellt, das war die Wahrheit.
1: Du bist ja eigentlich Fan von dieser ganzen Welt, weil es ja Popkultur ist und dann bist du da drin, das ist kompletter Wahnsinn.
4: Bravo war das größte Jugendmagazin der Welt.
5: That's a banger!
6: Wow, so...

0: Oh, das ist aber interessant. Die Brüste sehen so aus oder so. Das war für mich total spannend als Teenager.
1: Und dann, was sagt Dr. Sommer?
2: Tu es nur dann, wenn du es auch wirklich willst.
0: Die No Angels. 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
4: So eine Fresse musste man ziehen. 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
0: Eigentlich eine reinste Lüge. 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
5: Es gab ein kleines Gremium, was entschieden hat, du kommst in den Bravo rein und ich war drin. 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Mich kann man damit nicht mehr verarschen.
6: 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Und das Allermeiste, was du hier siehst, ist Fake.
7: Ist schon krass inszeniert alles, ne?
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Sandra mit ihrem Debüthit Maria Magdalena. 6:10 am Pfingstsonntag, das war's. Das war die ARD-Hitnacht mit Klaus Schrädergrau. Und was kann ich Ihnen für heute wünschen? Einen wunderschönen Sonntag bei bestem Wetter. In diesem Sinne, schönen Sonntag.

0: Nebel, dann nur wenige Wolken und sonnig, maximal 25 Grad. In Washington sind in der Nähe des Weißen Hauses vergangene Nacht Schüsse gefallen. Es heißt, ein Mann habe sich einem Kontrollpunkt genähert, eine Waffe gezogen und das Feuer auf Sicherheitsbeamte eröffnet. Bei dem anschließenden Schusswechsel wurde der mutmaßliche Angreifer getroffen, offensichtlich durch Kugeln des Secret Service. Er starb bald darauf in einer Klinik. Aus Washington, Nina Barth.
1: Ein unbeteiligter Passant wurde ebenfalls von einer Kugel getroffen und liegt im Krankenhaus. Unklar ist, von wem der Schuss stammte und wie schwer der Passant verletzt wurde. Bei dem getöteten Verdächtigen handelt es sich laut US-Medien um einen 21 Jahre alten Mann. Sein Motiv ist noch unklar. Mehrere US-Medien berichten, dass der Mann der Polizei bekannt war und psychisch krank gewesen sein soll. Anders als an einigen anderen Wochenenden ist US-Präsident Donald Trump übers Wochenende in Washington geblieben. Er befand sich zum Zeitpunkt der Schüsse im Weißen Haus.
0: Das russische Militär hat offenbar erneut die ukrainische Hauptstadt Kiew massiv mit Drohnen und Raketen angegriffen. Wohngebäude seien beschädigt worden, teilte Kiews Bürgermeister Vitali Klitschko mit. Es gebe mehrere Verletzte. Dem Angriff ging eine Warnung der Luftwaffe vor dem möglichen Einsatz der russischen Mittelstreckenrakete Oreshnik voraus. In Polen, als westlichem Nachbarland der Ukraine, ist die Luftwaffe im eigenen Luftraum im Einsatz. Es handelte sich um eine Vorsichtsmaßnahme, teilte die Armee mit. In Serbiens Hauptstadt Belgrad sind zehntausende Menschen für Neuwahlen auf die Straße gegangen. Zu der Großdemonstration gegen die Regierung und die Korruption im Land hatten Studierendengruppen aufgerufen. In Serbien gibt es bereits seit anderthalb Jahren Proteste. Aus Belgrad, Sarah Biham.
2: Die Protestbewegung reicht inzwischen weit über die Studentenschaft hinaus. Familien, Rentner und Angestellte beteiligen sich an den Demonstrationen, die sich landesweit organisiert und vernetzt haben. Ihre zentrale Forderung: Neuwahlen. Zwar hatte Präsident Vucic zuletzt Wahlen für den Herbst angekündigt, viele Demonstrierende und Beobachter zweifeln jedoch daran. Gleichzeitig bereitet sich die Bewegung politisch vor. Sie arbeitet an Programmen, einem proeuropäischen Kurs und Kandidatenlisten, kurz an einem Gegenentwurf zu Vucics Regierung.
0: Bei München hat das Double aus Meisterschaft und Pokalsieg perfekt gemacht. Der Rekordmeister besiegte im Pokalfinale Stuttgart mit 3:0. Die Bayern haben damit bereits zum 21. Mal den DFB-Pokal gewonnen. Der deutschen Eishockey-Nationalmannschaft droht bei der WM in der Schweiz das Aus. Im 6. Vorrundenspiel hat das Team zwar mit 6:2 gegen Österreich gewonnen, da aber zuvor Lettland die USA mit 4:2 besiegte, ist die Auswahl des deutschen Eishockey-Bundes auf Schützenhilfe der Konkurrenz angewiesen. Zudem ist ein Sieg gegen Großbritannien am Montag Pflicht. In der zweiten Basketball-Bundesliga haben die Eisbären Bremerhaven gegen die Gäste von Phoenix Hagen gewonnen. Das zweite Halbfinalspiel in der Stadthalle Bremerhaven endete 87:80 aus der Sportredaktion Till Gruppe.
3: Die Eisbären haben gezeigt, wie sehr sie zurück in die Bundesliga wollen. Das Team von Steven Esterkamp gewinnt gegen den Favoriten Phoenix Hagen, getragen von einer atemberaubenden Atmosphäre in der ausverkauften Bremerhavener Stadthalle. Lange sah es sogar nach einem klaren Sieg für die Eisbären aus. Kurz vor Schluss kamen die Hagener dann aber sogar noch auf 6 Punkte ran. Insgesamt aber ist der Sieg verdient. Die Eisbären waren in der Defensive griffiger, ließen keine leichten Punkte zu und trafen in der Offensive jeden zweiten 3-Punkte-Wurf. 50% von der Dreierlinie, das ist ein unglaublicher Wert. Insgesamt steht es in der Best-of-Five-Serie jetzt 1:1. Das nächste Spiel ist dann wieder in Hagen.
0: Und das waren die Nachrichten mit Falco Puppe.
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0: Anfangs Nebel und Hochnebel, dann nur wenig Wolken und sonnig. Maximal 17 Grad auf Spiekeroog und bis zu 25 Grad in Bad Bergen. In der Nacht meist sternenklar, örtlich nebeltiefste Werte zwischen 13 Grad in Bremerhaven und 7 Grad in Bobswede. Morgen am Pfingstmontag nach Frühnebel wieder freundlich. Höchstwerte zwischen 18 Grad auf Wangerooge und 27 Grad in Löningen.
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0: A7 Hannover Richtung Hamburg. Im Horster Dreieck ist die Überleitung zur A1 Richtung Hamburg wegen Markierungsarbeiten noch immer gesperrt. Die B73 Cuxhavener Straße Hamburg-Stade ist in der Ortsdurchfahrt Neukloster zwischen dem Neukloster Forstweg und Yorker Straße wegen des Pfingstmarktes bis Dienstag früh in beiden Richtungen gesperrt. Und Remels, die Raiffeisenstraße, ist zwischen Kirchstraße und Kiefernweg wegen Bauarbeiten bis ca. 17 Uhr in beiden Richtungen gesperrt. Ansonsten gute Fahrt.
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1: Anfangs Nebel und Hochnebel, dann nur wenige Wolken und sonnig. Maximal 17 Grad auf Spiekeroog und bis zu 25 Grad in Bad Bergen. In der Nacht meist sternenklar, örtlich Nebel, tiefste Werte zwischen 13 Grad in Bremerhaven und 7 Grad in Popswede. Morgen am Pfingstmontag, dann nach Frühnebel wieder freundlich, Höchstwerte zwischen 18 Grad auf Wangeroog und 27 Grad in Löningen.
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1: Die B73 Cuxhavener Straße Hamburg-Stade ist in der Ortsdurchfahrt Neukloster zwischen dem Neukloster Forstweg und der Yorker Straße wegen des Pfingstmarktes bis Dienstag früh in beiden Richtungen gesperrt. In Remels die Raiffeisenstraße ist zwischen Kirchstraße und Kiefernweg wegen Bauarbeiten bis ca. 17 Uhr in beiden Richtungen gesperrt. Ansonsten, wo es geht, gute Fahrt.
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1: Mit Falko Puppe, guten Morgen. Mindestens ein Mensch stirbt bei massiven russischen Angriffen auf Kiew. Zehntausende Menschen protestieren in Serbien erneut für Neuwahlen. Bayern München holt den DFB-Pokal. Das Wetter anfangs Nebel und Hochnebel, dann nur wenige Wolken und sonnig, maximal 25 Grad. Das russische Militär hat die ukrainische Hauptstadt Kiew in der Nacht massiv mit Drohnen und Raketen angegriffen. Wie die örtliche Militärverwaltung mitteilte, kam ein Mensch ums Leben, rund 20 weitere Einwohner seien verletzt worden. Etwa 40 Gebäude wurden beschädigt, darunter auch Hochhäuser und eine Schule. Aus Kiew berichtet Florian Kellermann.
2: Im Stadtviertel Pechersk, im Zentrum gelegen, gab es nach Angaben der Stadtverwaltung einen Einschlag in ein 20-stöckiges Gebäude. Im Stadtteil Schewtschenkiwski sei der Eingang zu einem Schutzraum, in dem sich Menschen befinden, verschüttet, so Bürgermeister Vitali Klitschko. Ein großes Feuer brach in einem Einkaufszentrum mit angrenzendem Markt an der Metrostation Lukjanivska aus. Nach nicht bestätigten Informationen könnte Russland in der Nacht auch die Mittelstreckenrakete Arieschnik eingesetzt haben, dann zum dritten Mal während des laufenden Kriegs.
1: In der Nähe des Weißen Hauses in Washington hat ein Mann das Feuer auf Sicherheitskräfte eröffnet. Er wurde von Beamten erschossen, teilte der Secret Service mit. Der Amtssitz von US-Präsident Donald Trump wurde weiträumig abgeriegelt. US-Medien berichten, dass es sich bei dem Angreifer um einen psychisch auffälligen 21-Jährigen handelte, der bereits mehrfach mit dem Secret Service aneinander geraten sei. In Serbiens Hauptstadt Belgrad sind zehntausende Menschen für Neuwahlen auf die Straße gegangen. Zu der Großdemo gegen die Regierung und die Korruption im Land hatten erneut Studierendengruppen aufgerufen. In Serbien gibt es bereits seit anderthalb Jahren solche Proteste. Aus Belgrad, Sarah Beham.
3: Die Protestbewegung reicht inzwischen weit über die Studentenschaft hinaus. Familien, Rentner und Angestellte beteiligen sich an den Demonstrationen, die sich landesweit organisiert und vernetzt haben. Ihre zentrale Forderung: Neuwahlen. Zwar hatte Präsident Vucic zuletzt Wahlen für den Herbst angekündigt, viele Demonstrierende und Beobachter zweifeln jedoch daran. Gleichzeitig bereitet sich die Bewegung politisch vor. Sie arbeitet an Programmen, einem proeuropäischen Kurs und Kandidatenlisten, kurz an einem Gegenentwurf zu Vucics Regierung.
1: Bayern München hat das Double aus Meisterschaft und Pokalsieg perfekt gemacht. Der Rekordmeister besiegte im Pokalfinale Stuttgart mit 3:0. Die Bayern haben damit bereits zum 21. Mal den DFB-Pokal gewonnen. Der deutschen Eishockey-Nationalmannschaft ruht das bei der WM in der Schweiz das aus. Im 6. Vorrundenspiel hat das Team zwar mit 6:2 gegen Österreich gewonnen, der aber zuvor Lettland die USA mit 4:2 besiegte, ist die Auswahl des deutschen Eishockey-Bundes nun auf Schützenhilfe der Konkurrenz angewiesen. Zudem ist ein Sieg gegen Großbritannien am Montag Pflicht. In der zweiten Basketball-Bundesliga haben die Eisbären Bremerhaven gegen die Gäste von Phoenix Hagen gewonnen. Das zweite Halbfinalspiel in der Stadthalle Bremerhaven endete 87:80. Aus der Sportredaktion Till Gruppe.
4: Die Eisbären haben gezeigt, wie sehr sie zurück in die Bundesliga wollen. Das Team von Steven Esterkamp gewinnt gegen den Favoriten Phoenix Hagen, getragen von einer atemberaubenden Atmosphäre in der ausverkauften Bremerhavener Stadthalle. Lange sah es sogar nach einem klaren Sieg für die Eisbären aus. Kurz vor Schluss kamen die Hagener dann aber sogar noch auf 6 Punkte ran. Insgesamt aber ist der Sieg verdient. Die Eisbären waren in der Defensive griffiger, ließen keine leichten Punkte zu und trafen in der Offensive jeden zweiten 3-Punkte-Wurf. 50% von der Dreierlinie, das ist ein unglaublicher Wert. Insgesamt steht es in der Best-of-Five-Serie jetzt 1:1. Das nächste Spiel ist dann wieder in Hagen.
1: Und das waren die Nachrichten mit Falko Puppe.
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1: Anfangs Nebel und Hochnebel, dann nur wenige Wolken und sonnig, maximal 17 Grad auf Spiekeroog und bis zu 25 Grad in Bad Bergen. In der Nacht meist sternenklar, örtlich Nebel, Tiefstwerte zwischen 13 Grad in Bremerhaven und 7 Grad in Bobswede. Morgen am Pfingstmontag nach Frühnebel wieder freundlich, Höchstwerte zwischen 18 Grad auf Wangerooge und 27 Grad in Löningen.
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1: Die B73 Cuxhavener Straße Hamburg-Stade ist in der Ortsdurchfahrt Neukloster zwischen dem Neukloster Forstweg und der Yorker Straße gesperrt, und zwar in beiden Richtungen. Grund ist der Pfingstmarkt bis Dienstag früh. Remels, die Raiffeisenstraße, ist zwischen Kirchstraße und Kiefernweg wegen Bauarbeiten bis ca. 17 Uhr in beiden Richtungen gesperrt. Gute Fahrt, wo es geht.
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3: Anfangs Nebel und Hochnebel, dann nur wenige Wolken und sonnig, maximal 17 Grad auf Spiekeroog und bis zu 25 Grad in Bad Bergen. In der Nacht dann meist sternenklar, örtlich Nebel, tiefste Werte zwischen 13 Grad in Bremerhaven und 7 Grad in Worpswede. Morgen am Pfingstmontag dann nach Frühnebel wieder freundlich, Höchstwerte zwischen 18 Grad auf Wangerooge und 27 Grad in Löningen.
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3: Die B73 Cuxhavener Straße Hamburg-Stade ist in der Ortsdurchfahrt Neukloster zwischen dem Neukloster Forstweg und der Yorkerstraße wegen des Pfingstmarktes bis Dienstag früh in beiden Richtungen gesperrt. Remels, die Raiffeisenstraße ist zwischen Kirchstraße und Kiefernweg wegen Bauarbeiten bis ca. 17 Uhr in beiden Richtungen gesperrt. Ansonsten, wo es geht, gute Fahrt.
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1: Steve Winwood, Casey and the Sunshine Band. Und Savage Garden. Das ist Bremen 1.
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1: Als es in Nordirland noch ernsthafte Konflikte zwischen Katholiken und Protestanten gab, wollte ein protestantischer Seelsorger seine Gemeindeglieder im Krankenhaus besuchen. Eine Demo war von Gewalt überschattet. Einige seiner Leute waren ernstlich verletzt worden. Der Pastor wollte ihnen Mut zusprechen. Eine Krankenpflegerin bat ihn, einen Moment auf dem Flur zu warten, während sie noch etwas zu erledigen hatte. Der Seelsorger wartete. Irgendwann befand er, die Frau braucht viel zu lange. So ging er selbstständig auf die Station. Als er gerade das Spital verlassen will, holt ihn die Krankenpflegerin ein und bietet ihm an, ihn jetzt zu begleiten. Er knurrt, nun habe ich meine Besuche aber bereits erledigt. Daraufhin fragt sie ihn erstaunt, und woher wussten Sie, wer protestantisch und wer römisch-katholisch war? Der Seelsorger ganz einfach. Wenn ich zu einem Bett kam, wo ein P stand, blieb ich stehen, der musste ja wohl ein Protestant sein. Und mit jenen Patienten habe ich gebetet. Wenn da RC stand, wusste ich Roman Catholic und ging weiter. Die Krankenpflegerin lacht und kann sich kaum noch einkriegen. Aber Herr Pastor, sagt sie, P steht für Porridge zum Frühstück und RC für Rice Krispies. Missverständnisse. Wo Menschen zusammenleben, gibt es sie immer wieder. Sie führen zu Gräben und Spaltungen. Unser Land scheint sich derzeit nicht gut zu verstehen. Es gibt Gräben, wo man nur hinschaut, zwischen Linken und Rechten, zwischen Boomern und der jungen Generation Z, zwischen denen, die etwas bewegen und denen, die den Standard bewahren wollen. Gemeinsamkeiten sind nur selten erkennbar. Viele leben nur in der eigenen Blase. Zwischen den Gruppen besteht eine große Nebelzone. Es gibt kaum Orte der Begegnung. Wie finden wir Wege der Verständigung? Das Pfingstfest ist ein Versprechen. Gottes Geist schafft Raum für neue Begegnungen. Verständigung ist möglich. Miteinander reden geht. Gräben können überwunden werden. Missverständnisse können beseitigt werden. Man muss, wie in dem Beispiel aus Nordirland, miteinander sprechen. Dann klärt sich manches, was unverstanden blieb.
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1: Mit Falko Puppe, guten Morgen. Mindestens ein Mensch stirbt bei massiven russischen Angriffen auf Kiew. Zehntausende Menschen protestieren in Serbien erneut für Neuwahlen. Bayern München holt den DFB-Pokal. Das Wetter, anfangs Nebel und Hochnebel, dann nur wenige Wolken und sonnig, maximal 25 Grad. Das russische Militär hat die ukrainische Hauptstadt Kiew in der Nacht massiv mit Drohnen und Raketen angegriffen. Wie die örtliche Militärverwaltung mitteilte, kam ein Mensch ums Leben, rund 20 weitere Einwohner seien verletzt worden. Etwa 40 Gebäude wurden demnach beschädigt, darunter auch Hochhäuser und eine Schule. Aus Kiew berichtet Florian Kellermann.
2: Im Stadtviertel Pechersk, im Zentrum gelegen, gab es nach Angaben der Stadtverwaltung einen Einschlag in ein 20-stöckiges Gebäude. Im Stadtteil Schewtschenkiwski sei der Eingang zu einem Schutzraum, in dem sich Menschen befinden, verschüttet, so Bürgermeister Vitali Klitschko. Ein großes Feuer brach in einem Einkaufszentrum mit angrenzendem Markt an der Metrostation Lukjaniwska aus. Nach nicht bestätigten Informationen könnte Russland in der Nacht auch die Mittelstreckenrakete Arieschnik eingesetzt haben, dann zum dritten Mal während des laufenden Kriegs.
1: In der Nähe des Weißen Hauses in Washington hat ein Mann das Feuer auf Sicherheitskräfte eröffnet. Er wurde vom Beamten erschossen, teilte der Secret Service mit. Der Amtssitz von US-Präsident Donald Trump wurde weiträumig abgeriegelt. US-Medien berichten, dass es sich bei dem Angreifer um einen psychisch auffälligen 21-Jährigen handelte, der bereits mehrfach mit dem Secret Service aneinander geraten sei. In Serbiens Hauptstadt Belgrad sind zehntausende Menschen für Neuwahlen auf die Straße gegangen. Zu der Großdemonstration gegen die Regierung und die Korruption im Land hatten Studierendengruppen aufgerufen. In Serbien gibt es bereits seit anderthalb Jahren ähnliche Proteste. Aus Belgrad, Sarah Beham.
3: Die Protestbewegung reicht inzwischen weit über die Studentenschaft hinaus. Familien, Rentner und Angestellte beteiligen sich an den Demonstrationen, die sich landesweit organisiert und vernetzt haben. Ihre zentrale Forderung: Neuwahlen. Zwar hatte Präsident Vucic zuletzt Wahlen für den Herbst angekündigt, viele Demonstrierende und Beobachter zweifeln jedoch daran. Gleichzeitig bereitet sich die Bewegung politisch vor. Sie arbeitet an Programmen, einem proeuropäischen Kurs und Kandidatenlisten, kurz an einem Gegenentwurf zu Vucics Regierung.
1: Bayern München hat das Double aus Meisterschaft und Pokalsieg perfekt gemacht. Der Rekordmeister besiegte im Pokalfinale Stuttgart mit 3:0. Die Bayern haben damit bereits zum 21. Mal den DFB-Pokal gewonnen. Der deutschen Eishockey-Nationalmannschaft droht bei der WM in der Schweiz das Aus. Im 6. Vorrundenspiel hat das Team zwar mit 6:2 gegen Österreich gewonnen, da aber zuvor Lettland die USA mit 4:2 besiegte, ist die Auswahl des deutschen Eishockey-Bundes auf Schützenhilfe der Konkurrenz angewiesen. Zudem ist ein Sieg gegen Großbritannien am Montag Pflicht. In der zweiten Basketball-Bundesliga haben die Eisbären Bremerhaven gegen die Gäste von Phoenix Hagen gewonnen. Das zweite Halbfinalspiel in der Stadthalle Bremerhaven endete 87:80. Aus der Sportredaktion Till Gruppe.
4: Die Eisbären haben gezeigt, wie sehr sie zurück in die Bundesliga wollen. Das Team von Steven Esterkamp gewinnt gegen den Favoriten Phoenix Hagen, getragen von einer atemberaubenden Atmosphäre in der ausverkauften Bremerhavener Stadthalle. Lange sah es sogar nach einem klaren Sieg für die Eisbären aus. Kurz vor Schluss kamen die Hagener dann aber sogar noch auf 6 Punkte ran. Insgesamt aber ist der Sieg verdient. Die Eisbären waren in der Defensive griffiger, ließen keine leichten Punkte zu und trafen in der Offensive jeden zweiten 3-Punkte-Wurf. 50% von der Dreierlinie, das ist ein unglaublicher Wert. Insgesamt steht es in der Best-of-Five-Serie jetzt 1:1. Das nächste Spiel ist dann wieder in Hagen.
1: Und das waren die Nachrichten mit Falko Puppe.
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5: Schönes Wetter haben wir heute am Pfingstsonntag. 16 Grad zurzeit in Bremen. In Bremerhaven sind es 15. In Oldenburg 16 Grad und Verden sogar schon 17. Heute die Höchstwerte 25, vielleicht auch 26 Grad. Es gibt viel, viel Sonnenschein. Die Wolken sind ausschließlich harmlos. Und wir haben an der Küste ein paar Temperaturen, die sind ein bisschen unter 25 Grad. 18, 19 Grad auf den Inseln. Jetzt ist es 8:04.
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5: Die B73, Cuxhavener Straße, Hamburg-Stade, in der Ortsdurchfahrt Neukloster, Sperrung wegen des Pfingstmarktes bis Dienstag früh in beiden Richtungen. Remels, die Raiffeisenstraße, ist zwischen Kirchstraße und Kiefernweg wegen Bauarbeiten bis heute ca. 17 Uhr in beiden Richtungen gesperrt. Ansonsten habe ich nichts. Wünsche Ihnen eine gute Fahrt.
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5: Jawoll, mit mir, mit Roland Kloß, und ich wünsche schöne Pfingsten und guten Morgen.
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Der Sonntagmorgen hier auf Bremen 1 mit den größten Hits aller Zeiten. Ach, das war schon eine schöne Begegnung, die ich vor ein paar Tagen hatte. Eine Mitschülerin von mir hatte ich fast 40 Jahre nicht gesehen und treffe sie beim Kaufen von Kopfschmerztabletten. Sie hatte Heftpflaster in der Hand und ich finde das ja schon witzig. Also man freut sich, aber man stellt fest, also oder man merkt ja auch, dass man daran so ein bisschen älter geworden ist, dass man diejenigen, die man früher auf der Party getroffen hat, heute in der Apotheke trifft.

0: Das bin ich morgens beim Brötchenbacken. Komm, back und steh. Paul Young. Hier ist Bremen 1 am Sonntagmorgen. Ja, wenn man ein Rätsel gelöst hat, das ein bisschen knifflig war, was passiert dann? Na, ja, da ist man doch ziemlich glücklich, oder? Im Mitmachmuseum Phänomenta im Fischereihafen in Bremerhaven, da gibt es 80 ziemlich spannende Aufgaben zu enträtseln. Werner Köhler ist schon seit 20 Jahren dort ehrenamtlicher Einstein.
1: Für mich liegt die Faszination darin, die Gäste zu beobachten. Vor allen Dingen junge Gäste wie die umgehen mit unseren Experimenten, da einfach neugierig rangehen. Mir fällt dann ein Ausspruch ein von Einstein. Er hat mal gesagt, ich habe keine besonderen Begabungen, ich bin nur leidenschaftlich neugierig. Und das ist extrem wichtig, neugierig zu bleiben.
0: Absolut. Wo dieser wunderschöne Ort ganz genau liegt und was ihn ausmacht, die Faszination, kurz nach 8:30 klären wir das hier in unserer Reihe.
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2: Wunderschönes Wetter gibt es heute am Pfingstsonntag von früh bis spät. Viel, viel Sonnenschein, trocken bleibt es und die Höchstwerte bei 25, 26 Grad im südlichen Oldenburg. An der Küste ein bisschen frischer, aber auch nicht schlecht, 18, 19 Grad. Jetzt ist es kurz nach 8:30.
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2: Zwei Meldungen habe ich für Sie. Die B73, Cuxhavener Straße, Hamburg-Stade. Die Ortsdurchfahrt Neukloster ist hier gesperrt wegen des Pfingstmarktes und das bleibt bis Dienstag früh so. Remels, die Raiffeisenstraße zwischen Kirchstraße und Kiefernweg. Wegen Bauarbeiten bis ca. 17 Uhr in beiden Richtungen Sperrung.
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2: Mit Roland Kloß, ich sage einen wunderschönen guten Morgen und schöne Pfingsten.
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0: Orte, an denen man vielleicht hier und da mal vorbeifährt, oft vorbeifährt und weiß gar nicht, Mensch, das ist doch vielleicht auch ein ganz spannender Ort. Unser Bremen 1 Reporter Till Kohlwees ist jede Woche mit Bus und Bahn in Bremen-Bremerhaven und auch drumherum unterwegs auf der Suche nach ganz spannenden Orten.
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0: So, und in Bremerhaven hat er gemerkt, Experimente sind doch nicht nur was für Kinder, sondern auch für Erwachsene. Wer also mal wieder selber tüfteln und ausprobieren und rätseln will, ist an dieser Haltestelle goldrichtig.
2: Am Fischbahnhof.
3: In einer Lagerhalle habe ich die Phänomenta gefunden. Was ist bitte die Phänomenta?
4: Die Phänomenta ist ein Science Center und hier kann man Naturwissenschaften im wahrsten Sinne des Wortes begreifen. Das heißt, alles anfassen, alles ausprobieren.
3: Und wer sind Sie?
4: Mein Name ist Petra Brandt und ich bin die Vorstandsvorsitzende dieses Vereins.
3: Und wenn wir jetzt hier mal in diesen großen Raum reinschauen, da gibt es eben ganz viele Mitmachstationen. Wie viele

0: sind das?
1: Na, über 80.
0: Die haben richtig lustige Namen auch, wie zum Beispiel Springring. Dann haben wir hier der Trennungstisch, Befreie den Frosch. Wer kann denn alles zu euch kommen?
1: Jeder, der Naturwissenschaften entweder nicht mag oder sehr gerne mag. Dreijährige genauso wie die Erwachsenen oder eben auch die Älteren, die dann hier auch mit dem Rollator oder auch mit dem Rollstuhl unterwegs sein können.
0: Ich habe da hinten schon irgendwie auch eine Tür entdeckt, eine mysteriöse Tür. Was versteckt sich dahinter?
1: Da geht's zu unserem Fahrstuhl und der fährt 5500 Meter in die Tiefe zu unserer Salzgrotte.
0: Davor steht auch ein Herr.
2: Ich bin der Werner, bin auch schon über 20 Jahre in der Phänomenta jetzt aktiv und habe aber länger dieses Loch nicht mit dem Fahrstuhl befahren. Ich hoffe, das ist okay für dich.
0: Doch, ich vertraue dir trotzdem.
2: Jetzt schließen wir die Fahrstuhlkabine. Sind wir soweit? Wollen wir starten?
0: Wir sind bereit.
2: Das Licht bleibt an, das ist also kein Tageslicht, sondern elektrisches Licht. Es wird nicht dunkel werden hier. Die 5500 Meter runter schaffen wir in etwa einer Minute. In dieser Tiefe gibt es sehr viel Salz, das nennt sich Salzstock unter dem Ort Dedesdorf. Das ist unser Ziel und wir schauen dann halt, was es alles gibt an Mineralien, was da alles entstehen kann unter der Erde.
0: Jetzt ruckelt es hier. Das Licht geht immer wieder an und aus. Und jetzt sind wir hier unten angekommen. Wie weit geht das denn tatsächlich hier jetzt runter? Also wie tief ist er unter der Erde? Kannst du das verraten oder bleibt das ein Geheimnis?
2: Das habe ich vergessen.
0: Okay. Ja.
2: Ja. Selber ausprobieren.
0: Das Schweigen, das nehme ich jetzt so hin. Wer das Rätsel lösen möchte, der kann es. Und zwar in der Phänomenta in Bremerhaven im Fischereihafen.
3: So, und Sie können jetzt schon mal einen Blick auf die Phänomenta werfen auf bremen1.de. Da gibt es übrigens ein Bild mit leuchtenden Steinen im Dunkeln. Sieht wunderschön aus, also vielleicht mal inspirieren lassen.
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1: Also so eine Samba zum Frühstück, ich weiß ja nicht, aber bitteschön, wenn's hilft, dann hat's ja funktioniert für diesen Pfingstsonntag. 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Ricky Martin war das eben mit Maria. Jetzt kommen alle Zombies zum Frühstück vorbei. Nach dem Motto, tu dir was Gutes, hör die Hooters. Hier sind die Hooters mit All You Zombies. Schöne Pfingsten wünschen wir Ihnen.

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1: Mit Falko Puppe, guten Morgen. Mindestens ein Mensch stirbt bei massiven russischen Angriffen auf Kiew. Zehntausende Menschen protestieren in Serbien erneut für Neuwahlen. Bayern München holt den DFB-Pokal. Das Wetter, wenige Wolken, viel Sonnenschein, maximal 25 Grad. Das russische Militär hat die ukrainische Hauptstadt Kiew in der Nacht massiv mit Drohnen und Raketen angegriffen. Wie die örtliche Militärverwaltung mitteilte, kam ein Mensch ums Leben, rund 20 weitere Einwohner seien verletzt worden. Etwa 40 Gebäude wurden demnach beschädigt, darunter auch Hochhäuser und eine Schule. Aus Kiew berichtet Florian Kellermann.
2: Im Stadtviertel Pechersk, im Zentrum gelegen, gab es nach Angaben der Stadtverwaltung einen Einschlag in ein 20-stöckiges Gebäude. Im Stadtteil Schewtschenkiwski sei der Eingang zu einem Schutzraum, in dem sich Menschen befinden, verschüttet, so Bürgermeister Vitali Klitschko. Ein großes Feuer brach in einem Einkaufszentrum mit angrenzendem Markt an der Metrostation Lukjanivska aus. Nach nicht bestätigten Informationen könnte Russland in der Nacht auch die Mittelstreckenrakete Arieschnik eingesetzt haben, dann zum dritten Mal während des laufenden Kriegs.
1: In der Nähe des Weißen Hauses in Washington hat ein Mann das Feuer auf Sicherheitskräfte eröffnet. Er wurde von Beamten erschossen, teilte der Secret Service mit. Der Amtssitz von US-Präsident Donald Trump wurde weiträumig abgeriegelt. US-Medien berichten, dass es sich bei dem Angreifer um einen psychisch auffälligen 21-Jährigen handelte, der bereits mehrfach mit dem Secret Service aneinander geraten sei. In Serbiens Hauptstadt Belgrad sind zehntausende Menschen für Neuwahlen auf die Straße gegangen. Zu der Großdemonstration gegen die Regierung und die Korruption im Land aufgerufen hatten Studierendengruppen. In Serbien gibt es solche Massenproteste bereits seit anderthalb Jahren. Aus Belgrad berichtet Sarah Beham.
3: Die Protestbewegung reicht inzwischen weit über die Studentenschaft hinaus. Familien, Rentner und Angestellte beteiligen sich an den Demonstrationen, die sich landesweit organisiert und vernetzt haben. Ihre zentrale Forderung: Neuwahlen. Zwar hatte Präsident Vucic zuletzt Wahlen für den Herbst angekündigt, viele Demonstrierende und Beobachter zweifeln jedoch daran. Gleichzeitig bereitet sich die Bewegung politisch vor. Sie arbeitet an Programmen, einem proeuropäischen Kurs und Kandidatenlisten, kurz an einem Gegenentwurf zu Vucics Regierung.
1: Bayern München hat das Double aus Meisterschaft und Pokalsieg perfekt gemacht. Der Rekordmeister besiegte im Pokalfinale im Berliner Olympiastadion den VfB Stuttgart mit 3:0. Alle drei Tore für die Münchner erzielte Harry Kane. André Siems.
4: Harry Kane hat alle drei Tore geschossen, einen lupenreinen Hattrick gemacht und hat gejubelt, so laut und wild wie selten zuvor. Dann endlich, nach dem Spiel, ist seine Zeit gekommen, auf die er so lange in seiner Karriere warten musste, der erste Titel in einem Pokalwettbewerb. Als Harry Kane die goldene Medaille überreicht bekam, hatte sie zuerst lange angeschaut und sie dann wirklich herzlich geküsst. Dann durfte er den Pokal endlich in den Berliner Himmel strecken. Seinen Pokal, den er sich so hart erarbeitet hatte.
1: In der zweiten Basketball-Bundesliga haben die Eisbären Bremerhaven gegen die Gäste von Phoenixhagen gewonnen. Das zweite Halbfinalspiel in der Stadthalle Bremerhaven endete 87:80. Und das waren die Nachrichten mit Falko Puppe.
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5: Das sieht toll aus für Pfingsten. Ein super Wetter, kein Regen, viel, viel Sonnenschein. Gut, für alle, die heute keine Gießkanne durch den Garten schleppen wollten, ist das schlecht. Aber ja, was soll's. Ein bisschen Sonne tut ja vielleicht auch mal ganz gut. Und die Höchstwerte sind heute schon wieder im sommerlichen Bereich. Wir haben 25, 26 Grad am Nachmittag. Zurzeit sind's 17 in Bremen, in Bremerhaven 16 Grad, in Rothenburg-Würme 17 und die Diepholz 17 Grad. Jetzt ist es 9:04.
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5: Haben wir eine Gefahrenmeldung? Vorsicht, Autofahrer auf der A1 Osnabrück Richtung Bremen zwischen Bremen-Arsten und Hemelingen. Hier liegt ein Koffer auf der Fahrbahn. Die B73 Cuxhavener Straße Hamburg-Stade in der Ortsdurchfahrt Neukloster. In beiden Richtungen Sperrung wegen des Pfingstmarktes. Bis Dienstag bleibt das so. Und gucken wir noch nach Remels. Die Raiffeisenstraße ist gesperrt zwischen Kirchstraße und Kiefernweg. Bis heute ca. 17 Uhr.
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5: Jawohl, mit mir, mit Roland Kloß. Und Sie sind ja auch da. Das freut mich, also kann ja nichts mehr schiefgehen. Schöne Pfingsten.
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Bruno Mars. Dreimal ist er in Berlin im Olympiastadion Ende Juni. Das wird schön. Hier ist Bremen 1, die größten Hits aller Zeiten, jetzt in die 80er mit Real Life, Send Me an Angel.

0: 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Also viel mit Wind ist heute nicht, eher mit viel Sonnenschein. Haben Sie vielleicht schon das Planschbecken gefüllt? Gestern waren 30 Grad, Kälte, das hätte man vielleicht gern, vielleicht in Form von kalten Getränke. Und wenn der Wetterbericht stimmt, dann liegt ein wirklich tolles Hoch vor uns. Kein Regen in den nächsten Tagen, nur Sonne. Und wir haben Sie mal gefragt, wenn Sie sich's aussuchen könnten, was hätten Sie gern? Kälte oder Wärme?
1: Wärme, aber das muss nicht 30 Grad sein.
2: Das Leben macht mehr Spaß, wenn die Sonne scheint. Die Winterdepression geht in Winterschlaf.
3: Es ist schon besser, wenn es wärmer ist. Natürlich kann man mehr machen.
2: Raus am See, lange draußen sitzen.
4: Mal Garten oder was oder auf dem Balkon, mal gucken.
5: Bei uns auf dem Dorf ist Schützenfest. Da gehe ich mit Freunden hin.
6: Wir wohnen in der Nähe zur Niederlande. Also vielleicht fahren wir auch mal an den Strand für einen Tag oder so. Mal gucken.
7: Wahrscheinlich Fahrrad fahren, mit dem Hund raus irgendwie. Einfach das Wetter genießen.
8: Ich habe tatsächlich kinderfrei am Wochenende. Da freue ich mich sehr drauf. Und wir wollen eine Fahrradtour machen, einmal um Bremen rum.
0: So, also eindeutiges Urteil unserer Blitzumfrage. Die meisten haben schönes Wetter gern mit viel, viel Wärme, viel Sonne. Also genießen Sie die tollen Tage und schöne Pfingsten. Hier ist Bremen 1, die größten Hits aller Zeiten. Jetzt Sonne fürs Ohr, Depeche Mode.

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2: Sonne, Sonne, Sonne und so gut wie keine Wolke. Und wenn eine vorbeikommt, ist sie auch noch harmlos, also regnen wird es heute nicht. Die Höchstwerte 25, 26 Grad. Also schöner Pfingstsonntag heute. Wir haben es jetzt 9:30.
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2: Die B73 Cuxhavener Straße Hamburg-Stade in der Ortsdurchfahrt Neukloster. Sperrung in beiden Richtungen bis Dienstag früh wegen des Pfingstmarktes. Und Remels die Raiffeisenstraße zwischen Kirchstraße und Kiefernweg wegen Bauarbeiten bis heute ca. 17 Uhr gesperrt.
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2: Mit Roland Kloß und mit Ihnen schönes Frühstück oder schönen Start in diesem wundervollen Pfingstsonntag.
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1: Don't get me wrong, Pretenders lief auf der Mannschaftsfahrt 1986. Damals war WM in Mexiko. Argentinien wurde Weltmeister. Don't get
0: me wrong. The Pretenders. Exile. I wanna kiss you all over. Und Herz. She says, don't. 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

0: Sehr frisch sind wir noch am Pfingstsonntag Vormittag. Fresh, cool and the gang.
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0: Also ehrlich, meinen vollen Respekt haben die Künstlerinnen und Künstler, die für Deutschland beim ESC antreten. Ja, beim Eurovision Song Contest. Es ist ja nur schon seit Jahren so egal, was man da singt, was man da zu bieten hat. Es gibt traditionell einen eher schlechten Platz. Ja, der Eurovision Song Contest. Früher hieß er ja mal Grand Prix Eurovision de la Chanson. Und wir reisen jetzt ins Anfangsjahr zurück, nämlich vor 70 Jahren, als alles begann. Dirk Böhling erinnert.
2: Große Karrieren.
3: Merci, merci.
2: Echte Welthits.
3: Und
2: auch ein paar deutsche musikalische Glücksmomente.
4: Ein bisschen Frieden, ein bisschen Sonne.
2: All das hätten wir ohne diesen Schlagerwettbewerb vielleicht nicht erlebt, der zunächst noch einen Namen trug, den hierzulande nur Französischlehrkräfte richtig aussprechen konnten.
5: Grand Prix Eurovision de la Chanson.
2: 1956. Der Zweite Weltkrieg ist etwas mehr als 10 Jahre vorbei. Und mit Blick auf ein möglichst geeintes Europa herrscht Aufbruchstimmung auch in ein musikalisches Miteinander. Der Weltrundfunkverein war der European Broadcasting Union, kurz EBU, gewichen, in der Fernsehformate aus verschiedenen Ländern Europas gezeigt werden. So findet die Krönung der englischen Königin Elizabeth und die Fußball-Weltmeisterschaft 1954 den Weg auch auf deutsche

0: Matscheiben und Mitte der 50er Jahre entsteht die Idee für einen europäischen Liederwettstreit, der anders als die Schlagerfestivals von Sanremo und Baden-Baden ganz auf das Medium Fernsehen zugeschnitten sein soll. Es ist nicht weniger als die Geburtsstunde des größten Musikwettbewerbs der Welt, was da in Lugano über die Bühne geht.
1: Eccoci giunti alla finale europea dei concorsi della canzone che si sono svolti in Belgio, Francia, Germania.
0: Sieben Nationen, nämlich Belgien, Frankreich, die Niederlande, Luxemburg, Italien, die Bundesrepublik und Gastgeber Schweiz, singen gegeneinander an. Deutschland schickt Walter Andreas Schwarz und Freddy Quinn ins Schlagerrennen.
2: So geht das jede Nacht, so geht das jede Nacht, so geht das jede Nacht.
0: Welchen Platz sich der Wiener Wahlhamburger ersungen hat, ist nicht überliefert, da nur der Siegertitel bekannt gegeben wird. Der kommt von der Schweizerin Lys Assia und heißt bezeichnenderweise Refrain.
3: Refrain, couleur de pluie.
0: Der Rest ist Musikgeschichte. Da gab es totalen Nonsens. Neben gefeierten Triumphen und sogar einen mittlerweile im Ruhestand befindlichen Mr. ESC.
4: Peter Ober.
5: Aber das ist ja komisch. Ich meine, man macht 30, 35 Jahre Radio, ja, und für den Song Contest ist man bekannt.
0: Heute bringen finanzielle Erwartungen, politische Neutralität und der Umgang mit umstrittenen Beiträgen den ESC immer öfter unter Druck. Aber daran dachte am 24. Mai 1956 um 21 Uhr noch niemand, als in wenigen schwarz-weißen Fernsehapparaten die erste Übertragung stattfand. Das war heute. Vor 70 Jahren.
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Lennon Lewis mit Bleeding Love. Bremen 1 am Sonntagmorgen. Kurz nach 10 gibt's ein Hallihallo aus Bremerhaven, nämlich von Ansgar Langhorst. Der ist heute dort auf dem Bremen 1 Deck angekommen. Ich heiße Roland Kloß, wünsche schöne Pfingsten. Tonight.

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1: Mit Falko Puppe. Zahl der Ebola-Toten steigt auf über 200. Trump meldet grundsätzliche Einigung mit dem Iran auf Kriegsende. Bremer Polizei geht gegen Autoposer vor. Das Wetter dann nur wenige Wolken und sonnig, maximal 25 Grad. In der Demokratischen Republik Kongo hat sich die Zahl der Ebola-Toten weiter erhöht. Wie die Regierung mitteilt, sind seit Ausbruch der Epidemie mehr als 200 Menschen an dem Virus gestorben. Hinzu kämen knapp 900 gemeldete Verdachtsfälle. 10 weitere Länder Zentralafrikas gelten durch Ebola als bedroht. Klaus Reginek.
2: Die Gesundheitsbehörde der Afrikanischen Union sieht immer neue Länder gefährdet. Jetzt sind es unter anderem auch Ruanda, Tansania, Äthiopien, Angola und Sambia. Uganda, wohin das Virus bereits verschleppt wurde, meldete zuletzt 3 weitere Ebola-Fälle. Die Zahl der Infizierten in dem Land stieg damit auf 5.
1: Die USA und der Iran stehen nach Angaben von US-Präsident Donald Trump kurz vor einem Rahmenabkommen zum Ende des Krieges im Mittleren Osten. Trump teilte auf Truth Social mit, der Vertrag sei weitgehend ausgehandelt. Zudem werde die Straße von Hormuz wieder geöffnet. Ein iranischer Militärsprecher erklärte hingegen auf der Plattform X, die Meerenge werde auch im Falle eines Abkommens mit den USA unter voller iranischer Verwaltung und Souveränität bleiben. In der Ukraine hat sich die Zahl der Toten infolge russischer Angriffe auf 2 erhöht. Die ukrainischen Behörden sprechen von mindestens 56 Verletzten. In der Nacht hatte das russische Militär die ukrainische Hauptstadt Kiew massiv mit Drohnen und Raketen attackiert. Etwa 40 Gebäude seien beschädigt worden, darunter Hochhäuser und eine Schule. Aus Kiew berichtet Florian Kellermann.
3: Im Stadtviertel Pechersk, im Zentrum gelegen, gab es nach Angaben der Stadtverwaltung einen Einschlag in ein 20-stöckiges Gebäude. Im Stadtteil Schewtschenkiwski sei der Eingang zu einem Schutzraum, in dem sich Menschen befinden, verschüttet, so Bürgermeister Vitali Klitschko. Ein großes Feuer brach in einem Einkaufszentrum mit angrenzendem Markt an der Metrostation Lukjaniwska aus. Nach nicht bestätigten Informationen könnte Russland in der Nacht auch die Mittelstreckenrakete Arieschnik eingesetzt haben, dann zum 3. Mal während des laufenden Kriegs.
1: In Bremen ist die Polizei in der vergangenen Nacht an mehreren Stellen gegen Autoposer vorgegangen. Einsätze gab es erneut in der Überseestadt. Zu Verkehrsproblemen und Behinderungen des öffentlichen Busverkehrs kam es auch wegen einer Veranstaltung am Lankenauer Heft. Auch im Stefaniviertel in der Innenstadt fuhren Poser mit ihren meist PS-starken Autos in ganzen Kolonnen durch die Straße. In Bremerhaven dagegen meldete die Polizei keine Probleme. Zum Sport. Bayern München hat das Double aus Meisterschaft und Pokalsieg perfekt gemacht. Der Rekordmeister besiegte im Pokalfinale den VfB Stuttgart mit 3:0. Alle Tore für die Münchner im Berliner Olympiastadion schoss Harry Kane. André Siems.
4: Harry Kane hat alle 3 Tore geschossen, einen lupenreinen Hattrick gemacht und hat gejubelt, so laut und wild wie selten zuvor. Dann endlich, nach dem Spiel, ist seine Zeit gekommen, auf die er so lange in seiner Karriere warten musste. Der erste Titel in einem Pokalwettbewerb. Als Harry Kane die goldene Medaille überreicht bekam, hatte sie zuerst lange angeschaut und sie dann wirklich herzlich geküsst. Dann durfte er den Pokal endlich in den Berliner Himmel strecken. Seinen Pokal, den er sich so hart erarbeitet hatte.
1: Und das waren die Nachrichten mit Falko Puppe.
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5: 17 Grad Bremerhaven, 18 Bremen, 18 auch in Oldenburg. Heute Temperaturen bis 25 Grad. Es bleibt sonnig. Wir hören uns das gleich etwas ausführlicher an, auch was den Verlauf der kommenden Woche angeht. Direkt aus der Bremen 1 Wetterredaktion.
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5: 10:04, die B73 Cuxhavener Straße Hamburg-Stade ist in der Ortsdurchfahrt Neukloster zwischen dem Neukloster-Forstweg und der Yorker Straße wegen des Pfingstmarktes bis Dienstag früh in beiden Richtungen gesperrt. Und eine Meldung für Remels, die Raiffeisenstraße ist zwischen Kirchstraße und Kiefernweg wegen Bauarbeiten bis ca. 17 Uhr in beiden Richtungen ebenfalls gesperrt.
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5: Schönen Sonntag, hier ist Ansgar Langhorst.
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0: Sydney Lauper. Am Sonntag, am Pfingstsonntag, 24.05. Ist das nicht herrlich da draußen?
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0: Hat er auch vorhergesagt, der Joachim Pitz aus der Bremen 1 Wetterredaktion. Genauso ist es gekommen, wie das immer funktioniert. Das ist ja gar keine Glaskugel. Ich denke aber, Mensch, wir nehmen das immer so als selbstverständlich hin, dass unsere Kollegen aus der Bremen 1 Wetterredaktion sagen, wie es morgen ist, wie es übermorgen ist und wie der Trend ist und so weiter und so fort. Und dann kommt das so. Moin, Joachim.
2: Moin, Ansgar.
0: Ja,
2: Glaskugeln ist was für Anfänger. Die Profis nutzen Kristallkugeln. So. Da sieht man die Wahrheit viel deutlicher. Und heute haben wir auch wieder viel Sonnenschein. So ein paar dünne Schleierwolken trüben das Blau des Himmels ein bisschen, aber den freundlichen Wettercharakter kaum. Und es wird auch angenehm warm. Naja, auf den Inseln bei so einem auflandigen Wind, da haben wir recht frische 17 Grad, aber im Binnenland überall angenehme Wärme, 22 Grad in Friedeburg, 24 in Bremen bis 25 Grad in Bad Bergen. Und nach einer klaren Nacht, in der Früh kann sich so ein bisschen Nebel bilden, erwarten wir auch Pfingstmontag, wenn der Nebel dann verschwunden ist, was ziemlich schnell passieren wird. Viel Sonnenschein, kaum Wolken und es wird ein bisschen milder sogar noch. Nordseenähe 18 bis 21 Grad, im Binnenland 24 bis 27 Grad.
0: Da sind wir im Norden ja vielleicht noch ganz gut bedient. Ich weiß nicht, so durchgesichert bei mir, du kannst es vielleicht bestätigen oder auch nicht. In Süddeutschland über 30 Grad, stimmt das?
2: Ja, da haben wir heute im Oberrheinbereich so 33 Grad. Die nächsten Tage sogar bis 34 Grad möglich. Und das ist im Schatten wohlgemerkt. In der Sonne hat man da schnell mal so 40 Grad auf der Mütze. Also das ist mir ehrlich gesagt schon zu viel des Guten. Aber auch im Norden wird es am Dienstag noch wärmer, bis 29 Grad an der Küste und so auf den Inseln. Da haben wir so einen auflebenden Nordwestwind. Da bleibt es frischer mit 17 bis 23 Grad, aber auch das ist eigentlich angenehm warm und dazu viel Sonnenschein, Nachmittag von der Nordsee ein paar Wolken und ab Mittwoch, da geht es dann doch deutlich runter mit der Temperatur. Die Sonne, weil der Hochdruck immer noch da ist, die bleibt uns durchaus noch treu, aber dieser nördliche, ruppigere Wind sorgt dann doch für Abkühlung. Da haben wir der Nordsee am Mittwoch nur noch 13 bis 16 im Binnenland 17 bis 21 Grad und Donnerstag auch sehr freundliches Wetter, ein bisschen weniger windig, aber das Temperaturniveau, was durchaus der Jahreszeit entspricht, so bis 22 Grad, das bleibt uns auch am Donnerstag treu.
0: Weißt du was, Joachim, das ist genau mein Wetter, 20, 22 genau. Grad, das ist herrlich, herrlich. Ja, dann bedanke ich mich bei dir, wünsche dir einen schönen Pfingstsonntag, ne?
2: Dir auch. Ciao.
0: Ciao. 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

John und John Travolta. Und jetzt drehen wir eine Runde. Ich finde, das ist ein Titel, der geht immer. Und ich finde tatsächlich diesen Titel beim Autofahren ganz besonders schön. Wahrscheinlich macht es echt den Titel aus. The Cars and Drive. Bremen 1 am Pfingstsonntag.

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6: Ist und bleibt auch sehr sommerlich. Wir sind gerade bei 18 Grad in Bremen, 17 in Bremerhaven, 18 in Oldenburg, 18 in Diepholz. Heute kriegen wir Werte bis 25 Grad. Morgen wird sogar noch ein Tick wärmer, geht's wieder rauf. 27 Grad in Löningen, 25 in Bremen. Und ab Mittwoch, haben wir vorhin auch gehört, direkt aus der Bremen 1 Wetterredaktion, da wird es dann deutlich kühler werden. Da liegen wir für den Rest der Woche, heißt für die zweite Wochenhälfte, nur noch bei 18 bis 20 Grad.
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6: Es ist jetzt eine Minute nach 11:30. Die B73 Cuxhavener Straße Hamburg-Stade ist in der Ortsdurchfahrt Neukloster zwischen dem Neukloster-Forstweg und der Yorker Straße wegen des Pfingstmarktes bis Dienstag in beiden Richtungen gesperrt. Dienstag bezieht sich auf morgens. Remels, die Raiffeisenstraße, ist zwischen Kirchstraße und Kiefernweg wegen Bauarbeiten bis ca. 17 Uhr in beiden Richtungen gesperrt. Wir wünschen eine gute Fahrt.
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6: Wir sprechen gleich über die Rehkitz-Suche, über die vorbeugende Rehkitz-Suche. Heißt, die Rehkitz, die sich in Feldern verstecken oder Schutz suchen, die werden aufgespürt, damit sie eben nicht beim Mähen verletzt werden. Eine ganz interessante Rettungsaktion. Ich bin Ansgar Lankhorst, guten Tag.
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1: Sidney Houston, how will I know? Wir waren jung, wir waren frei, wir haben Spaß gehabt. Wir haben jeden Tag genossen. Machen wir auch heute noch. Deswegen gehen wir jetzt tanzen. Wir hören auch immer gerne Bremen 1. Haben wir früher schon, machen wir heute auch noch. How will
0: I know? Whitney Houston, Albert Hammond. Seems it never rains in Southern California. Und Oasis. 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

0: Bremen 1 ist hier am Pfingstsonntag. Im Märzen der Bauer und so weiter. Kennen Sie alle den Text, ne? Aber was macht der Bauer oder heutzutage Landwirt im Mai? Er mäht Gras. Das klingt schön nach Frühling und erwachter Natur. Aber es kann auch traurig und tödlich enden, wenn nämlich Rehkitze beim Mähen im hohen Gras übersehen werden. Damit das möglichst nicht passiert, kommt Rettung aus der Luft. Drohnen fliegen nämlich über die Wiesen und Orten Rehkitze, zum Beispiel auch im südlichen Landkreis Cuxhaven. Unsere Bremen 1 Reporterin Katharina Spätmann ist für uns sehr früh aufgestanden und hat sich das mal angeguckt.
1: Ein bisschen überraschend, wie viel Lärm morgens um 5 so ein paar Vögel machen können. Da, wo man eigentlich Ruhe erwartet, auf dem Land.
2: Ja, da sind die Vögel morgens schon durchaus aktiv. Zilpzalp zum Beispiel, Mönchsgrasmücke auch und die sind alle hier. Gestern waren wir im Revier, auch haben wir Kitzrettung gemacht. Und da waren auch Vogelstimmen, die keiner kannte. Das waren Wachteln.
1: Jürgen Schwoge steht in Versabee, einem kleinen Dorf, ziemlich genau zwischen Bremen und Bremerhaven auf dem Hof und lädt schon mal die Drohne und ihre klappbare Landeplatte ins Auto. Die 8.000 Euro für die Ausrüstung hat zur Hälfte die Bingo-Umweltstiftung bezahlt. Die andere Hälfte des Geldes kommt von der Versabeer Jägerschaft. Jürgen Schwoge ist Landwirt und Jäger. Wie schon am Vortag will er nach Rehkitzen suchen, damit keines in die Maschine gerät, wenn in den kommenden Tagen das Gras im Moor gemäht wird.
2: Guten Morgen. Wir fahren jetzt gleich los ins Revier.
1: Jürgen Schwoges Nachbarn Dirk und Simone Haaren helfen bei der Suche. Sollte ein Rehkitz gefunden werden, tragen sie es mit Handschuhen und zwischen Grasbüscheln auf eine andere Fläche und setzen es bis nach dem Mähen unter einen umgedrehten großen Korb. Es ist wichtig, dass an dem Tier kein menschlicher Geruch hängen bleibt, sonst nimmt die Mutter es später nicht mehr an. Die Landwirte sind verpflichtet, die Flächen vor dem Mähen abzusuchen. Aber sie stehen auch dahinter, sagte Karen.
3: Und die Drohne ist ja jetzt noch ganz neu, die ist ja jetzt dieses Jahr erst angeschafft worden für unsere Jagdgenossen. Und wir finden das Ganze gut, um eben möglichst viele Rehkitze zu retten. Wir hoffen, dass wir das nicht nur für den Wolf tun, um der Natur eben ein Stück weiterzuhelfen.
1: Kurze Lagebesprechung, dann geht's los mit dem Auto raus ins Moor.
2: Wir waren ja schon los bei Sonnenschein, also wenn die Sonne aufgeht. Ist auch wunderschön morgens, muss man sagen. Und wenn die dann aber, ich sag mal, eine halbe Stunde über dem Horizont steht, dann heizt sie so die Moorwurfshaufen und großen Blätter auf, dass man keine Unterschiede mehr sieht zwischen lebendigen und Moorwurfshaufen. Das ist alles dann rot und dann kann man abbrechen.
1: Denn die Kamera an der Drohne liefert Infrarotaufnahmen. Tiere strahlen Wärme ab und erscheinen als roter Punkt. Jürgen Spurge guckt konzentriert

0: auf den kleinen Monitor der Fernbedienung vor seinem Bauch. Jeder Seitenblick könnte dazu führen, dass er einen roten Punkt übersieht. Wenn einer aufscheint, schaltet er das Bild von Infrarot auf normale Ansicht um.
1: Und jetzt kann man schon was sehen.
2: Das ist ein
1: Hase. Was ist das?
2: Hase.
3: Ein Feldhase.
1: Siehst du, den kann man auch ganz recht also gut sehen. Ne?
0: Unbeeindruckt frühstückt der Hase ein paar Grashalme. Im Verlauf des Morgens wird sich herausstellen, er hat in den Wiesen um Verser B viele Verwandte. Insgesamt 8 Feldhasen entdeckt die Drohne auf den abgeflogenen Flächen und ein erwachsenes Reh. Kein Rehkitz.
1: Viel gelernt, genau.
3: Einiges gesehen.
1: Viele Hasen, 2 Rehe, 1 Reh. Genau, viele Vögel gehört. Festgestellt, dass es kalt ist.
2: Und jetzt?
1: Jetzt landen wir ein letztes Mal und dann wird Kaffee getrunken.
4: Ah, das klingt gut. Und der Hase im Feld kann auch in Ruhe weiter frühstücken. Drohnen gucken vor dem Hin. Ob Rehkitze in Sicherheit gebracht werden müssen, das war Bremen 1 Reporterin Katharina Spätmann. Ihnen weiterhin einen schönen Sonntag.

0: weiß nicht, ob Sie gerade im Auto sitzen und vielleicht den Loschenturm in Bremerhaven, Neuenhafen im Blick haben. Da dreht sich gerade ein Schiff, ein großer Dreimaster. Lernen auf See, so heißt das, wenn sich ganze Schulklassen auf den Ozean begeben. Auch gerne mehrere Monate, da ist dann auch nichts mit Handy und so weiter. Aber das ist ja wohl nicht so schlimm, wie wir das von Erfahrenen schon mal, sagen wir mal, von erfahrenen Mitseglerinnen und Seglern gehört haben.
1: Manchmal hat man so den Drang, irgendwas nachzugucken oder einfach so das Gefühl, dass irgendwas fehlt. Aber dadurch, dass man so viel zu tun hat und auch die ganze Zeit mit Leuten ist, merkt man das eigentlich gar nicht, dass man da irgendwie ja kein Handy hat.
0: Und gleich um 11 Uhr, also in ein paar Minuten, legt die Eendracht, ein großer Dreimaster, fährt unter niederländischer Flagge direkt am Auswandererhaus in Bremerhaven an. Die Brücke am neuen Hafen ist vor ein paar Minuten aufgegangen und sehr viele Eltern holen ihre Kinder ab, um sie wieder in Empfang zu nehmen und ganz doll zu drücken. Ja, dann mal willkommen an Land. Und apropos, in anderthalb Stunden sprechen wir über ein Schiff, dass das auch macht, so Lernen unter Segeln, nämlich die Alex 2, Alexander von Humboldt 2, die ist gerade ja praktisch im Nagelstudio, würde ich sagen. Die wird hübsch gemacht und darüber reden wir, wie gesagt, hier gegen 12:45 auf Bremen 1.
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1: Mit Falko Puppe. Zahl der Ebola-Toten in Zentralafrika steigt auf über 200. Trump meldet grundsätzliche Einigung mit dem Iran auf Kriegsende. Bremer Polizei geht gegen Autoposer vor. Das Wetter, nur wenige Wolken und sonnig, maximal 25 Grad. In der Demokratischen Republik Kongo hat sich die Zahl der Ebola-Toten weiter erhöht. Wie die Regierung mitteilt, sind seit Ausbruch der Epidemie mehr als 200 Menschen an dem Virus gestorben. Hinzu kämen knapp 900 gemeldete Verdachtsfälle. 10 weitere Länder Zentralafrikas gelten durch Ebola als bedroht. Klaus Reginek.
2: Die Gesundheitsbehörde der Afrikanischen Union sieht immer neue Länder gefährdet. Jetzt sind es unter anderem auch Ruanda, Tansania, Äthiopien, Angola und Sambia. Uganda, wohin das Virus bereits verschleppt wurde, meldete zuletzt 3 weitere Ebola-Fälle. Die Zahl der Infizierten in dem Land stieg damit auf 5.
1: Die USA und der Iran stehen nach Angaben von US-Präsident Donald Trump kurz vor einem Rahmenabkommen zum Ende des Krieges im Mittleren Osten. Trump teilte mit, der Vertrag sei weitgehend ausgehandelt. Zudem werde die Straße von Hormuz wieder geöffnet. Ein iranischer Militärsprecher erklärte hingegen auf der Plattform X, auch im Falle eines Abkommens mit den USA werde die Meerenge weiter unter voller iranischer Verwaltung und Souveränität bleiben. In der Ukraine hat sich die Zahl der Toten infolge russischer Angriffe auf 2 erhöht. Die ukrainischen Behörden sprechen von mindestens 56 Verletzten. In der Nacht hatte das russische Militär die ukrainische Hauptstadt Kiew massiv mit Drohnen und Raketen attackiert. Etwa 40 Gebäude seien beschädigt worden, darunter Hochhäuser und auch eine Schule. Aus Kiew berichtet Florian Kellermann.
3: Im Stadtviertel Pechersk, im Zentrum gelegen, gab es nach Angaben der Stadtverwaltung einen Einschlag in ein 20-stöckiges Gebäude. Im Stadtteil Schewtschenkiwski sei der Eingang zu einem Schutzraum, in dem sich Menschen befinden, verschüttet, so Bürgermeister Vitali Klitschko. Ein großes Feuer brach in einem Einkaufszentrum mit angrenzendem Markt an der Metrostation Lukjaniwska aus. Nach nicht bestätigten Informationen könnte Russland in der Nacht auch die Mittelstreckenrakete Arieschnik eingesetzt haben, dann zum 3. Mal während des laufenden Kriegs.
1: Und Russland hat inzwischen den Einsatz dieser Rakete bestätigt. In der Bremer Überseestadt ist die Polizei am Abend wieder gegen Autoposer und Raser vorgegangen. Laut einem Sprecher waren dort mehr als 100 Fahrzeuge unterwegs. Einzelheiten aus der Nachrichtenredaktion von Sven Weingärtner.
4: Zu schnelles Fahren, aufheulende Motoren und laute Musik. Darüber hatten sich Anwohner und Anwohnerinnen bei der Polizei beschwert. Einsatzkräfte lenkten daraufhin den Verkehr um und sperrten Zufahrten. Die Beamten kontrollierten mehr als 40 Fahrzeuge und rund 80 Personen. Sie leiteten 15 Verfahren wegen Ordnungswidrigkeiten ein. Viele der Fahrzeuge kamen zum Posen aus dem Bremer Umland, teilte ein Sprecher mit. Er kündigte an, dass die Polizei in Bremen weiter konsequent gegen gefährliches Fahrverhalten und Lärmbelästigungen vorgehe. In Bremerhaven meldete die Polizei in der vergangenen Nacht keine Probleme. Die Stadt hat das Problem laut Polizei mit verschiedenen Maßnahmen besser in den Griff bekommen bzw. die Szene verdrängt.
1: Bayern München hat das Double aus Meisterschaft und Pokalsieg perfekt gemacht. Der Rekordmeister besiegte im Pokalfinale den VfB Stuttgart mit 3:0. Alle Tore für die Münchner im Berliner Olympiastadion schoss Harry Kane. Für die Bayern ist es bereits der 21. Titel im DFB-Pokal. Und das waren die Nachrichten mit Falko Puppe.
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5: Wir sind jetzt bei 18 Grad im Ammerland, 18 auch in Rothenburg, 17 sind es in Bremerhaven und in Bremen 18 Grad. Die Aussichten für heute: sonnig und locker bewölkt bei Werten bis 25 Grad, an der See ein Tick kühler und in der Nacht 10 Grad in Freiburg an der Elbe, 9 Grad in Bremen, 7 Grad in Worpswede. Morgen, Pfingstmontag, da lösen sich örtliche Nebelfelder schnell auf und auch morgen wieder Sonne satt bei Werten von 24 bis 27 Grad.
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5: Wir haben es jetzt 4 Minuten nach 11. B73, Cuxhavener Straße, Hamburg-Stade. Die ist in der Ortsdurchfahrt Neukloster zwischen dem Neukloster-Forstweg und der Jorka-Straße wegen des Pfingstmarktes bis Dienstag früh in beiden Richtungen gesperrt. Eine Meldung für die Gemeinde Oblengen, Remels nämlich, die Raiffeisenstraße ist zwischen Kirchstraße und Kiefernweg wegen Bauarbeiten bis ca. 17 Uhr in beiden Richtungen ebenfalls gesperrt.
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5: Sonnige Grüße, hier ist Ansgar Langhorst, moin.
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0: Viertel nach elf Ihnen einen schönen Pfingstsonntag.
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0: Das wird wahrscheinlich jetzt eine ganz typische Situation sein, so während der Feiertage. Die Familie im Auto hört Musik, hört Bremen 1, sitzt im Auto und fährt irgendwie ans Wasser, an See oder an die Küste oder Eis essen. Und ich weiß nicht, wie sich das dann anfühlt. Wahrscheinlich ganz komisch, wenn man sich selbst dann im Radio hört. Das wird jetzt bei der Familie der Fall sein, die mir gerade ins Studio eine WhatsApp geschickt haben. Ein Filmchen, einen ganz netten Pfingstgruß. Den Namen habe ich leider nicht erfahren können. Aber das ist jetzt so, die sitzen im Auto, hinten zwei Jungs auf der Rückbank und Papa am Lenkrad. Und er gibt das Kommando und schickt's rüber für Bremen 1.
1: Wir wünschen schöne Pfingsten. Und was hören wir? Bremen?
0: Danke, Grüße zurück ins Auto. Da habt ihr den Salat. Jetzt seid ihr in eurem eigenen Auto gewesen. Und jetzt alle.
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0: Schöne Pfingsten.

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1: Plus minus 20 Grad. Minus eher in Bremerhaven haben wir 17 und plus eher in Verden haben wir 22 Grad. Die weiteren Aussichten heute Nachmittag und auch heute Abend. Nur ein paar Schleierwolken. Bis 25 Grad kriegen wir heute. Und in der Nacht liegen wir bei 7 Grad in Rothenburg, 13 Grad in Bremerhaven. Morgen Pfingstmontag 24 bis 28 Grad. Auch Dienstag nochmal recht fett, was Sonnenstrahlen angeht. Ab Mittwoch wird es dann kühler, da gehen wir runter bis auf 15 bis 20 Grad.
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1: Es ist Punkt 11:30, die B73 Cuxhavener Straße Hamburg-Stade ist in der Ortsdurchfahrt Neukloster. Zwischen dem Neukloster-Forstweg und der Jorkerstraße wegen des Pfingstmarktes bis Dienstag früh in beiden Richtungen gesperrt. Einen haben wir noch, eine Meldung für Ublengen, Remels, die Raiffeisenstraße dort, ist zwischen der Kirchstraße und dem Kiefernweg wegen Bauarbeiten bis ca. 17 Uhr auch in beiden Richtungen gesperrt. Gute Fahrt.
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1: Ich sag gerade noch so zu meinem Kollegen Levin Mais, der ist Bremen 1 Reporter. Wo gehst du hin? Mit dem Mikro unterm Arm raus, in die Sonne, ans Wasser. Boah, der ist wahrscheinlich da, wo viele jetzt gerade sind oder auf dem Weg hin sind. Und da wollen wir uns einmal hinbeamen, hinschalten zu unserem Bremen 1 Reporter. Wie gesagt, in die Sonne, ans Wasser. Vielleicht sind Sie ja auch da gerade in der Nähe. Ich bin hier, ich bin Ansgar Langhorst. Moin.
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1: Man at Work Down Under. Mit dem Lied verbinde ich eine tolle Zeit in diversen Diskotheken Cuxhavens. Jansens Tanzpalast, Altenwalder Hof, ich war da mittendrin. I come from a land,
0: land, land. Man at Work, Sister Slash. Und Michael Bublé. 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

0: Der Sommer, der streift durch Norddeutschland. Das Pfingstwochenende lädt natürlich auch hervorragend dazu ein, das mal so richtig zu nutzen, entweder auf der eigenen Terrasse, auf dem Balkon oder im Garten, wenn Sie einen haben. Gestern waren schon ordentlich Leute unterwegs, auch an den Seen in der Region. Heute ist es ein bisschen kühler, aber nur ein bisschen. Baden kann man aber trotzdem, und das ist nicht immer ganz ungefährlich. Levin Mais steht jetzt für Bremen 1 an der DLRG-Wache am Vrematief. Levin, ist das denn gerade überhaupt da, das Wasser an der Küste, oder ist da gerade nichts?
1: Da ist es schon, aber ganz weit weg, muss man sagen. Also das Wasser läuft gerade noch ab bis ungefähr heute Nachmittag, 14 Uhr roundabout. Aber trotzdem kommen die Leute hier zahlreich nach Bremen. Also da kommen, wenn man hier sich so umschaut, kommen immer mehr Leute mit Rucksäcken und Taschen den Deich runter, bewegen sich Richtung Strandkörbe, bewegen sich zum Watt. Und wenn man aufs Watt rausschaut, sind auch schon allerhand Gruppen dort, zu zwei, zu dritt, zu viert, die mit Badehose da rumtouren und ja, den Blick aufs Watt gesenkt und gucken, was da so los ist. Mhm. Und ja, neben mir steht jetzt Jannis Finke, beziehungsweise sitzen hier auf der Terrasse von der DLRG-Station. Der ist das ganze Wochenende hier mit seinem Team und dementsprechend frage ich mal, gestern war ja schon richtig gutes Wetter, dementsprechend denke ich mal viel los. Wie lief denn der Tag für euch hier beim DLRG?
2: Genau, gestern war sehr schönes Wetter, der ganze Strand war voll. Gott sei Dank blieb es für uns sehr ruhig. Das Watt war auch voll, aber es hat sich niemand verletzt. Alles blieb entspannt für uns.
1: Sehr gut, so soll das ja auch sein. Worauf sollte man denn trotzdem darauf achten, hier vor allem an der Nordsee, zum Beispiel hier in Bremen, wenn man dann doch mal ins Wasser geht, wenn das Wasser auch da ist, was sind da so Do's und Don'ts, die man auf jeden Fall einhalten sollte?
2: Genau, hier ist natürlich wegen der Tide ein bisschen gefährlich. Wenn das Wasser zurückkommt, sollte man das im Blick behalten und natürlich die Strömung in der Nordsee. Genau, da muss

0: muss man auf ein paar Sachen achten.
1: Wenn man jetzt zum Beispiel mit Kindern unterwegs ist, wie ist das da?
0: Genau, natürlich muss man darauf achten, dass die Kinder sicher schwimmen können, die Kinder niemals aus den Augen lassen. Genau, das ist so das Wichtigste.
1: Wenn ich jetzt hier unterwegs bin, liege vielleicht am Strand oder bin auch draußen im Wasser unterwegs und ich kriege mit, da ist jemand, dem geht es vielleicht nicht ganz gut oder der braucht irgendwie Hilfe, da stimmt was nicht. Was mache ich dann am besten?
0: Als allererstes erstmal Hilfe holen, Ruhe bewahren und dann am besten gucken, wie man schon in der ersten Situation am besten helfen kann. Gegenstände anreichen, wenn es im Wasser ist. Das ist so das Erste. Auf jeden Fall Hilfe holen.
1: Und das, denke ich mal, ist am Badesee, wenn wir jetzt an Bremen und andere Orte denken, ist das wahrscheinlich ähnlich, oder?
0: Genau, definitiv.
1: Alles klar. Ja, also wie gesagt, jetzt, Ansgar, ist das Wasser gerade noch weit weg. Wer das noch sehen will, der kann sich auch ein bisschen Zeit lassen. Ab heute Nachmittag kommt das Wasser dann langsam zurück. Hier wird damit gerechnet, oder wir wissen, dass es so ist. Um 20.10 Uhr ist dann die Flut. Bis dahin ist das Wasser dann allerspätestens hier vorne auch direkt an der Wasserkante. Aber auch wer vorher kommen will, es ist noch viel Platz für Badegäste und wer jetzt nicht schwimmen will, der kann ja auch an eine Fischbude gehen, die haben natürlich auch auf. Und es ist auf jeden Fall warm und man kann sich hier auch schön sonnen und das machen ganz viele andere auch.
2: Levin, ich glaube, es ist auch eine gute Idee, jetzt mit den Kindern ganz schnell zu kommen, sich so richtig einzusüffen mit Schlick, also von unten bis oben und dann aufs Wasser warten müssen, damit der Kram wieder runtergeht. Das ist ja auch eine Idee und ein bisschen Platz, hast du gesagt, ist auch noch und die DLRG, wir haben es gehört von Finn, bewacht seit diesem Wochenende die Gewässer in und um Bremerhaven. Levin Mais hat uns aus Bremen berichtet. Ich wünsche dir noch oder euch noch ganz viel Spaß. Vielen Dank für diesen Eindruck. Mach's gut.
1: Danke.
2: Hier ist Bremen Mais aus dem Studio Bremerhaven um 11:45 am Sonntag.

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Der Verkehrsservice aktuell, bitte Vorsicht auf der A7. Das ist Hannover Richtung Hamburg zwischen Berghof und Schwarmstedt. Da liegt ein Metallteil. Vorsicht, Autobahn 7 Hannover, Fahrt Richtung Hamburg zwischen Berghof und Schwarmstedt. Da liegt ein Metallteil auf der Autobahn. Gleich die Nachrichten um 12 Uhr.

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1: Mit Elke Martens. Russland attackiert Region Kiew massiv mit Raketen. Polizei in Bremen geht gegen Autoposer und Raser vor. In Christophoruskirche in Bremen-Fegesacke läuft der letzte Gottesdienst. Das Wetter sonnig und trocken, 21 bis 25 Grad. Russland hat die ukrainische Hauptstadt Kiew in der Nacht erneut massiv mit Drohnen und Raketen angegriffen. Der Kreml hat inzwischen bestätigt, dabei auch vereist zum dritten Mal auch die neue Mittelstreckenrakete vom Typ Oreshnik eingesetzt zu haben. Bei den Angriffen sind mindestens 2 Menschen ums Leben gekommen. Aus Kiew berichtet Florian Kellermann.
2: Der ukrainische Präsident Volodymyr Zelensky erklärte:
3: Es ist wichtig, dass das für Russland nicht ohne Folgen bleibt. Jeder auf der Welt, der nicht schweigt, der der Ukraine hilft, ist ein Lebensretter. Wir müssen weiter daran arbeiten, dass die Ukraine über Flugabwehr verfügt, vor allem gegen ballistische Raketen. Russland als Nachbarn zu haben, bedeutet eine ständige Gefahr. Ballistische Raketen kann die Ukraine bisher nur mit dem US-Flugabwehrsystem Patriot bekämpfen. Dessen Raketen sind teuer und weltweit Mangelware.
1: Innenminister Alexander Dobrindt warnt vor der Einbürgerung von Menschen mit einer antisemitischen Einstellung. Er beobachte in den letzten Jahren einen eingewanderten Antisemitismus in Deutschland, sagte Dobrindt den Funke-Zeitungen. Er betonte deshalb, dass es eine besondere Aufmerksamkeit der Behörden geben müsse, sagte Dobrindt, damit Eingewanderter nicht zu eingebürgertem Antisemitismus werde. Der Minister nannte es vollkommen inakzeptabel, dass es auf deutschen Straßen Israel-Hass und offen antijüdische Demonstrationen gebe. Dabei mache er keinen Unterschied zwischen rechtem, linkem oder islamistischem Antisemitismus. In der Nähe des Weißen Hauses hat ein Mann auf Sicherheitskräfte des Secret Service geschossen. Die Beamten schossen zurück, dabei wurde der Angreifer tödlich getroffen. Auch ein unbeteiligter Passant wurde demnach während des Schusswechsels verletzt. US-Präsident Donald Trump war zu der Zeit im Weißen Haus, um an einer Einigung im Krieg mit dem Iran zu arbeiten. In der Bremer Überseestadt ist die Polizei am Abend wieder gegen Autoposer und Raser vorgegangen. Laut eines Polizeisprechers waren dort mehr als 100 Fahrzeuge unterwegs. Einzelheiten aus der Nachrichtenredaktion von Sven Weingärtner.
4: Zu schnelles Fahren, aufheulende Motoren und laute Musik. Darüber hatten sich Anwohner und Anwohnerinnen bei der Polizei beschwert. Einsatzkräfte lenkten daraufhin den Verkehr um und sperrten Zufahrten. Die Beamten kontrollierten mehr als 40 Fahrzeuge und rund 80 Personen. Sie leiteten 15 Verfahren wegen Ordnungswidrigkeiten ein. Viele der Fahrzeuge kamen zum Posen aus dem Bremer Umland, teilte ein Sprecher mit. Er kündigte an, dass die Polizei in Bremen weiter konsequent gegen gefährliches Fahrverhalten und Lärmbelästigungen vorgehe. In Bremerhaven meldete die Polizei in der vergangenen Nacht keine Probleme. Die Stadt hat das Problem laut Polizei mit verschiedenen Maßnahmen besser in den Griff bekommen bzw. die Szene verdrängt.
1: In der Christophoruskirche im Bremer Ortsteil Aum und Hammersbeck findet zur Stunde zum letzten Mal ein Gottesdienst statt. Im Zuge der Fusion von 4 Kirchengemeinden in Aum und Fegesack zu einer großen Gemeinde hatte die evangelische Kirche in Bremen beschlossen, den Standort aufzugeben. Der Zusammenschluss wurde nach Angaben der Kirche durch rückläufige Gemeindemitgliederzahlen und den Wunsch nach einer zukunftsfähigen Struktur notwendig. Das waren die Nachrichten mit Elke Martens.
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5: Wir sind bei 16, 17, 18 Grad. Ich sortiere das mal ein bisschen Richtung Küste. 17 Grad bei Wilhelmshaven, 16 Cuxhaven. 20 haben wir in Bremen, 22 weiter unten auf der Karte. In Verden zum Beispiel die Höchstwerte liegen heute bei 25 Grad. In der Nacht 13 in Bremerhaven, 7 in Rothenburg. Und dazu ein schwacher Wind aus Nord bis Nordost. Kaum spürbar. Morgen, am Pfingstmontag, haben wir Werte bis 28 Grad und am Dienstag auch nochmal so richtig heiß. 31 erreichen wir sogar übermorgen. Am Mittwoch wird es dann doch ein bisschen kühler. Da liegen die Höchstwerte bei 21 Grad.
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5: Es ist jetzt 12:04. Vorsicht bitte, nach wie vor auf der A7. Hannover fährt Richtung Hamburg zwischen Westenholz und dem Dreieck Walsrode. Da liegen Gegenstände. Außerdem A27 Bremen Richtung Bremerhaven zwischen Hagen und Stotel. 4 Kilometer stockender Verkehr. Die B73 Cuxhavener Straße Hamburg-Stade ist in der Ortsdurchfahrt Neukloster zwischen dem Neukloster Forstweg und der Yorker Straße wegen des Pfingstmarktes bis Dienstag früh in beiden Richtungen gesperrt. Wir wünschen eine gute Fahrt.
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5: Noch bis 13 Uhr mit Ansgar Langhorst. Schönen Pfingstsonntag.
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Aha. Crying in the Rain. Von wegen Rain. Alles blau, nur ein paar Schleierwolken. Und dazu ganz entspannte Musik. Sweet Harmony. Ich wünsche Ihnen einen harmonischen Pfingstsonntag. Und hier gibt es das für die Autofahrer nochmal. Hier leuchtet was. A7 Hannover Richtung Hamburg. Zwischen Westenholz und dem Dreieck Walsrode. Da liegen immer noch Gegenstände. Fahren Sie nach wie vor besonders vorsichtig dort.

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0: Bremen 1 ist hier. Arno Schlamelcher, das ist ein Kapitän und der ist auch Kapitän auf der Alex 2, auf dem wunderschönen Schiff, auf der Alexander Humboldt von 2. Und der war gestern ganz schön am Schwitzen, als Bremen 1 Hörerinnen und Hörer ins Trockendock durften, haben wir hier gewinnen lassen auf Bremen 1. Und die Hörerinnen und Hörer waren sehr interessiert. Also wir haben ihn gefragt, den Captain.
1: Fantastisch. Alle sehr interessiert. Macht Spaß.
0: Ja, hat Spaß gemacht. Was da genau Spaß gemacht hat, das erfahren Sie in ein paar Minuten hier auf Bremen 1.

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2: Temperaturen heute bis 25, 26 Grad. Da sind wir noch nicht in Bremen, aber 21, 22 in Verden, 21 in Rothenburg. Ein Tick kühler noch an der Küste direkt. Zum Beispiel in Wilhelmshaven haben wir 18 Grad. Die Nacht auch recht mild mit zweistelligen Werten. Und morgen am Pfingstmontag geht es richtig rauf. Bis auf 28 Grad kriegen wir da Richtung Emsland. Und einige machen drei Kreuzer am Mittwoch. Boah, nicht mehr ganz so heiß. 21 Grad als Höchstwert, 17 nur an der Küste.
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2: Wir haben es ganz genau 12:30. Eine Meldung für die A27. Bremen, Fahrtrichtung Bremerhaven zwischen Hagen und Stotel. 4 Kilometer stockender Verkehr. Und die B73 haben wir. Cuxhavener Straße, Hamburg-Stade. Die ist in der Ortsdurchfahrt Neukloster zwischen dem Neukloster-Forstweg und der Yorker-Straße wegen des Pfingstmarktes bis Dienstag früh in beiden Richtungen gesperrt. Das war's. Wir wünschen gute Fahrt.
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2: Ich war gestern in der Bredow-Werft im Dock. Da liegt so ein Schätzchen, heißt Alex 2 und wird schick gemacht gerade. Große Klasse nennt man das. Und Bremen 1 Hörerinnen und Hörer durften rein ins Dock. Hintergrund, ich durfte mitfahren, im April war das, von Cherbourg nach Bremerhaven. Und da haben wir im Rahmen dieser Aktion Leuten versprochen, yo, wenn das Schiff wieder in Bremerhaven ist und schick gemacht wird, dann dürfen sie da rein. Und wie war's?
3: Sehr interessant, auch mal das Schiff von unten zu sehen. Es ist schon heftig, also wenn man das so sieht.
4: Man hat gar keine Vorstellung, wie viel Schiff im Wasser ist. Und das alles von unten zu sehen, auch wie der Kapitän das erklärt hat mit dem Ruder und so, phänomenal. Verständlich, dass man es auch nachvollziehen kann.
2: Ja, der Vorstand hat gerade hier an der Studiotür geklingelt. Der ist da. Wir wollen das gleich noch ein bisschen ausschmücken und schwärmen von dieser Aktion. Ich bin Ansgar Langhorst. Moin.
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0: Klasse, so heißt das. Es ist so ein TÜV für große Schiffe, klar gemacht. Und ich durfte gestern auch dabei sein, als Bremen 1 Hörerinnen und Hörer dabei waren und geschwärmt haben.
1: Also ich bin von dem Schiff fasziniert. Ich habe Dinge erfahren, von denen ich auf normalem Wege nichts erfahren hätte. Und was ich noch viel faszinierender finde, sind die Geschichten, die sich hier zugetragen haben. Dass die Crew zum Teil aus Freiwilligen besteht, dass es Alexander Babys sogar gibt. Natürlich haben sich die Paare auf der Alex auch kennengelernt. Es ist toll.
2: Wir haben so ein bisschen Erfahrung mit Seefahrt, auch mit den Hafen selber. Wir sind ja Bremerhavener hier. Und die Alexander von Humboldt ist eigentlich der Stolz von Bremerhaven.
0: Ja, und Uwe Lammers ist der Vorstand von der Alexander von Humboldt 2. Der ist jetzt bei Bremen 1 hier im Studio Bremerhaven zu Gast. Moin, wir dürfen ja du sagen in der Seefahrt. Ich fühle mich jetzt einfach mal so eingeladen. Hallo Uwe.
3: Guten Morgen, Ansgar.
0: Du warst ja gestern auch dabei. Bist du zufrieden mit dem Stand der Dinge der Alex 2?
3: Ja, bis jetzt läuft das alles eigentlich zufriedenstellend. Wir haben eine sehr gute Werftorganisation erwischt. Die Bremerhavener Bredow-Werft macht das fantastisch. Wir könnten sicherlich das ein oder andere Handwerk schneller erledigen, aber auch da gilt wieder, wir können immer nur pro Tag das schaffen, was das Wetter auch zulässt. Wir sind im Trockendock, wir müssen viel Malarbeiten machen und regnet es mal ein paar Tage, ist erstmal Naseputzen angesagt.
0: Ich habe das gestern gesehen, mit der Rolle immer wieder richtig die grüne Farbe auftragen mit so einem Steiger. Die wurde grün angemalt, ich war im richtigen Moment da, konnte gucken, ja klar, frische Farbe drauf. Aber das kommt ja nicht so einfach mal her geschenkt. Das ist ja schon irgendwie Aufwand. Ganz viele Freiwillige haben wir gerade auch gehört. Eine Hörerin hat das auch erfahren. Ganz viel Freiwilligkeit ist da drin. Muss auch, sonst läuft das Ding ja gar nicht. Ich habe das ja miterleben dürfen, was da drauf alles passiert. Also die Schulklassen, die werden unterrichtet, da wird das Segeln gelehrt. Da ist ganz viel Seemannschaft notwendig, sonst geht das alles gar nicht. Aber es muss eben auch alles unterstützt werden. Und da können ganz viele Leute mithelfen.
3: Ja, auf jeden Fall. Also wir haben sehr viele aus der Stammcrew, die freiwillig arbeiten, die ihren Urlaub nehmen, um dieses Schiff instand zu halten. Man hat ja gestern gesehen, es war ein Samstag und die arbeiten auch am Wochenende, weil jetzt das Wetter gut ist. Jetzt muss gemalt werden. Also es ist wirklich ganz toll, wie sich da alle einsetzen. Und die eben nicht körperlich arbeiten können oder die nicht zur Organisation, ist klar. Und das muss man mir auch nachsehen. Da freuen wir uns über Spenden, weil so ein Schiff fährt nicht umsonst. Jugendhilfe und auch Ausbildung muss finanziert werden. Und da sind wir halt immer auf der Suche nach Gönnern, die dieses wirklich tolle Ding unterstützen.
0: Das wäre auch ein Jammer, wenn das nicht laufen würde oder schwimmen würde oder fahren würde in der Seefahrt. Wir haben es ja gerade sogar von einem Hörer gehört, der Stolz Bremerhaven. Wenn das aus einem Mund kommt von jemandem, der ja eigentlich gar nicht beteiligt ist, nicht direkt beteiligt ist, dann weiß man schon, was für einen Stellenwert dieses Schiff hat. Kannst du das nachempfinden? Also auch wenn du dich jetzt in die Lage versetzt von Bürgerinnen und Bürgern in Bremerhaven, dass das Schiff hier zu Hause ist?
3: Ja, also die Alexander von Humboldt II ist ein Markenbotschafter dieser Stadt. Das Schiff trägt den Namen Bremerhavens in die Welt hinaus. Und da können die Bremerhavener drauf stolz sein. Und die Organisation um die Alexander von Humboldt II herum ist stolz darauf, so einen tollen Heimathafen zu haben.
0: Zwei Sachen ganz kurz zum Schluss. Übermorgen, das ist Dienstag, da läuft es raus oder läuft es wieder ins Wasser, damit ja weitergearbeitet. Und die andere Sache ist, man kann das ja auch irgendwie verfolgen. Auch online kann man gucken, wie ist Stand der Dinge, wie weit ist das Segel schon grün gefärbt. Vielleicht kurz zu diesem Satz, ein Satz von dir.
3: Ja, wir haben auf der Website ein Segel benutzt, das ist weiß und es färbt sich, je mehr Spenden reinkommen, grün. Und nochmal zum Dienstag. Ja, wir docken am Dienstag aus und werden dann noch innerhalb des Fischereihafens an der Labradorstraße liegen und die Arbeiten sind längst noch nicht zu Ende, aber die Arbeiten, die am Unterwasserschiff gemacht werden müssen, die haben wir jetzt abgeschlossen und sie sieht schon wieder einigermaßen aus, aber es fehlen noch die Rahen. Also es muss noch eine ganze Menge getan werden, aber wir sind guter Dinge, dass wir Ende des Monats, Anfang des kommenden Monats wieder startklar sind.
0: Und wenn die maritimen Tage im Bremerhaven starten, dann ist es natürlich auch wieder dabei, richtig?
3: Aber natürlich.
0: Ja, vielen Dank, dass du ins Studio gekommen bist. Uwe Lammers, Vorstand von der Alex 2 zum Stand der Dinge, der großen Klasse Alexander von Humboldt 2 auf Bremen 1.

So, ich wünsche Ihnen jetzt noch einen schönen Pfingstsonntag. Genießen Sie die Sonne vielleicht zwischendurch ein bisschen und genießen Sie das Programm gleich von Bremen 1 weiterhin. Geht weiter nach den Nachrichten nach 13 Uhr mit Norbert Kunze. Ich bin Ansgar Langhorst. Bis bald. Tschüss.

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1: Mit Elke Martens. Russland attackiert Region Kiew mit hunderten Drohnen und Raketen. Polizei in Bremen geht gegen Autoposer und Raser vor. Drei Master mit 38 Schülern aus Deutschland legt in Bremerhaven an. Das Wetter sonnig und trocken, 21 bis 25 Grad. Russland hat in der Nacht hunderte Drohnen und Raketen auf die Ukraine abgefeuert. In der Region Kiew wurden laut Behörden 4 Menschen getötet und mehr als 50 weitere verletzt. Im Fokus der Angriffe stand die Hauptstadt Kiew. Einzelheiten aus Kiew von Florian Kellermann.
2: Im Stadtteil Pecharsk, zu dem das Regierungsviertel gehört, gab es einen Einschlag in einem 20-stöckigen Gebäude, teilte die Stadtverwaltung mit. Auch das zentral gelegene ARD-Studio wurde erheblich beschädigt. Ein großes Feuer brach in einem Einkaufszentrum mit angrenzendem Markt an der Metrostation Lukjanivska aus. Die U-Bahn-Station, in der viele Menschen bei Luftalarm Schutz suchen, ist bis auf Weiteres nicht benutzbar. Nach ukrainischen Angaben setzte Russland in der Nacht auch eine Mittelstreckenrakete vom Typ Arieshnik ein, zum dritten Mal im laufenden Krieg. Ein Video von einem Angriff auf die Stadt Bila Zerkva südlich von Kiew, das im Internet verbreitet wurde, soll den Einsatz zeigen.
1: Die EU-Außenbeauftragte Kaja Kallas wirft Russland nukleares Säbelrasseln vor. Der Einsatz der Hyperschallrakete Oryeshnik ist, die auch für atomare Sprengköpfe ausgelegt ist, sei eine politische Einschüchterungstaktik, schreibt Kallas auf X. Auch Außenminister Johann Wadephul und der französische Präsident Emmanuel Macron verurteilten den jüngsten russischen Raketenangriff auf die Ukraine. In der serbischen Hauptstadt Belgrad sind Zehntausende Menschen auf die Straße gegangen. Sie protestierten gegen Korruption und gegen den autoritären Kurs von Präsident Aleksandar Vučić. Kritiker werfen ihm vor, Staat und Institutionen zu kontrollieren, von der Justiz über die Verwaltung bis hin zu Medien. Aus Belgrad, Sarah Beham.
3: Die Protestbewegung reicht inzwischen weit über die Studentenschaft hinaus. Familien, Rentner und Angestellte beteiligen sich an den Demonstrationen, die sich landesweit organisiert und vernetzt haben. Ihre zentrale Forderung: Neuwahlen. Zwar hatte Präsident Vučić zuletzt Wahlen für den Herbst angekündigt, viele Demonstrierende und Beobachter zweifeln jedoch daran. Gleichzeitig bereitet sich die Bewegung politisch vor. Sie arbeitet an Programmen, einem proeuropäischen Kurs und Kandidatenlisten, kurz an einem Gegenentwurf zu Vučićs Regierung. Trotz massiver Einschränkungen reisten am Wochenende Menschen aus dem ganzen Land nach Belgrad.
1: In der Überseestadt in Bremen ist die Polizei am Abend wieder gegen Autoposer und Raser vorgegangen. Laut eines Polizeisprechers waren dort mehr als 100 Fahrzeuge unterwegs. Einzelheiten aus der Nachrichtenredaktion von Sven Weingärtner.
4: Zu schnelles Fahren, aufheulende Motoren und laute Musik. Darüber hatten sich Anwohner und Anwohnerinnen bei der Polizei beschwert. Einsatzkräfte lenkten daraufhin den Verkehr um und sperrten Zufahrten. Die Beamten kontrollierten mehr als 40 Fahrzeuge und rund 80 Personen. Sie leiteten 15 Verfahren wegen Ordnungswidrigkeiten ein. Viele der Fahrzeuge kamen zum Posen aus dem Bremer Umland, teilte ein Sprecher mit. Er kündigte an, dass die Polizei in Bremen weiter konsequent gegen gefährliches Fahrverhalten und Lärmbelästigungen vorgehe. In Bremerhaven meldete die Polizei in der vergangenen Nacht keine Probleme. Die Stadt hat das Problem laut Polizei mit verschiedenen Maßnahmen besser in den Griff bekommen bzw. die Szene verdrängt.
1: Der Schuldreimaster Eendracht ist nach 7 Monaten auf hoher See zurück in Bremerhaven. 38 Jugendliche aus ganz Deutschland waren an Bord, um an dem besonderen Schulprojekt teilzunehmen. Im Oktober hatte das Segelschiff von Bremerhaven aus abgelegt. Dann segelten die Schüler mit der Crew zu den Kanaren, über den Atlantik, in die Karibik und dort weiter nach Costa Rica, wo sie einen längeren Aufenthalt hatten. Und danach ging es dann zurück nach Deutschland. Das waren die Nachrichten mit Elke Martin.
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5: Ja, wir sind, was die Temperaturen betrifft, jetzt schon bei so circa 17, 18 Grad. Es wird noch ein bisschen wärmer am heutigen Nachmittag und wir erwarten dann Höchstwerte so um die 25 Grad, also sehr angenehm, nicht ganz so heiß wie beispielsweise gestern.
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5: 13.04 Minuten, A27, Bremen-Bremerhaven. 3 Kilometer stockender Verkehr zwischen Hagen und Stotel. Die B73, Cuxhavener Straße, Hamburg-Stade. In der Ortsdurchfahrt Neukloster, Sperrung zwischen der Neukloster-Forstweg und der Yorker Straße. Noch bis Dienstag früh in beiden Richtungen.
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5: Ja, herzlich willkommen im Studio Norbert Kunze. Ich wünsche Ihnen einen schönen Pfingstsonntag.
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also das war ja gestern schon ein super Pfingstauftakt, was das Wetter betrifft und was die Möglichkeiten betrifft, draußen etwas zu unternehmen und uns, also ihr Bremen 1 Programm, mitzunehmen. Wir können ja auch in der Hosentasche über unsere Bremen 1 App weiterhin zu hören sein, wenn Sie unterwegs sind mit dem Fahrrad oder wohin auch immer. Wir haben da auch den ein oder anderen Tipp für Sie. Also wo wird beispielsweise das heutige Wetter und der heutige Tag zum Genießen verbracht. Dazu später ein wenig mehr. Da haben wir nämlich Live-Schalten beispielsweise zum Wasser in Euthen.

0: Never Can Say Goodbye von Gloria Gaynor. Hier ist der Pfingstsonntag auf Bremen 1. Schauen wir mal ganz kurz zurück auf gestern Abend. Knapp 7 Millionen Zuschauerinnen und Zuschauer waren es, die sich in der ARD live das Pokalfinale in Berlin angeschaut haben zwischen Stuttgart und dem FC Bayern München. Und das ist eine Anzahl, die klingt erstmal, es waren natürlich auch noch Tausende im Stadion unterwegs, aber es klingt nach einer großen Zahl. Es war allerdings eine etwas geringere als beispielsweise im letzten Jahr, als Stuttgart gegen Arminia Bielefeld gespielt hat. Vielleicht lag da mehr Überraschung in der Luft als gestern Abend, denn es kam ja so, wie viele es im Vorfeld vermutet haben, die Bayern haben den Pokal am Ende gewonnen. Und das Ganze vor allem dank Harry Kane.
1: Als der verletzte Manuel Neuer den goldenen Pokal präsentierte und das goldene Konfetti vom Himmel regnete,
2: zu seinen Mitspielern und schenkt doch mal und hebt den Pokal in den Berliner Nachthimmel.
1: In diesem besonderen Moment stand Harry Kane mit einem zufriedenen Lächeln in der zweiten Reihe. Dabei war er die Hauptfigur dieses Endspiels und nach seinem Hattrick in aller Munde.
3: Es ist nicht nur seine Qualität, natürlich ist das überragend, aber es ist auch seine Persönlichkeit für die Gruppe.
1: Das ist sein Trainer Vincent Kompany und der kommt angesprochen auf den Engländer regelrecht ins Schwärmen.
3: Keine Ahnung, wieso man so viele Tore in seine Karriere schießen kann und dann trotzdem noch einfach wie einer von alle dastehen. Und es ist immer so mit Harry. Irgendwann am Ende hast du das Gefühl, hat er heute getroffen und dann sagen die, ja, dreimal.
4: Tor! Und es ist Harry King!
1: Er traf per Flugkopfball mit dem Innenriss und per Elfmeter. Für Harry Kane war es eine Premiere. Zuvor hatte er alle Endspiele in der Champions League und bei der EM mit England verloren. Das mit den Fans zu feiern, die immer so gut zu mir waren, ist besonders. Das werde ich nie vergessen.
0: Ja, hast du einen Harry Kane in der Mannschaft, dann kann eigentlich nicht viel schief gehen. Soweit der kurze Rückblick auf das DFB-Pokalfinale gestern Abend in Berlin von Jakob Rüger für Bremen 1.

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3: Ja, wunderbar. Und wir schauen auch gleich mal, wo man es am besten verbringen kann hier am Nachmittag. Aber zunächst einmal zu den Temperaturen. Die steigen nämlich noch ein bisschen an. Sind jetzt so bei über 20 bis 25 kann es noch werden. Also nicht ganz so heiß wie gestern. Sehr angenehm das Ganze. Es bleibt insgesamt trocken und so lange sonnig, wie es geht am heutigen Tag.
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3: 1331 A27 Bremen, Bremerhaven zwischen Bremerhaven Süd und Geestemünde haben wir noch 3 Kilometer stockenden Verkehr. Wir wünschen allen zusammen gute Fahrt.
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3: Im Studio Norbert Kunze, herzlich willkommen.
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0: 13.35 Uhr, Bremer 1, Verkehrsservice aktuell. Vorsicht bitte auf der A27, Bremen-Walsrode. Ein Tier liegt dort auf der Fahrbahn im Dreieck Walsrode. Genauer in der Überleitung zur A7 in Richtung Hamburg. Bitte Vorsicht.
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2: Dancing in the Dark, Bruce Springsteen hier im Stadion in Bremen. Das war ein super Konzert. Die Atmosphäre, der Gesang hat mich geflasht.
1: Bruce Springsteen, aber... Und Eagle-Eyed Cherry. 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

0: Roxy Music, Avalon. Hier ist Bremen 1 am Pfingstsonntagnachmittag. Und was kann es eigentlich Schöneres geben, als bei diesem Wetter draußen unterwegs zu sein und das auch noch mit einem Auftrag von Bremen 1 versehen. Also ein bisschen arbeiten und das bei dem Wetter. Christian Osterloh ist jetzt mit uns verbunden live. Christian, du kannst uns jetzt mal sagen, wo du momentan, später hören wir uns ja nochmal wieder, aber jetzt in diesem Moment das schöne Wetter genießt.
1: Also jetzt bin ich gerade im Wake Garden Euthen und um genau zu sein, stehe ich hier auf einer aufgeblasenen Kletterinsel. Das Ding hier ist 1500 Quadratmeter groß. Hier rennen 50 Leute gerade die Parcours hoch, runter und ich versuche nicht ins Wasser zu fallen, denn ich habe ein Mikro in der Hand. Das wäre ungünstig. Neben mir steht auch der Chef Adrian. Sag mal, du hast wahrscheinlich in deinem Leben noch nie an einer Zigarette gezogen, dass du das Ding hier aufgepustet bekommst, oder?
2: Das stimmt, aber wir haben zum Glück trotzdem Luftpumpen, die uns da unterstützen. Also sonst wären wir, glaube ich, nie fertig.
1: Ja, und eine Luftpumpe steht hier und heißt Christian Osterloh und die hat sogar schon noch mehr gemacht. Die hat nämlich zum Beispiel auch das Wakeboarden ausprobiert. Das kann man hier machen. Dann stehst du am Steg auf dem Board, kriegst ein Seil in die Hand. Der Adrian, der drückt dann auf eine Fernbedienung und dann zack, geht's in einer Wahnsinnsgeschwindigkeit 180 Meter ans andere Ufer. Wenn man Profi ist, dann schafft man das auf dem Brett. Wenn man es nicht ist, wie ich, dann wird man einfach durchs Wasser gezogen. Deswegen haben wir uns danach nochmal fürs Stand-Up-Paddling entschieden. Das ist ein bisschen entspannter. Das kann man im Knien machen und damit sind wir hier auch gerade hergepaddelt zu dieser Insel.
0: Ist gut besucht, ja, wahrscheinlich, ne, bei dem Wetter.
1: Ja, wir haben gerade mal geguckt, circa 100 Leute, weil du musst ja nicht unbedingt Sport machen. Du kannst auch einfach dort sitzen, ein Stückchen Kuchen essen, ein Getränk trinken und auch einfach die Sonne genießen zu guter Musik. Das geht hier natürlich auch.
0: Wunderbar. Also eine Möglichkeit ist dieses beispielsweise im Aquapark Euthen. Und danke dir, Christian. Erstmal, wir hören uns später ja nochmal wieder, weil das ist nicht das Einzige, was du uns heute zu bieten hast. Danke dir.
1: Sehr gerne.

Ja, Raymond und Tonight am Pfingstsonntag hier auf Bremer 1. Raymond mit Sänger Ray Garvey, der übrigens Anfang Mai Geburtstag hatte. 53 Jahre ist er alt geworden, als er 8 war. Und das ist fast genau 35 Jahre her. Am 1. August 1981, da startete erstmals ein Musiksender fürs Fernsehen, nämlich MTV damals. Und zwar mit dem Song Video Killed the Radio Star. Und hat eine beispiellose Erfolgsgeschichte hingelegt bis zum 1. Januar 26. Und der letzte Song war dieser hier.

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1: Mit Elke Martens. Russland attackiert Region Kiew mit hunderten Drohnen und Raketen. Zehntausende protestieren in Serbien gegen die Regierung. Clemens Fritz bleibt Sportgeschäftsführer von Werder Bremen. Das Wetter sonnig und trocken, 21 bis 25 Grad. Russland hat die ukrainische Hauptstadt Kiew in der Nacht erneut massiv mit Drohnen und Raketen angegriffen. Der Kreml hat inzwischen bestätigt, dabei auch die Mittelstreckenrakete Oryeshnik eingesetzt zu haben. Die atomwaffenfähige Rakete hat eine Reichweite von bis zu 5000 Kilometern und gilt wegen ihrer Geschwindigkeit als schwer abzuwehren, berichtet Lilja Becker.
2: Getroffen worden seien laut Moskau militärische Kommandozentralen, Luftwaffenstützpunkte und Rüstungsbetriebe. Alle Ziele seien erreicht. Moskau bezeichnet den Schlag als Antwort auf, Zitat, terroristische Angriffe der Ukraine auf zivile Objekte in Russland. Konkret wirft Russland der Ukraine vor, am Freitag eine Berufsschule in der Stadt Starobielsk angegriffen zu haben, im russisch besetzten Teil des Gebiets Luhansk, das völkerrechtlich zur Ukraine gehört. Nach Angaben des Kreml starben dabei 21 Studierende. Es ist der insgesamt dritte bekannte Einsatz der Oryeshnik-Rakete seit Beginn der russischen Vollinvasion im Februar 2022.
1: Seit anderthalb Jahren geht eine Protestwelle durch Serbien. 100.000 Menschen prangern Korruption und Behördenwillkür unter der Regierung von Präsident Aleksandar Vučić an. So auch gestern Abend in Belgrad. Die Demonstrierenden fordern Neuwahlen und die von Studierenden getragene Protestbewegung breitet sich immer weiter aus und wird professioneller. Aus Belgrad, Sarah Beham.
3: Familien, Rentner und Angestellte beteiligen sich an den Demonstrationen, die sich landesweit organisiert und vernetzt haben. Trotz massiver Einschränkungen reisten am Wochenende Menschen aus dem ganzen Land nach Belgrad. Der Bahnverkehr war wegen einer angeblichen Bombendrohung eingestellt worden. Viele Demonstrierende sprechen von einem Versuch der Regierung, die Proteste zu behindern. Sie würden sich aber nicht davon abhalten oder einschüchtern lassen. Auslöser der Bewegung war der Einsturz eines Bahnhofsvordachs in Novi Sad im November 2024, bei dem 16 Menschen ums Leben kamen. Für viele gilt die Katastrophe inzwischen als Symbol für Korruption und staatliches Versagen.
1: Studierendenvertretungen haben die BAföG-Aussage von Unionsfraktionschef Jens Spahn kritisiert. Angesichts hoher Mieten und Lebenshaltungskosten sei das wie ein Schlag ins Gesicht, heißt es vom Bundesverband Liberaler Hochschulgruppen. Das Deutsche Studierendenwerk sagte, wer eine Milliardensumme für einen Tankrabatt ausgebe und gleichzeitig an Bildungschancen spare, agiere zukunftsblind. Spahn hatte gestern erklärt, dass staatliche Leistungen wie BAföG momentan nicht erhöht werden könnten. In Bremerhaven ist bei einem Wohnungsbrand in Geestemünde Süd eine Frau verletzt worden. Das Feuer war heute Vormittag in der Wohnung der 65-Jährigen ausgebrochen. Als die Feuerwehr in der Altonaer Straße eintraf, waren bereits Flammen in der Wohnung zu sehen. Die Mieterin kam mit Rauchgasvergiftung ins Krankenhaus. Die anderen Bewohner des Hauses hatten sich bereits selbst in Sicherheit gebracht. Die Feuerwehr konnte den Brand löschen und eine Ausbreitung auf andere Wohnungen verhindern. Die Brandursache ist noch unklar. Clemens Fritz bleibt Sportgeschäftsführer von Werder Bremen. Nach der Analyse hat sich der Aufsichtsrat trotz der enttäuschenden Fußball-Bundesliga-Saison und viel Kritik an dem 45-Jährigen einstimmig für eine weitere Zusammenarbeit ausgesprochen. In einer Stellungnahme dazu heißt es aber auch, es habe Fehler in der sportlichen Planung und Umsetzung sowie Fehleinschätzung in der Transferpolitik gegeben. Das waren die Nachrichten mit Elke Martens.
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4: Über 20 sind wir auf jeden Fall schon, 21, 22 Grad. Momentan der Spitzenwert im Binnenland. Es wird noch ein bisschen mehr, 25, aber nicht ganz so warm wie am gestrigen Pfingstsamstag. Es ist da auch der Wind unterwegs, schwach bis mäßig aus Nordwest bis Nord. Und bis zum heutigen Abend gibt es sonniges Wetter, nur einige dünne Schleierwolken. Das heißt, es bleibt auch trocken.
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4: 14.04 Uhr, A27 Bremen-Bremerhaven zwischen Bremerhaven-Süd, Geestemünde, jetzt noch 3 Kilometer stockender Verkehr. Da wünschen wir gute Fahrt.
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4: Im Studio Norbert Kunze, ich wünsche Ihnen einen schönen Pfingstsonntag.
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0: genau die richtige Musik für dieses Wetter, zum Beispiel zum Cabrio fahren. So richtig schön offen durch die Gegend cruisen, wie Axel Foley in Beverly Hills Cop. Axel F., Harald Vatermeier. Hier ist Bremer 1 am Pfingstsonntag, allerbestes Wetter und die meisten genießen es ja auch wirklich draußen zu sein. Ich will ja nicht neidisch sein, ich habe es hier warm und trocken, schön Kaffee, aber jetzt draußen sein wäre natürlich auch nicht schlecht.
1: Das Leben macht mehr Spaß, wenn die Sonne in die Winterdepression geht in Winterschlaf.
2: Es ist schon besser, wenn es wärmer ist, natürlich, kann man mehr machen.
1: Raus am See, lange draußen sitzen.
3: Mal Garten oder was, oder auf dem Balkon, mal gucken.
4: Bei uns auf dem Dorf ist Schützenfest, da gehe ich mit Freunden hin.
5: Wir wohnen in der Nähe zur Niederlande, also vielleicht fahren wir auch mal an den Strand für einen Tag oder so, mal gucken.
6: Schon nicht Fahrrad fahren, mit dem Hund raus irgendwie, einfach das Wetter genießen.
7: Ich habe tatsächlich kinderfrei am Wochenende, da freue ich mich sehr drauf und wir wollen eine Fahrradtour machen, einmal um Bremen rum.

Max Werner, Rain and May, der die Sorgen wegwaschende Regen im Mai, im schönsten Monat des Jahres übrigens. Das ist Inhalt dieses Songs, also es geht eigentlich um eine innere Reinigung und weniger um irgendwie schlechtes Wetter. In diesem Song von Max Werner, und das wollen wir auch nicht hoffen, jetzt gute Laune Musik von den Gibson Brothers. Mit sorgenvollen Fragen, was wohl in der Zukunft kommen wird. Que será mi vida, der Disco Fox. Go, go, go.

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7: Super geeignet für den Aufenthalt draußen und zwar bei Temperaturen an die 25 Grad im Binnenland, also bestes Wetter. Es ist sonnig, trocken und das Ganze so lange der Tag andauert.
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7: Um gleich 14:31 A27 Bremen-Bremerhaven, immer noch 3 Kilometer stockender Verkehr zwischen Bremerhaven Süd und Geestemünde.
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7: Im Studio Norbert Kunze und gleich mit einem Blick in die wohl berühmteste Gartenschau der Welt. Also nicht Landes- oder Bundesgartenschau, sondern in England.
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1: Also die, wie gesagt, wohl berühmteste und auch prestigeträchtigste Gartenschau der Welt. Das ist die Chelsea Flower Show. Immer in der zweiten Maihälfte, wird an diesem Wochenende übrigens beendet sein. Und es gibt ganz klare, strenge Regeln. Zum Beispiel niemals Gartenzwerge. Die gehören da einfach nicht hin. Aber wie das eben so ist im Leben, auch das ändert sich. Wie uns unsere Großbritannien-Korrespondentin Gabi Biesinger verraten kann.
2: Dass Briten Angst haben vor Kitsch, ist ja eher ungewöhnlich.
3: Gnomes have long been considered the tackiest of garden ornaments.
2: Doch Gartenzwerge, Gnomes, waren verpönt, gar verboten auf der Chelsea Flower Show. Als geschmacklos verbannt in den seit 1927 geltenden Statuten. Trotzdem wurden immer wieder Zwerge heimlich aufs Gelände geschmuggelt.
3: Some gnomes have been known to sneak past security at the Chelsea Flower Show.
2: Und 2009 musste eine Gärtnerin ihren Glücksbringer-Zwerg aus ihrem preisgekrönten Garten per Anordnung entfernen.
3: An award-winning gardener was ordered to eject her lucky mascot.
2: Doch in diesem Jahr ist plötzlich alles anders.
4: The event has lifted its ban on garden gnomes.
2: Das Verbot wurde einmalig aufgehoben, um Spenden für eine Schulgartenkampagne zu sammeln. Die von Prominenten gestalteten Zwerge sollen versteigert werden.
5: Gnomes, painted by celebrities.
2: Die Zwerge waren sofort die Stars der Chelsea Flower Show. Kein Fernsehbericht oder Zeitungsartikel ohne Verweis auf die verschrobenen Beetwichtel.
6: Garden gnomes, the stars of this year's show.
2: Das öffentliche Echo ist geteilt.
7: Gnomes are back, and why not?
8: I personally don't like them.
9: If people like them in the garden, then surely the Chelsea Flower Show should allow them.
2: Gartenzwerge, warum nicht? Ich persönlich mag sie nicht. Wenn die Leute sie mögen, dann sollten sie erlaubt sein. Das meint auch eine Reihe von Prominenten, die nun an die Veranstalter der Chelsea Flower Show appellieren, das Verbot dauerhaft aufzuheben. Der Komiker und Musiker Bill Bailey kritisiert, die Zwerge seien zu Unrecht in Verruf geraten. Der Ursprung der Zwerge liegt im lateinischen Wort Gnomus, was so viel wie Erdbewohner bedeutet. Zwerge haben sich ihren Platz im Garten verdient. Auch Schauspielerin Judi Dench outet sich als Team Gartenzwerg.
10: I'm on the gnome side. You can't ban a gnome, can you?
2: Man darf sie nicht länger verbieten. Und wenn einer das Verbot tatsächlich langfristig kippen könnte, dann wäre es bestimmt dieser einflussreiche Mann, zu dessen Ehren ein eigenes Zwergmodell gestaltet wurde.
6: King Charles III Gnome.
2: Denn es wurde ruchbar, dass niemand anderes als Gartenfreund König Charles persönlich als treibende Kraft hinter der Lockerung der Zwergenpolitik stecken soll.
3: The King himself is the driving force behind this change in policy.
2: Und es kommt noch krasser. In seinem königlichen Garten auf dem Anwesen Highgrove soll Charles selbst einen Gartenzwerg beherbergen, allerdings versteckt in einem Baumstumpf.
8: There is a gnome actually at Highgrove hiding in one of the stumps.
2: Und das könnte bedeuten, dass die Briten sich darauf gefasst machen dürfen, dass Gartenzwerge künftig per königlicher Verordnung nicht länger geschmacklos sind.
3: By royal decree, gnomes are no longer naff.
1: Ja, so einfach kann es sein. Aber Achtung, wenn der Gartenzwerg erstmal den Fuß in der Gartentür hat, der ist nämlich gekommen, um zu bleiben.

Kultsong von Spandau Ballet, True, hier am Pfingstsonntag auf Bremer 1. So, in der nächsten Stunde wird hier ein bisschen, ja, auch nur ein bisschen sportlicher. Der Ball ruht weitgehend, aber trotzdem wird natürlich viel über Fußball gesprochen. Und ich meine damit nicht das gestrige DFB-Pokalfinale, sondern den Blick voraus schon mal. Zum Beispiel für die Mannschaft von Werder. Da ist ja heute die Entscheidung nochmal mitgeteilt worden, dass man weitermacht mit dem Fußballgeschäftsführer Clemens Fritz. Und verabschiedet wird gleichzeitig auch Torwart Mio Backhaus. Gehen wir gleich nach 15 Uhr nochmal drauf ein.

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1: Mit Elke Martens. Merz verurteilt russischen Raketenangriff auf Kiew als Eskalation. Polizei in Bremen geht gegen Autoposer und Raser vor. Clemens Fritz bleibt Sportgeschäftsführer von Werder Bremen. Das Wetter sonnig und trocken, 21 bis 25 Grad. Russland hat in der Nacht hunderte Drohnen und Raketen auf die Ukraine abgefeuert. In der Region Kiew wurden laut Behörden 4 Menschen getötet und mehr als 50 weitere verletzt. Im Fokus der Angriffe stand die Hauptstadt Kiew. Einzelheiten aus Kiew von Florian Kellermann.
2: Im Stadtteil Pechersk, zu dem das Regierungsviertel gehört, gab es einen Einschlag in einem 20-stöckigen Gebäude, teilte die Stadtverwaltung mit. Auch das zentral gelegene ARD-Studio wurde erheblich beschädigt. Ein großes Feuer brach in einem Einkaufszentrum mit angrenzendem Markt an der Metrostation Lukjanivska aus. Die U-Bahn-Station, in der viele Menschen bei Luftalarm Schutz suchen, ist bis auf Weiteres nicht benutzbar. Nach ukrainischen Angaben setzte Russland in der Nacht auch eine Mittelstreckenrakete vom Typ Arieschnik ein, zum dritten Mal im laufenden Krieg. Ein Video von einem Angriff auf die Stadt Bila Zerkva südlich von Kiew, das im Internet verbreitet wurde, soll den Einsatz zeigen.
1: Die EU-Außenbeauftragte Kaja Kallas wirft Russland nukleares Säbelrasseln vor. Der Einsatz der Hyperschallrakete Oryeshnik, die auch für atomare Sprengköpfe ausgelegt ist, sei politische Einschüchterungstaktik, schreibt Kallas auf X. Auch die Bundesregierung hat die jüngsten Raketenangriffe Russlands auf die Ukraine scharf verurteilt. Aus Berlin, Chris Berdrow.
3: Bundeskanzler Friedrich Merz spricht auf der Plattform X von einer rücksichtslosen Eskalation, die die Bundesregierung scharf verurteile. Deutschland stehe weiter fest an der Seite der Ukraine. Außenminister Johann Wadephul äußerte sich ähnlich. Russlands Raketenterror sei schockierend. Die Ukraine und ihre Verbündeten müssten nach seiner Einschätzung an ihrem Kurs festhalten. Nur eine starke Ukraine werde den russischen Präsidenten Wladimir Putin zum Einlenken bewegen können.
1: Bei den Verhandlungen über ein Ende des Iran-Kriegs gibt es nach Angaben beider Seiten Fortschritte. US-Präsident Donald Trump teilte auf seiner Internetplattform mit, dass seine Vereinbarung weitgehend ausgehandelt sei. Lediglich einige Details müssten noch geklärt werden. Das iranische Außenministerium sprach von einem Trend zur Annäherung. Widersprüchliche Angaben gibt es aber zur Straße von Hormuz. Laut Trump soll die Meerenge wieder vollständig geöffnet werden. Der Iran besteht aber darauf, zu kontrollieren, welche Schiffe dort durchfahren. In Bremen ist die Polizei am Abend wieder gegen Autoposer und Raser in der Überseestadt vorgegangen. Nach Angaben eines Sprechers waren dort mehr als 100 Fahrzeuge unterwegs. Anwohner beschwerten sich über aufheulende Motoren und laute Musik. Die Polizei kontrollierte knapp 80 Personen und leitete 15 Verfahren wegen Ordnungswidrigkeiten ein. Clemens Fritz wird auch in der kommenden Saison Sportgeschäftsführer bei Werder Bremen bleiben. Das hat der Aufsichtsrat des Bundesligisten heute bekannt gegeben. Aus der Sportredaktion Heiko Neugebauer.
4: Einstimmig mit 19:0 Stimmen sprach sich das Gremium für einen Verbleib von Werder Sportchef aus. Fritz habe in der Krise Managementqualitäten bewiesen und schon während der Saison Maßnahmen umgesetzt, um Prozesse und Abstimmung deutlich zu verbessern, hieß es in einer Stellungnahme des Aufsichtsrats. Allerdings gab es auch Kritik. Es wurden Fehler in der sportlichen Planung gemacht, hieß es in der Stellungnahme weiter. Man erwarte für die kommende Saison eine stabile Entwicklung, Konstanz und offensive Durchschlagskraft. Werder war in der letzten Spielzeit mit 32 Punkten auf Platz 15 dem Abstieg nur knapp entkommen.
1: Das waren die Nachrichten mit Elke Martens.
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5: Bis zu 25 Grad, das wird heute der Höchstwert sein. Die Werte im Binnenland, an der Küste haben wir etwas geringere. 17 auf den Inseln, 22 an der Küste. Es gibt auch weiterhin noch einen schwachen bis mäßigen Nordwest- bis Nordwind. Und es bleibt sonnig für den ganzen restlichen Tag, ebenso auch trocken.
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5: Wir haben es 15 Uhr und 4 Minuten noch den Hinweis für die A27 Bremen-Bremerhaven. Noch 3 Kilometer stockender Verkehr zwischen Bremerhaven Süd und Geestemünde.
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5: Im Studio Norbert Kunze, ich wünsche Ihnen einen schönen Pfingstsonntag.
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18:08, der Verkehrsservice aktuell hier auf Bremer 1. Vorsicht, A1 Hamburg-Bremen zwischen Elsdorf und Bokel. Dort liegt ein Unterlegkeil auf der Fahrbahn. Fahren Sie bitte vorsichtig. Auf der A1 Hamburg Richtung Bremen ein Unterlegkeil auf der Fahrbahn zwischen Elsdorf und Bokel.

0: Nobody Loves No One. Chris Isaac und Wicked Game, also böses Spiel. In diesem Song geht es ja um nichts anderes als obsessive, schmerzhafte Liebe. Und das bringt mich hier auf Bremer 1 am Pfingstsonntagnachmittag nahezu nahtlos zum schmerzhaften Abschied von Mio Backhaus, dem Torhüter von Werder Bremen, nach einem Jahr nur, also jedenfalls als Stammtorhüter in der ersten Bundesligamannschaft.
1: Für mich war das ein unvergessliches Jahr, ein Traum, der wahr geworden ist. Und das wäre ohne euch nicht möglich gewesen, ohne euch Fans, wie jeder mir da im Rücken stand. Das war schon ein sehr, sehr tolles Erlebnis und das hat mich auch sehr stark gemacht.
0: Insgesamt war Backhaus ja 8 Jahre bei Werder, hat sich dann vom Nachwuchsleistungszentrum zum Stammtorhüter der ersten Bundesligamannschaft hochgearbeitet und hat wirklich tolle Leistungen abgeliefert. Also Hochachtung, jetzt geht's zum SC Freiburg. Der Abschied für die Fans, ja, ein bisschen, wie gesagt, schmerzhaft.
1: Ja, dann freue ich mich, nächstes Jahr wieder im Weserstadion aufzulaufen, diesmal als Auswärtsmannschaft. Aber ich glaube, das haben wir uns hart erarbeitet, dass Werder dann nächstes Jahr in der Bundesliga ist. Diese Jahre, die haben mich so geprägt und deswegen wird ein Stück weit grün-weiß immer in meinem Herzen sein. Von daher freut es mich, euch bald wiederzusehen. Leider in anderen Farben, aber man sieht sich ja immer zweimal. Es war mir eine Ehre. Bis bald. Euer Mio.
0: So hat sich Mio Backhaus also von den Fans verabschiedet. Und wie gesagt, nächstes Jahr dann nächste Saison im Trikot des SC Freiburg. Nicht nächstes Jahr. Das ist ja schon ab Sommer.

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1: So, schwungvoll geht's auch weiter in den Sport. Heiko Neugebauer im Studio.
2: Clemens Fritz bleibt Sportchef bei Werder. Das hat die Saisonanalyse ergeben. Der Aufsichtsrat sprach sich mit 9:0 Stimmen sogar einstimmig für den Verbleib von Fritz aus. Allerdings gab es in einer Stellungnahme des Gremiums auch Kritik. In der sportlichen Planung seien durchaus Fehler gemacht worden. Man erwartet deshalb für die kommende Saison eine stabile Entwicklung, Konstanz und offensive Durchschlagskraft. Michael Kleinschrot von der SG Sonnenhof Groß-Asbach, ein Spieler von denen, ist nach dem Landespokalfinale gestern gegen die Stuttgarter Kickers von deren Anhängern überfallen und beraubt worden. Etwa 20 Vermummte schlugen den SG-Stürmer und seine Eltern. Nach dem Spiel raubten ihm die Sporttasche und leerten sein Portemonnaie. Die Vereinsführung der Kickers verurteilte den Überfall und versprach Mithilfe bei der Aufklärung und der Ermittlung des Täters. Und Alexander Zverev streitet gerade sein Auftaktmatch bei den French Open der Tennisprofis. Zverev an Nummer 2 gesetzt. Sein Gegner ist der Franzose Benjamin Bonzi, Nummer 98 der Welt Rangliste, aber Zverev hat Probleme reinzukommen. Aktuell steht's im ersten Satz 4:4.
1: Das war's. Danke dir.
2: Gerne.
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1: 25 Grad Spitzenwert am heutigen Nachmittag, an der Küste etwas geringer um die 22 oder auch 20 auf den Inseln. Es bleibt sonnig, trocken, das Ganze bis in die Abendstunden.
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1: Keine Hinweise. Wir wünschen Ihnen weiterhin gute Fahrt.
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1: Im Studio Norbert Kunze, ich wünsche Ihnen einen schönen Pfingstsonntag.
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1: Madness, Our House, 82. Da bin ich aus Deutschland nach Norwegen gezogen. Werde ich nie vergessen. Das Lied hatte ich auf Kassette und viel Spaß gehabt. Our
0: House. Madness, John Paul Young. Love is in the air. Und Texas. Here comes the summer sun. 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

Gleich 15:38 Bremer 1 Verkehrsservice aktuell, Vorsicht B437, das ist Rodenkirchen Richtung Stotel. Ein defektes Fahrzeug steht dort zwischen dem Wesertunnel und Dedesdorf.

0: Bremen 1 am Pfingstsonntag. Wir sind jetzt wieder verbunden mit unserem Reporter Christian Osterloh. Der ist ja unterwegs heute bei diesem wunderbaren Wetter und besucht Orte, an denen Menschen dieses Wetter eben auch entsprechend genießen können. Aus Olten, Christian, hattest du dich ja schon gemeldet. Das Ganze war recht sportlich. Jetzt ist es, glaube ich, etwas entspannter. Wo bist du?
1: Das trifft es genau richtig. Ich bin am Hemelinger Hafen, um genau zu sein, quasi auf einer Insel zwischen Fulda Hafen und wir sind hier am...
2: Ja, in der Hemelinger Karibik, direkt an der Weser.
1: So nennt Immo das nämlich. Das ist der Chef hier von der kompletten Palette. Da sitze ich hier gerade auch auf einer Palette. Das ist ein Areal, was hier hochgezogen worden ist, wo man entspannt sitzen kann, die Sonne genießen kann. Man kann aber auch Sport betreiben, ins Wasser gehen. Das ist alles möglich. Und komplette Palette, das ist hier wirklich der Begriff, denn hier ist alles aus Paletten. Die Sitzmöglichkeiten sind aus Paletten. Ich habe gesehen, es gibt so eine Art kleines Boot aus Palette und es gibt eine 3 Meter große Ananas aus Paletten gebaut, die funktioniert ja als Umkleide. Immo, sag doch mal, wie viele Paletten hast du hier verzimmert?
3: Das kann ich dir auch nicht genau sagen, aber das wäre eine gute Quizfrage. Ich sag mal, es sind mindestens 500.
1: 500, ja, das könnte ungefähr hinkommen. Man muss sich das so vorstellen, das ist hier wirklich ein Naturareal. Hier ist viel Gras. Wie oft bist du hier mit dem Meer unterwegs, dass die Leute überhaupt durchkommen?
3: Ich bin seit 10 Jahren hier mit dem Meer unterwegs und das ist kein Aufsitzmeer. Ich glaube, wenn ich auf dem Aufsitzmeer lande, dann ist die Rente nah. Und ich muss eigentlich täglich dranbleiben. 7000 Quadratmeter sind ja auch nicht ohne. Und das kann man nur in Etappen machen. Aber dadurch gibt es hier eben eine Wiese mittlerweile und Rasen. Aber zum Kontrast lasse ich auch das, was hier eigentlich wild wächst, gerne stehen.
1: Und hier steht ja aber auch sonst sehr viel. Also wie gesagt, man kann Cornhole spielen, du kannst hier Tischtennis spielen, Frisbee. Es gibt einen Fitnesspark, jede Menge Sitzmöglichkeiten und all diese Sachen, die musst du zum Saisonende wieder wegbringen. Warum eigentlich?
3: Wir sind vorm Deich im Überflutungsgebiet. Vor 2 Jahren war ja mal viel Wasser, was die Weser runterkam. Wenn das zu viel ist, wird das Weserwehr hochgefahren. Und dann ist das hier Pufferzone, wo überflutet werden könnte, um den Druck vom Weserwehr zu nehmen. Deswegen muss ich zum Saisonende immer alles wieder abbauen, einpacken und darf im April wieder alles herfahren und aufbauen. Damit bin ich diese Saison schon so gut wie fertig.
1: Also jetzt können wir hier auf jeden Fall chillen und die Sonne genießen. Zum Saisonende wird dann hier wieder geschleppt. Ja, und zwischendrin, da muss der Immo dann auch nochmal den Rasenmäher hier durchschieben.
3: Ja, absolut richtig.
0: Prima. Ich danke euch beiden. Wünsche euch natürlich noch sehr angenehmen, entspannten Aufenthalt in der kompletten Palette, Christian. Vielen Dank. Du bist noch weiterhin unterwegs, aber vor allem genießt das Wetter. All diejenigen, die da draußen sind.

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Cool and the Gang, hier ist Bremen 1 am wunderbaren Pfingstsonntag. Ein Sonntag, der träumen lässt, zum Beispiel von karibischen Inseln. Wie La Isla Bonita kennen wir alle die Insel. Hier ist Madonna.

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1: Mit Elke Martens. Merz verurteilt russischen Raketenangriff auf Kiew als Eskalation. Türkische Polizei stürmt Parteizentrale von Oppositionspartei. Fritz bleibt Sportgeschäftsführer von Werder Bremen. Das Wetter sonnig, 16 bis 22 Grad. Ein russischer Großangriff auf die Ukraine hat letzte Nacht massive Zerstörungen in der Hauptstadt Kiew verursacht. Nach Behördenangaben starben mindestens 4 Menschen, zahlreiche weitere wurden verletzt. Bei den Attacken hat die russische Armee nach eigenen Angaben auch eine Hyperschallrakete vom Typ Oreshnik eingesetzt, die auch mit Atomsprengköpfen bestückt werden kann. Die Bundesregierung verurteilte die Raketenangriffe scharf. Aus Berlin berichtet Chris Berdrow.
2: Bundeskanzler Friedrich Merz spricht auf der Plattform X von einer rücksichtslosen Eskalation, die die Bundesregierung scharf verurteile. Deutschland stehe weiter fest an der Seite der Ukraine. Außenminister Johann Wadephul äußerte sich ähnlich. Die Ukraine und ihre Verbündeten müssten nach seiner Einschätzung an ihrem Kurs festhalten. Es ist nicht das erste Mal, dass Russland Raketen vom Typ Oreshnik im Angriffskrieg gegen die Ukraine verwendet. Erstmals wurden sie nun bei Angriffen auf den Großraum Kiew eingesetzt. Sicherheitsexperten sehen darin auch eine Machtdemonstration Russlands gegenüber den Verbündeten der Ukraine.
1: Die türkische Polizei hat die Parteizentrale der größten Oppositionspartei CHP gestürmt. Fernsehbilder zeigen, wie Polizeikräfte unter Einsatz von Tränengas in das Gebäude in der Hauptstadt Ankara eindringen. Die Räumung war zuvor von den Behörden angeordnet worden. Hintergrund ist die umstrittene Absetzung des CHP-Vorsitzenden Özgür Özel. Aus Istanbul Benjamin Weber.
3: Mit dem Polizeieinsatz solle das Gerichtsurteil umgesetzt werden, das den ehemaligen Parteichef Kemal Kılıçdaroğlu vorläufig wieder als Parteichef einsetze, teilte das Gouverneursamt Ankara mit. Der abgesetzte Chef Özgür Özel hat sich seit Bekanntwerden des Urteils am Donnerstag in der Parteizentrale verschanzt. Zuvor hatte er das Vorgehen der Justiz als einen Justizputsch bezeichnet. Die Oppositionspartei CHP solle geschwächt werden. Ein Gericht in Ankara hatte die Ergebnisse des CHP-Parteitags von 2023 für ungültig erklärt. Dort war Özel zum Vorsitzenden gewählt worden. Er hatte die Partei danach neu ausgerichtet. In den Umfragen lag sie regelmäßig vor der AKP von Staatspräsident Erdogan.
1: In der Überseestadt in Bremen ist die Polizei am Abend wieder gegen Autoposer und Raser vorgegangen. Laut eines Polizeisprechers waren dort mehr als 100 Fahrzeuge unterwegs. Einzelheiten aus der Nachrichtenredaktion von Sven Weingärtner.
4: Zu schnelles Fahren, aufheulende Motoren und laute Musik. Darüber hatten sich Anwohner und Anwohnerinnen bei der Polizei beschwert. Einsatzkräfte lenkten daraufhin den Verkehr um und sperrten Zufahrten. Die Beamten kontrollierten mehr als 40 Fahrzeuge und rund 80 Personen. Sie leiteten 15 Verfahren wegen Ordnungswidrigkeiten ein. Viele der Fahrzeuge kamen zum Posen aus dem Bremer Umland, teilte ein Sprecher mit. Er kündigte an, dass die Polizei in Bremen weiter konsequent gegen gefährliches Fahrverhalten und Lärmbelästigungen vorgehe. In Bremerhaven meldete die Polizei in der vergangenen Nacht keine Probleme. Die Stadt hat das Problem laut Polizei mit verschiedenen Maßnahmen besser in den Griff bekommen bzw. die Szene verdrängt.
1: Papst Leo XIV. Hat zu Pfingsten zu Frieden und Versöhnung aufgerufen. Bei der Messe in Rom sagte er, es gebe Veränderungen, die die Welt nicht erneuerten, sondern durch Irrtümer und Gewalt altern ließen. Krieg werde nicht durch eine Supermacht gewonnen, so der Papst weiter, sondern durch die Macht der Liebe. Clemens Fritz bleibt Sportgeschäftsführer von Werder Bremen. Der Aufsichtsrat hat sich trotz der enttäuschenden Fußball-Bundesliga-Saison und viel Kritik an dem 45-Jährigen einstimmig für eine weitere Zusammenarbeit ausgesprochen. In einer Stellungnahme dazu heißt es aber auch, es habe Fehler in der Umsetzung sowie Fehleinschätzungen in der Transferpolitik gegeben. Werder hat die Bundesliga-Saison als Tabellen-15. Beendet und ist nur knapp der Relegation entgangen. Das waren die Nachrichten mit Elke Martens.
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5: 25 Grad Spitzenwert im Binnenland. An der Küste ist es etwas, ja, wie soll man sagen, milder, um die 20, auf den Inseln 17. Liegt auch ein bisschen an dem Wind. Der ist zwar insgesamt schwach bis mäßig, kommt aus Nordwest bis Nord. Es gibt sonniges Wetter, es bleibt trocken und das Ganze bis in die späten Abendstunden.
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5: 16.04 Uhr, keine Meldungen. Wir wünschen weiterhin gute Fahrt.
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5: Pfingstsonntag, um genau zu sein, im Studio Norbert Gunze. Herzlich willkommen.
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0: Lily Allen am Pfingstsonntag hier auf Bremen 1. Ein sehr schöner Pfingstsonntag, morgen ja auch noch Pfingstmontag, der wird bestimmt genauso schön. Aber wieso eigentlich Pfingsten? Was hat es eigentlich damit auf sich? Fragen sich ja tatsächlich manche noch, was steckt dahinter und vor allem, was bedeutet Ihnen Pfingsten? Wir haben uns mal umgehört.
1: Gar nichts. Bleibt sich gleich.
2: Eigentlich nichts. Praktisch nur ein Feiertag.
3: Stress. Es wird immer gefeiert, Pfingsten.
4: Das ist eigentlich nur Urlaub für die Schule, sonst eigentlich nichts. Also nichts Religiöses, nein.
5: Ich meine, es hat einen heidnischen Ursprung. Aber was genau ist, weiß ich nicht.
6: Ja, das ist doch, habe ich auch schon mal gewusst mit Pfingsten. Das hat doch was kirchlich zu tun.
0: Nah dran. Oder ich würde mal sagen, fast ein Volltreffer. Also, klinglich jetzt nicht so gut. Geburtstag der Kirche, die Gründung der Kirche, kann man sagen. Und die Entsendung des Heiligen Geistes. 50 Tage nach Ostern, das Pfingstfest, vor allem der Pfingstsonntag, der Montag. Den gibt's tatsächlich noch obendrauf. Und den Dienstag, den freien Schultag, erst recht.

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1: So, Heiko Neugebauer wieder im Studio mit aktuellen Sportereignissen.
2: Ja, die meisten haben es schon in den Nachrichten gehört. Clemens Fritz bleibt der sportlich Verantwortliche bei Werder Bremen. Das Analysegespräch der vergangenen Saison hat mittlerweile stattgefunden und der Aufsichtsrat sprach sich gar einstimmig mit 9:0 Stimmen für den Weiterverbleib von Clemens Fritz aus. Es gab Lob für ihn, er habe Managementqualitäten bewiesen und auch schon während dieser Saison die Weichen dafür gestellt, dass die nächste ein bisschen erfolgreicher wird, aber eben auch Kritik natürlich vor allem an den Personalentscheidungen, an den Personalplanungen, an den Transfers. Nun hofft man sich Konstanz und, wie es an einer offiziellen Mitteilung heißt, offensive Durchschlagskraft für die kommenden Saison. Ich glaube, das wünschen sich die allermeisten Fans auch. Gestern war der große Tag der Amateure, aber es war noch nicht alles, denn zum Beispiel aus Niedersachsen, einem der größten Landesverbände im DFB, gibt es zwei Vertreter, die in der ersten DFB-Pokalrunde antreten. Gestern hatte sich der erste qualifiziert, Lüneburg, und heute kam der zweite dazu. Ein bisschen überraschend, Jeddelo 2, relativ kleiner Ort in der Nähe von Oldenburg, hat sich ebenfalls qualifiziert für die erste DFB-Pokal-Hauptrunde im Finale. Heute gegen Drochtersen-Assel mit 3:0 gewonnen. Eigentlich waren die Drochterser der Favorit. Und Tennis wird gespielt in Paris. Die French Open haben begonnen, auch für Alexander Zverev. Und zwar sehr erfolgreich. In seinem Erstrundenmatch setzte er sich gegen Benjamin Bonsi aus Frankreich klar in 3 Sätzen durch. Jetzt geht's weiter für Zverev gegen den Tschechen Thomas Matschak.
1: Vielen Dank, Heiko.
2: Gerne.
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1: 25 Grad nach wie vor der Spitzenwert im Binnenland, also sehr angenehme Temperaturen. Dazu kommt noch ein schwacher bis mäßiger Nordwest- bis Nordwind. An der Küste etwas geringere Werte um die 20, auf den Inseln noch etwas drunter, so um die 18 bis 19 Grad. Sonne satt und es bleibt auch trocken bis in den Abend.
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1: Es wird 16.30 Uhr. Wir haben einen Hinweis für den Kreis Diepholz. Dort ist die Bremer Straße zwischen Schwarme und Tillinghausen nach einem Unfall derzeit in beiden Richtungen gesperrt.
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1: Am Pfingstsonntag im Studio Norbert Kunze. Ich wünsche Ihnen einen schönen guten Tag.
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0: Alize und moi, Lolita. Hier ist der Nachmittag am Pfingstsonntag auf Bremen 1. Bei diesem wunderbaren Wetter ist es ja auch sehr schön, unterwegs zu sein, spazieren zu gehen, zum Beispiel durch Wälder oder auch durch Wiesen hochbewachsen. Aber Achtung, da sage ich Ihnen nichts Neues. Zeckengefahr ist natürlich gegeben, nicht nur für Menschen, für Kinder, Erwachsene, sondern auch für Tiere. Zum Beispiel die vierbeinigen Freunde, wie man immer so schön sagt. Wir haben mal nachgefragt in unserer ARD-Verbraucherredaktion. Lukas Wieler kann uns erläutern, wie gefährlich Zecken auch zum Beispiel für Hunde sind.
1: Ein Spaziergang im Grünen mit dem Hund ist schön. Doch für Vierbeiner lauert hier eine oft unsichtbare Gefahr.
2: Im schlimmsten Fall kann ein Zeckenbiss mit dem Tode enden,
1: sagt Tierärztin Kirsten Tönjes aus Hattersheim am Main. Umso wichtiger ist der passende Zeckenschutz. Da gibt es viele Möglichkeiten, erzählen uns Hundebesitzer in einem Freilaufgehege in Frankfurt.
3: Wir vertrauen auf hochwertige natürliche Produkte.
4: Gibt ja Gott sei Dank diese 3-Monats-Tabletten, finde ich sehr praktisch. Gibt man einmal, hat man 3 Monate Ruhe.
1: Im Angebot für Zeckenschutz finden Herrchen und Frauchen noch mehr Auswahl. Zeckenhalsbänder, Sprays für das Fell oder Hautpräparate zum Auftragen. Alles sinnvoll, sagt Tierärztin Tönjes, denn der Zeckenschutz verhindert im Idealfall schwere Krankheiten.
2: Von den Nachweisen im Blut sehen wir eigentlich Antikörper auf Rickettsien am häufigsten, die bis zu einer Blutarmut führen können, oder Ehrlichien, die Gerinnung hemmen. Und eigentlich am gefährlichsten sind Babesien, die roten Blutkörperchen auflösen, ähnlich wie bei Malaria.
1: Aber welcher Zeckenschutz ist tierärztlich empfohlen und welcher nicht? Tierärztin Tönjes rät von Zeckenhalsbändern ab, weil sie stetig neues Insektengift absondern.
2: Es wird permanent von der Oberfläche aus über den ganzen Hund dieses Gift abgegeben. Dadurch wird das Zeug auch die ganze Zeit in die Umgebung abgegeben. Zum Beispiel auch an mich als Mensch. Wenn ich den Hund so streiche, komme ich ja da dran.
1: Eine Alternative zum Halsband sind Zeckensprays für Hunde. Die Wirkstoffe Lavendelöl und Pyretrum sollen bis zu einer Woche Schutz vor Zecken bieten. Für Mensch und Hund kann das Spray im Alltag schwierig sein.
2: Die Hunde hassen es, eingesprüht zu werden. Insbesondere am Kopf. Es darf hier nichts an die Augen kommen, es darf nichts an die Nase kommen.
1: Auch mit Kautabletten lassen sich Hunde vor Zecken schützen. Getarnt als Leckerli sollen sie bis zu 8 Wochen wirksam sein. Sie schrecken Parasiten nicht ab, sondern töten sie, sobald sie mit dem Blutsaugen beginnen. Durch Giftstoffe, die mit der Kautablette in den Blutkreislauf kommen. Tierärztin Tönjes ist skeptisch.
2: Die Überlegung, ich schlucke es und 6

0: Wochen später fällt die Zecke tot von mir runter. Das ist mir fast unheimlich. Da vertraue ich dann lieber auf Präparate, die nur an dem Hund außen bleiben. Es gab ein paar Nebenwirkungsmeldungen bis hin zu Todesfällen bei diesen geschluckten Wirkstoffen.
1: Viele greifen auch zu sogenannten Spot-Ons. Flüssige Präparate, die man ins Fell auf den Nacken tropfen kann. Bis zu 4 Wochen Schutz sollen sie bieten. Davon ist Tierärztin Tönjes überzeugt.
0: Ich finde es eigentlich das beste, das angenehmste Verfahren von allen, so Dosis-Wirkung.
1: Die Spot-Ons also laut Tierärztin am schonendsten für die Vierbeiner.
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Na, das passt doch zum heutigen Pfingstfest. Ein bisschen christlich angehaucht, der Text von Joan Osborne mit One of Us hier am Pfingstsonntag auf Bremen 1. Und das hier sind Flash and the Pan. Also aus Australien, diese großartige Formation mit ihrem Midnight Man.

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1: Mit Elke Martens. Merz verurteilt russischen Raketenangriff auf Kiew als Eskalation. Türkische Polizei stürmt Parteizentrale von Oppositionspartei. Clemens Fritz bleibt Sportgeschäftsführer von Werder Bremen. Das Wetter sonnig, 16 bis 22 Grad. Ein russischer Großangriff auf die Ukraine hat letzte Nacht massive Zerstörungen in der Hauptstadt Kiew verursacht. Nach Behördenangaben starben mindestens 4 Menschen, zahlreiche weitere wurden verletzt. Bei den Attacken hat die russische Armee nach eigenen Angaben auch eine Hyperschallrakete vom Typ Oreshnik eingesetzt, die auch mit Atomsprengköpfen bestückt werden kann. Die Bundesregierung verurteilte die Raketenangriffe scharf. Aus Berlin Chris Berdrow.
2: Bundeskanzler Friedrich Merz spricht auf der Plattform X von einer rücksichtslosen Eskalation, die die Bundesregierung scharf verurteile. Deutschland stehe weiter fest an der Seite der Ukraine. Außenminister Johann Wadephul äußerte sich ähnlich. Die Ukraine und ihre Verbündeten müssten nach seiner Einschätzung an ihrem Kurs festhalten. Es ist nicht das erste Mal, dass Russland Raketen vom Typ Oreshnik im Angriffskrieg gegen die Ukraine verwendet. Erstmals wurden sie nun bei Angriffen auf den Großraum Kiew eingesetzt. Sicherheitsexperten sehen darin auch eine Machtdemonstration Russlands gegenüber den Verbündeten der Ukraine.
1: Die türkische Polizei hat die Parteizentrale der größten Oppositionspartei CHP gestürmt. Fernsehbilder zeigen, wie Polizeikräfte unter Einsatz von Tränengas in das Gebäude in der Hauptstadt Ankara eindringen. Die Räumung war zuvor von den Behörden angeordnet worden. Hintergrund ist die umstrittene Absetzung des CHP-Vorsitzenden Özgür Özel. Aus Istanbul Benjamin Weber.
3: Mit dem Polizeieinsatz solle das Gerichtsurteil umgesetzt werden, das den ehemaligen Parteichef Kemal Kılıçdaroğlu vorläufig wieder als Parteichef einsetze, teilte das Gouverneursamt Ankara mit. Der abgesetzte Chef Özgür Özel hat sich seit Bekanntwerden des Urteils am Donnerstag in der Parteizentrale verschanzt. Zuvor hatte er das Vorgehen der Justiz als einen Justizputsch bezeichnet. Die Oppositionspartei CHP solle geschwächt werden. Ein Gericht in Ankara hatte die Ergebnisse des CHP-Parteitags von 2023 für ungültig erklärt. Dort war Özel zum Vorsitzenden gewählt worden. Er hatte die Partei danach neu ausgerichtet. In den Umfragen lag sie regelmäßig vor der AKP von Staatspräsident Erdogan.
1: Bei den Verhandlungen über ein Ende des Iran-Kriegs gibt es nach Angaben beider Seiten Fortschritte. US-Präsident Donald Trump teilte auf seiner Internetplattform mit, dass eine Vereinbarung weitgehend ausgehandelt sei. Lediglich einige Details müssten noch geklärt werden. Das iranische Außenministerium sprach von einem Trend zur Annäherung. Widersprüchliche Angaben gibt es aber zur Straße von Hormuz. Laut Trump soll die Meerenge wieder vollständig geöffnet werden. Der Iran besteht aber darauf zu kontrollieren, welche Schiffe dort durchfahren. Das segelnde Klassenzimmer ist zurück in Bremerhaven. Nach 7 Monaten auf hoher See ist der Dreimaster Eendracht mit den 38 Jugendlichen aus ganz Deutschland an Bord wieder eingelaufen. Im Oktober war das Segelschiff mit den Schülern losgesegelt. Mit der Crew ging es unter anderem zu den Kanaren, über den Atlantik, in die Karibik und weiter nach Korsika. Schon morgen soll das Schiff mit 9 Jugendlichen wieder ablegen. Erstmal für eine Probewoche. Im Herbst startet dann die nächste Reise. Clemens Fritz wird auch in der kommenden Saison Sportgeschäftsführer bei Werder Bremen bleiben. Das hat der Aufsichtsrat des Bundesligisten heute bekannt gegeben. Aus der Sportredaktion Heiko Neugebauer.
4: Einstimmig mit 19:0 Stimmen sprach sich das Gremium für einen Verbleib von Werder Sportchef aus. Fritz habe in der Krise Managementqualitäten bewiesen und schon während der Saison Maßnahmen umgesetzt, um Prozesse und Abstimmung deutlich zu verbessern, hieß es in einer Stellungnahme des Aufsichtsrats. Allerdings gab es auch Kritik. Es wurden Fehler in der sportlichen Planung gemacht. Hieß es in der Stellungnahme weiter, man erwarte für die kommende Saison eine stabile Entwicklung, Konstanz und offensive Durchschlagskraft. Werder war in der letzten Spielzeit mit 32 Punkten auf Platz 15 dem Abstieg nur knapp entkommen.
1: Das waren die Nachrichten mit Elke Martens.
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5: Weiterhin um die 25 Grad Spitzenwert. Im Binnenland an der Küste haben wir etwas geringere Werte, knapp über 20. Der Wind weiterhin schwach bis mäßig aus Nordwesten. Und bis in den Abend hinein setzt sich das sonnige Wetter noch fort. Bei höchstens dünnen Schleierwolken. Es bleibt dazu allerdings auch trocken.
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5: 17.04 Uhr, Vorsicht, beide Richtungen A28, Bremen-Oldenburg, zwischen Delmenhorst-Hasport und Adelheide, dort sind Menschen auf der Fahrbahn. Und im Kreis Diepholz bleibt die Bremer Straße noch zwischen Schwarme und Tiddinghausen nach einem Unfall in beiden Richtungen gesperrt.
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5: Pfingstsonntag im Studio Norbert Kunze. Herzlich willkommen.
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0: Kiss You All Over von Exile hier am Pfingstsonntag auf Bremen 1. Es ist ja der Monat Mai, manche sagen ja nach wie vor, einer der schönsten Monate des Jahres. Das mag unter anderem daran liegen, dass ja alljährlich der Eurovision Song Contest stattfindet. Zum Beispiel jetzt zuletzt am 16. Mai, Sie werden sich gewiss erinnern, es war der 70. Geburtstag. Das heißt, 1956 fand der Wettbewerb das erste Mal statt und das ist Thema in unserem Stichtag heute. Ein kleiner Ausschnitt.
1: Eccoci giunti alla finale europea dei concorsi della canzone che si sono svolti in Belgio, Francia, Germania.
2: Sieben Nationen, nämlich Belgien, Frankreich, die Niederlande, Luxemburg, Italien, die Bundesrepublik und Gastgeber Schweiz singen gegeneinander an. Deutschland schickt Walter Andreas Schwarz und Freddy Quinn ins Schlagerrennen.
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0: Ja, so geht das jede Nacht und so geht's auch heute Abend, 21.15 Uhr. Unser Stichtag, also der erste Grand Prix de la Chanson Eurovision. So war der ursprüngliche Name 1956. Thema an unserem Stichtag, 21.15 Uhr auf dieser Welle, aber auch jetzt schon in ARD Sounds.

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1: Heiko Neugebauer erneut im Studio, auf geht's.
2: Eine stabile Entwicklung, Konstanz und offensive Durchschlagskraft, das wünscht sich der Aufsichtsrat von Werder Bremen für die kommende Saison. Und das ist an die Adresse von Clemens Fritz gerichtet. Das Gremium hatte zuvor in die Saisonanalyse anschließend Fritz im Amt bestätigt, mit 9:0 Stimmen sogar einstimmig. Es gab aber auch Kritik an Werder Sportchef, vor allem natürlich an den Fehleinschätzungen in der Transferpolitik. Auch der Trainerwechsel zu Horst Steffen habe leider nicht funktioniert. Gut funktioniert haben heute die Fußballer von Jeddelo 2. Das Team aus der Regionalliga Nord setzte sich gegen Drochtersen-Assel mit 3:0 durch und steht nun in der ersten Hauptrunde des DFB-Pokals. Wegen der Größe des Landesverbands darf Niedersachsen 2 Vertreter entsenden. Gestern hatte sich ja schon Lüneburg qualifiziert. Und Alexander Zverev hat die Auftakthürde bei den French Open der Tennisprofis souverän gemeistert und gegen den Franzosen Benjamin Bonsoy klar in 3 Sätzen gewonnen. Zverev trifft nun auf den Tschechen Thomas Matschak.
1: Dankeschön.
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1: Immer noch um die 25 Grad im Binnenland und um die 20 an der Küste. Also richtig schönes sommerliches Wetter, kann man sagen, am heutigen Pfingstsonntag. Es gibt auch Sonne in den Abend hinein, höchstens ein paar dünne Schleierwolken dabei. Und der Wind weiterhin schwach bis mäßig aus Nordwest bis Nord.
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1: 17:30, Vorsicht weiter in beide Richtungen. A28 Bremen-Oldenburg, immer noch Personen auf der Fahrbahn zwischen Delmenhorst-Hasport und Delmenhorst-Adelheide. Also dort bitte Vorsicht. Und im Kreis Diepholz bleibt die Bremer Straße zwischen Schwarme und Tiddinghausen nach einem Unfall in beiden Richtungen gesperrt.
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1: Im Studio Norbert Kunze gleich in wenigen Minuten schauen wir auf den 70. Geburtstag einer ehemaligen Jugendzeitschrift, muss man sagen, denn es gibt sie ja mehr oder weniger kaum noch. Die Bravo.
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1: Two Friends von Mike Oldfield and Maggie Reilly. Verbind ich mit meinem ersten Mann, weil da lernte ich ihn kennen bei dem Titel. Unbeschwerte Zeit.
0: Mike Oldfield and Maggie Reilly. Status Quo. Und Ronan Keating. Das ist Bremen 1.
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0: Die Bengals am Pfingstsonntag hier auf Bremer 1. Also ich gehe mal davon aus, dass einige von Ihnen zu Hause damals einen Starschnipp an der Kinderzimmerwand hatten oder vielleicht auch gerne schnell mit roten Ohren die Dr. Sommer-Artikel in der Bravo gelesen haben. Also viele Erinnerungen gibt es natürlich an das Jugendmagazin. Sie war die Bravo-Popkultur schlechthin. Das hat sich alles sehr verändert. 70 Jahre ist sie insgesamt alt geworden. Ein Anlass mal zurückzuschauen und das macht die ARD-Doku-Reihe Bravo, Headlines, Hypes und Herzschmerz. Christoph Ohrim hat sie gesehen.
1: Der Höhepunkt war die Zeit der Wende, das Jahr 1989, 90, 91. Da kamen wir auf 1,7 Millionen verkaufte Exemplare.
2: Der ehemalige Chefredakteur Alex Gernand über die Hochzeit der Bravo. Jedes Heft geht durch viele unterschiedliche Hände von Kindern im Alter zwischen 12 und 16. Geschätzt erreicht die Bravo damals rund 6 Millionen Leserinnen und Leser. Die erste Ausgabe überhaupt ist am 26. August 1956 erschienen. Damals mit Marilyn Monroe auf dem Cover. Auch wenn erst noch deutsche Schlagerstars im Mittelpunkt stehen, erobern bald Elvis Presley, die Beatles und Rolling Stones die Cover und als Poster und Starschnitte die Kinderzimmerwände. Zu Wendezeiten dann gibt es für die Bravo scheinbar kein Halten mehr. Auf diese Zeit konzentriert sich die Doku in der ARD-Mediathek hauptsächlich. Zusammen mit dem aufkommenden Privatfernsehen entsteht ein enges System aus Musikindustrie, Fernsehen und Jugendpresse. Dabei stellt die Bravo die Stars in einer Version dar, die in das damalige Beuteschema der Zielgruppe passt. Attraktiv, verfügbar, möglichst konfliktfrei.
3: Also die bedienen sich schon extremer Maßnahmen von Boulevardjournalismus, das auf jeden Fall.
2: Mariska Lief hat Regie geführt bei der dreiteiligen ARD-Doku Bravo, Headlines, Hypes und Herzschmerz. Neben Interviews mit den damaligen Stars lesen sich die aus Funk, Fernsehen und Internet bekannten Ariana Barbori, Gazelle Vollhase und Aurel Merz in einem Kinderzimmer durch alte Bravo-Ausgaben. Und klar lesen sie auch Dr. Sommer, die legendäre

0: in deren Aufklärungsseiten.
1: Was steht da mit Blasen?
2: Naja, da, ich sehe was mit Blase.
3: Ach, in der Mitte. Ja.
2: Er möchte,
3: dass ich ihm einen blase.
2: Und dann, was sagt Dr. Sommer?
3: Tu es nur dann, wenn du es auch wirklich willst.
0: Mitte der Nullerjahre kommen Castingshows auf. Auf einmal können das Fernsehen oder noch etwas später die Influencer in den sozialen Medien, was vorher fast nur die Bravo konnte, aus jungen, formbaren Menschen Stars machen, die erst einmal nicht hinterfragen, wie ihnen geschieht.
4: Und ich glaube, das ist vielleicht auch ganz schön mitzunehmen, wenn man sich die Doku dann anschaut, dass die Realität dann oft doch ein bisschen anders ausschaut und dass es natürlich wie im echten Leben überall Probleme, Ambivalenzen gibt und nicht alles so eine Glitzerwelt ist.
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Na, damit können wir doch dienen, gleich nach 18 Uhr mit dem Beat Club und Bernd Schlesemann. Die Musik von jungen Leuten für junge Leute. Ich wünsche Ihnen dabei viel Spaß. Einen schönen Pfingstsonntag noch. Tschüss, sagt Norbert Kunze.

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1: Mit Elke Küster, guten Abend. US-Präsident Trump tritt bei Iran-Abkommen auf die Bremse. Bundesregierung verurteilt Großangriff Russlands auf die Ukraine. Clemens Fritz bleibt Sportgeschäftsführer von Werder Bremen. Das Wetter weiter kaum Wolken, Tiefstwerte in der Nacht bei 8 Grad. US-Präsident Donald Trump hat Hoffnungen auf eine schnelle Einigung mit dem Iran gedämpft. Er habe seine Vertreter angewiesen, nicht zu überstürzen, erklärte Trump auf seiner Online-Plattform. Es dürfe keine Fehler geben. Gestern erst hatte Trump gesagt, ein Rahmenabkommen mit dem Iran sei weitgehend ausgehandelt. Benjamin Weber mit Reaktionen aus Teheran.
2: Wenn die USA nicht aufhören würden, ständig neue Hindernisse aufzuwerfen, könne kein Abkommen erzielt werden, meldete die Nachrichtenagentur Tasnim. Sie steht der mächtigen Revolutionsgarde nahe. Die Agentur wies Medienberichte zurück, nach denen die Straße von Hormuz wieder vollständig geöffnet werden könne. Eine Rückkehr zum Status von vor dem Krieg werde es nicht geben. Auch nach einem möglichen Friedensabkommen werde Iran die Meerenge kontrollieren, hieß es. Iranische Nachrichtenagenturen berichteten übereinstimmend, dass Iran über das Atomprogramm erst zu einem späteren Zeitpunkt verhandeln wolle. Meldungen, wonach Iran sich bereit erklärt hätte, für 10 oder 20 Jahre kein Uran anzureichern, seien falsch.
1: Die Bundesregierung hat die jüngsten Angriffe Russlands auf die Ukraine scharf verurteilt. Kanzler Friedrich Merz sprach von einer rücksichtslosen Eskalation. Außenminister Johann Wadephul erklärte, Russlands Raketenterror sei schockierend. Der nächtliche Großangriff verursachte im Großraum Kiew massive Zerstörungen. Mindestens 4 Menschen kamen nach Behördenangaben ums Leben. Russland bestätigte, die Hyperschallrakete vom Typ Oreschnik eingesetzt zu haben. Bayerns Ministerpräsident Markus Söder hat den Sudetendeutschen Tag in Tschechien als großes Friedensfest bezeichnet. Es sei ein historisches Signal, dass die Veranstaltung zum ersten Mal im Nachbarland stattfindet, sagte Söder in seiner Rede in Brünn. Irene Essmann berichtet.
3: Der CSU-Chef ging dabei auch auf die Proteste im Vorfeld und während des Sudetendeutschen Tages gegen das Treffen in Tschechien ein und bekannte, es sei für ihn eine Verpflichtung da zu sein, er stehe voll hinter der Sudetendeutschen Landsmannschaft. Gleichzeitig gehe es ihm darum, immer wieder die Hand zu reichen für die bayerisch-tschechische Freundschaft. Für die Kritik an dem Treffen, das unter dem Motto »Alles Leben ist Begegnung« stand, machte Söder, Zitat, »Echokammern und radikale Kräfte, die teilweise von außen gesteuert würden, mitverantwortlich«.
1: Clemens Fritz wird auch in der kommenden Saison Sportgeschäftsführer bei Werder Bremen bleiben. Das hat der Aufsichtsrat des Bundesligisten heute bekannt gegeben. Aus der Sportredaktion Heiko Neugebauer.
4: Einstimmig mit 19:0 Stimmen sprach sich das Gremium für einen Verbleib von Werder Sportchef aus. Fritz habe in der Krise Managementqualitäten bewiesen und schon während der Saison Maßnahmen umgesetzt, um Prozesse und Abstimmung deutlich zu verbessern, hieß es in einer Stellungnahme des Aufsichtsrats. Allerdings gab es auch Kritik. Es wurden Fehler in der sportlichen Planung gemacht, hieß es in der Stellungnahme weiter, man erwarte für die kommende Saison eine stabile Entwicklung, Konstanz und offensive Durchschlagskraft. Werder war in der letzten Spielzeit mit 32 Punkten auf Platz 15 dem Abstieg nur knapp entkommen.
1: Der SSV Jeddelo 2 spielt in der nächsten Saison im DFB-Pokal. Der Fußballregionalligist aus der Nähe von Oldenburg gewann heute den Niedersachsen-Pokal mit einem 3:0-Sieg gegen Drochtersen-Assel. Beim DFB-Pokal werden die Jeddeloer zum zweiten Mal dabei sein. Das waren Nachrichten mit Elke Küster.
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5: Mit den aktuellen Temperaturen 22 Grad immer noch in Bremen, in Bremerhaven sind es 17, Oldenburg 23 und Verden sogar 24 Grad. Heute Abend, da setzt sich das sonnige Wetter fort, es gibt nur ein paar dünne Schleierwolken und dazu bleibt es trocken. Das Ganze bei Temperaturen zwischen 16 und 22 Grad. In der Nacht dann ist der Himmel weitgehend sternenklar, bis zum Morgen kann sich etwas Nebel bilden. Die Temperaturen, die gehen natürlich runter und zwar bis auf 8 Grad. Und auch morgen am Pfingstmontag, da scheint überall die Sonne. Die Höchsttemperatur morgen 28 Grad.
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5: Um 18 Uhr und 4 Minuten nach wie vor 2 Meldungen. Die B73 Cuxhavener Straße, Hamburg. Stade ist in der Ortsdurchfahrt Neukloster zwischen dem Neukloster Forstweg und der Yorker Straße wegen des Pfingstmarktes noch bis Dienstag früh in beiden Richtungen gesperrt. Und im Kreis Diepholz, da ist die Bremer Straße zwischen Schwarme und Tedinghausen nach einem Unfall in beiden Richtungen gesperrt.
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5: Ja, einen schönen guten Abend zusammen. Willkommen zur Pfingstausgabe heute mit Bernd Schlesemann am Mikrofon. Schön, dass Sie auch an diesem herrlichen Sommertag mit dabei sind in den nächsten zwei Stunden bis 20 Uhr. Und ich muss ja ganz ehrlich sagen, je mehr 85-Jährige wir hier im Beatclub haben, desto jünger fühle ich mich mit 61. Ja, also diese Sendung hat gewissermaßen auch therapeutische Wirkung. Ist doch unglaublich, oder? Das neue Album von Ringo Starr, und der ist ja nun mal 85, das hat Lutz ja vor kurzem vorgestellt. Und heute nun wird der Meister aller Nuschler ebenfalls 85. Herzlichen Glückwunsch, Bob Dylan.

Tja, wouldn't it be nice? Wir feiern heute nicht nur den Geburtstag von Bob Dylan, sondern auch 60 Jahre Pet Sounds von den Beach Boys. Mitte Mai 1966, da kam dieses Album heraus, ein absolutes Meisterwerk der Popgeschichte, entstanden in insgesamt 4 verschiedenen Studios mit über 60 Musikern. Und das Kuriose daran, die Beach Boys selbst, die gehörten gar nicht dazu. Ist tatsächlich so, denn die waren gerade in Japan auf Tournee ohne Brian Wilson. Und der hat nämlich in der Zeit seine Songs mit den besten Session-Musikern aufgenommen, die er so bekommen konnte. Zumindest ein Großteil der Musik, muss man sagen, der Gesang, also der kam dann später schon von den Beach Boys. Ja, und diese Session-Musiker, das war die sogenannte Wrecking Crew, die auch schon für Phil Spector gearbeitet hatte. Für jedes Instrument hat Brian Wilson die Idealbesetzung gecastet. Er hatte natürlich ganz genaue Vorstellungen, wie das alles klingen sollte, war aber trotzdem offen für Improvisationen. Und damals hat er natürlich die neueste Studiotechnik benutzt. Hört sich heute ein bisschen komisch an, wenn man das sagt. 1966 war das tatsächlich ein 8-Spur-Gerät. Kann man natürlich heute wirklich drüber lachen. Zu der Zeit haben die Beatles nur 4 Spuren benutzt. Also das Neueste damals für Brian Wilson, für Pet Sounds. 60 Jahre feiern wir diesen Albumklassiker Here Today.

18.20 Uhr, Bremen 1, der Verkehrsservice. Aktuell Vorsicht bitte in beiden Richtungen auf der A28 Oldenburg-Bremen. Zwischen Delmenhorst-Haßport und dem Delmenhorster Dreieck befindet sich eine Entenfamilie auf der Fahrbahn. Also Vorsicht bitte auf der A28 Oldenburg-Bremen. So, und das eben waren The Dukes of Stratosphere mit dem Song The Affiliated. Klar beeinflusst von Pet Sounds, aber auch von Sgt. Pepper und irgendwie ja von allem, was in der psychedelischen Phase der 60er so entstanden ist. Und wenn es damals in den 60ern eine Band namens The Dukes of Stratosphere gegeben hätte, es hätte sich ja niemand gewundert. Und es gab diese Band auch, aber erst knapp 20 Jahre später. 1985, da erfüllte sich nämlich der britische Musiker Andy Partridge zusammen mit seiner Band XTC einen Wunschtraum. Eine Zeitreise mit neuer Identität. Lord Cornelius Plum oder The Red Curtain, so nannten sich die Musiker. Sie haben auch nur 2 Alben gemacht. Dann war es irgendwie schon wieder Schluss mit dem 60-Sound aus den 80ern mit vielen berauschenden Effekten. Zumindest dachte man, dass damit Schluss ist. Aber auch unter ihrem regulären Namen XTC sind sie dann in diese Flower-Power-Pop-Welt weiter eingetaucht. Und ich muss schon sagen, das Ergebnis, ein ganz wunderbares Album, das ich erst jetzt für mich entdeckt habe, Skylarking, vor 40 Jahren, 1986 erschienen, ist damals irgendwie an mir vorbeigegangen. Aber man kann die Songs ja auch heute noch genießen und sie sind wirklich erstaunlich gut gealtert. Produziert übrigens das Ganze damals von Todd Rundgren. Hier sind XTC im Beatclub auf Bremen 1, Season Cycle.

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2: Ja, der SV Werder Bremen hat Clemens Fritz im Amt bestätigt. Es gab eine Saisonanalyse, danach ist der Aufsichtsrat zusammengekommen, hat abgestimmt und das Votum zugunsten von Clemens Fritz, dem Sportchef von Werder Bremen, fiel einstimmig aus, 9-0. Aber jetzt fordert der Verein eine stabile Entwicklung, Konstanz und offensive Durchschlagskraft, wie es in einer offiziellen Pressemitteilung heißt. Das wünscht sich Werder jetzt von Clemens Fritz. Es gab natürlich dann eben auch Kritik an Werder Sportchef, bei allem Lob, vor allem natürlich an den Fehleinschätzungen in der Transferpolitik. Auch der Trainerwechsel zu Horst Steffen habe eben leider nicht funktioniert. Es muss also vieles besser werden. Gut funktioniert dagegen haben heute die Fußballer von Jeddelo 2, das Team aus der Regionalliga Nord. Aus der Nähe von Oldenburg setzte sich im Pokalfinale gegen Drochtersen Assel mit 3-0 durch und steht jetzt in der ersten Hauptrunde des DFB-Vereinspokals. Wegen der Größe des Landesverbands darf Niedersachsen 2 Vertreter entsenden. Gestern hatte sich ja schon Lüneburg qualifiziert. Und Alexander Zverev hat die Auftakthürde bei den French Open der Tennisprofis souverän gemeistert und gegen den Franzosen Benjamin Bonzi klar in 3 Sätzen gewonnen. Zverev trifft nun auf den Tschechen Thomas Matschak.
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1: Heute Abend ist es weiter sonnig mit ein paar dünnen Wolken. Die Temperaturen liegen zwischen 16 und 22 Grad. In der Nacht, da ist es sternenklar. Etwas Nebel kann noch dazu kommen und die Temperaturen sinken heute Nacht bis auf 8 Grad.
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1: Um 18 Uhr und gleich genau 30 Minuten. Vorsicht nach wie vor in beiden Richtungen auf der A28 Oldenburg-Bremen zwischen Delmenhorst, Haßbord und dem Delmenhorster Dreieck. Eine Entenfamilie auf der Fahrbahn. Die B73 Cuxhavener Straße Hamburg-Stade ist in der Ortsdurchfahrt Neukloster zwischen dem Neukloster-Forstweg und der Yorkerstraße wegen des Pfingstmarktes bis Dienstag früh in beiden Richtungen gesperrt. Und im Kreis Diepholz ist die Bremer Straße zwischen Schwame und Tedinghausen nach einem Unfall in beiden Richtungen gesperrt.
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1: Ich hasse das Älterwerden. Es hat mich auch nicht klüger gemacht. Ja, das sagt nicht der Moderator dieser Sendung. Das hat Cher irgendwann mal gesagt. Cher ist in dieser Woche 80 Jahre alt geworden. Musik von ihr in dieser halben Stunde. Außerdem ein Live-Klassiker von Manfred Mann's Earth Band. Und jetzt gleich Schrammelblues von Status Quo. Hier im Beat Club mit Bernd Schliessemann. Schönen guten Abend.

18.38 Uhr, der Bremen 1 Verkehrsservice aktuell. Vorsicht bitte auf der A7 Hamburg Richtung Hannover in der Einfahrt Berghof. Auch hier laufen zurzeit Enten auf der Fahrbahn, also bitte Vorsicht. Highway 61 Revisited. Dieses Album, das war 1965 der musikalische Wendepunkt für Bob Dylan. Auf diesem Highway hat er sich vom Folk zum Rock bewegt. Mit diesen Songs Queen Jane Approximately haben wir gerade gehört. Maßgeblich verantwortlich, ja, für diesen neuen rockigen Sound waren Gitarrist Mike Bloomfield und Al Cooper an der Orgel. Heute wird, ich habe es ja eben schon mal gesagt, Bob Dylan, also 85 Jahre alt, der Beat Club gratuliert selbstverständlich. Dylan kannte den Highway 61 damals schon sehr gut, denn er ist aufgewachsen in Minnesota, genau gesagt in Hibbing, einer Bergarbeiterstadt an der kanadischen Grenze, genau da, wo dieser Highway eben beginnt. Bob Dylan hörte in den 50ern den Blues der schwarzen Radiosender mit solchen Sängern wie Robert Johnson oder Big Joe Williams, die natürlich ihre eigene Biografie hatten. Aber er hat sich diese Geschichten zumindest teilweise praktisch zu eigen gemacht. Denn als er dann Anfang der 60er in New York auftrat, da hat er einfach einiges erfunden. Er sei 7-mal von zu Hause weggelaufen, einmal sogar bis nach Kalifornien. Er sei mit Schaustellern durch die USA gezogen. Stimmte alles überhaupt nicht, aber Bob Dylan war sehr überzeugend. Und auch in seinen Songs, da tauchten immer wieder fiktive Figuren auf. Also wen er nun konkret mit dieser Queen Jane gemeint hat, die wir da gerade gehört haben, das ist vielfach diskutiert worden und ich weiß es ehrlich gesagt auch nicht. Und wer sich nun wirklich hinter dem Eskimo Mighty Quinn verbirgt, ja, das weiß vermutlich noch nicht einmal Manfred Mann. Jetzt kommt die legendäre Live-Version mit seiner Earth Band aus dem Album Watch. Hier ist Mighty Quinn.

Manfred Mann's Earth Band, Mighty Quinn live. 18.46 Uhr, der Bremen 1 Verkehrsservice aktuell mit einer weiteren Gefahrenmeldung. Vorsicht bitte auf der A7 Hannover Richtung Hamburg zwischen Schwarmstedt und Westenholz. Dort liegt ein Kotflügel.

I Got You Babe, The Beat Goes On, All I Ever Need Is You. Das waren die größten Hits von Sonny and Cher. Diesen Song, den hört man nicht so oft im Radio, aber bei uns im Beat Club. It's The Little Things, 1967 erschienen. Gespielt heute zum 80. Geburtstag von Cher. Am Mittwoch hat sie diesen Geburtstag gefeiert. Und wenn man sich ihre alten Auftritte nochmal anguckt, auch im Beatclub von Radio Bremen, da wirkten Sonny und Cher ja immer verliebt. Sie galten als das Traumpaar des Beat. Hinterher kam heraus, wie die Ehe nun wirklich ausgesehen hat. Und das war nicht schön, denn Sonny Bono hatte Cher überwachen lassen, er hat sie betrogen. Mitte der 70er ist sie dann dem ganzen Wahnsinn entkommen, hat sich scheiden lassen, hat dann Greg Allman geheiratet. Gleichzeitig hat sie auch ihre Solokarriere gestartet, wurde dann auch noch eine berühmte Schauspielerin. Silkwood oder Die Maske waren Filme und natürlich mondsüchtig, denn dafür hat Cher sogar einen Oscar bekommen. Und das darf man nicht vergessen, sie ist auch noch Rekordhalterin, denn Cher ist die einzige Künstlerin, die es geschafft hat, in 7 Dekaden einen Nummer-1-Hit in den Billboard-Charts zu haben. Und das ist ja schon mal eine echte Leistung. Ja, dieser Song, der jetzt kommt hier im Beat Club auf Bremen 1, der gehört nicht dazu, aber den habe ich ausgesucht, weil Cher sich hier so wunderbar zusammen mit Meat Loaf gemeinsam in Ekstase singt. Dead Ringer for Love.

Dead Ringer for Love. So, und zum Schluss der ersten Stunde noch eine kleine Rarität, The Gollywogs mit Fragile Child, ein Song aus dem Jahr 1966. Ein Jahr später wurden aus den Gollywogs Creedence Clearwater Revival Fragile Child.

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1: Mit Elke Küster. Guten Abend. US-Präsident Trump tritt bei Iran-Abkommen auf die Bremse. Bundesregierung verurteilt Großangriff Russlands auf die Ukraine. Regionalligist Jedelo qualifiziert sich für Fußball-DFB-Pokal. Das Wetter weiter kaum Wolken, Tiefstwerte in der Nacht bei 8 Grad. US-Präsident Donald Trump hat Hoffnungen auf eine schnelle Einigung mit dem Iran gedämpft. Er habe seine Vertreter angewiesen, nichts zu überstürzen, erklärte Trump auf seiner Online-Plattform. Es dürfe keine Fehler geben. Gestern erst hatte Trump gesagt, ein Rahmenabkommen mit dem Iran sei weitgehend ausgehandelt. Benjamin Weber mit Reaktionen aus Teheran.
2: Wenn die USA nicht aufhören würden, ständig neue Hindernisse aufzuwerfen, könne kein Abkommen erzielt werden, meldete die Nachrichtenagentur Tasnim. Sie steht der mächtigen Revolutionsgarde nahe. Die Agentur wies Medienberichte zurück, nach denen die Straße von Hormuz wieder vollständig geöffnet werden könne. Eine Rückkehr zum Status von vor dem Krieg werde es nicht geben. Auch nach einem möglichen Friedensabkommen werde Iran die Meerenge kontrollieren, hieß es. Iranische Nachrichtenagenturen berichteten übereinstimmend, dass Iran über das Atomprogramm erst zu einem späteren Zeitpunkt verhandeln wolle. Meldungen, wonach Iran sich bereit erklärt hätte, für 10 oder 20 Jahre kein Uran anzureichern, seien falsch.
1: Die ukrainische Hauptstadt Kiew hat einen der schwersten Angriffe Russlands seit Kriegsbeginn erlebt. In der Stadt und der Region wurden vergangene Nacht mindestens 4 Menschen getötet, etwa 70 verletzt. Es gab massive Zerstörungen. Auch Studios der ARD und der Deutschen Welle wurden schwer beschädigt. Der Deutsche Journalistenverband sprach von einer Attacke auf die Rundfunkfreiheit. Russland bestätigte, eine atomwaffenfähige Oreschnik-Hyperschallrakete eingesetzt zu haben. Die Bundesregierung hat die jüngsten Angriffe Russlands auf die Ukraine scharf verurteilt. Kanzler Friedrich Merz sprach auf der Plattform X von einer rücksichtslosen Eskalation. Aus Berlin Chris Berdrow mit mehr.
3: Außenminister Johann Wadephul äußerte sich ähnlich. Russlands Raketenterror sei schockierend. Die Ukraine und ihre Verbündeten müssten nach seiner Einschätzung an ihrem Kurs festhalten. Nur eine starke Ukraine werde den russischen Präsidenten Wladimir Putin zum Einlenken bewegen können. Es ist nicht das erste Mal, dass Russland Raketen vom Typ Oreschnik im Angriffskrieg gegen die Ukraine verwendet. Erstmals wurden sie nun bei Angriffen auf den Großraum Kiew eingesetzt. Sicherheitsexperten sehen darin auch eine Machtdemonstration Russlands gegenüber den Verbündeten der Ukraine.
1: Bayerns Ministerpräsident Markus Söder hat den Sudetendeutschen Tag in Tschechien als großes Friedensfest bezeichnet. Es sei ein historisches Signal, dass die Veranstaltung zum ersten Mal im Nachbarland stattfindet, sagte Söder in seiner Rede in Brünn. Irene Essmann berichtet.
4: Der CSU-Chef ging dabei auch auf die Proteste im Vorfeld und während des Sudetendeutschen Tages gegen das Treffen in Tschechien ein und bekannte, es sei für ihn eine Verpflichtung da zu sein, er stehe voll hinter der Sudetendeutschen Landsmannschaft. Gleichzeitig gehe es ihm darum, immer wieder die Hand zu reichen für die bayerisch-tschechische Freundschaft. Für die Kritik an dem Treffen, das unter dem Motto »Alles Leben ist Begegnung« stand, machte Söder, Zitat, »Echokammern und radikale Kräfte, die teilweise von außen gesteuert würden, mitverantwortlich«.
1: Der SSV Jedelo 2 spielt in der nächsten Saison im DFB-Pokal. Der Fußballregionalligist aus der Nähe von Oldenburg gewann heute den Niedersachsen-Pokal mit einem 3:0-Sieg gegen Drochtersen-Assel. Beim DFB-Pokal werden die Jedeloer zum zweiten Mal dabei sein. Das waren Nachrichten mit Elke Küster.
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5: Ja, wie sieht's aus mit den Temperaturen? Immer noch wunderbar stabil. Bremen 22 Grad, Bremerhaven 17, in Diepholz 23 und in Cuxhaven, ja, das ist ein bisschen frischer, auch 17 Grad. Heute Abend setzt sich das sonnige Wetter fort. Es gibt nur ein paar dünne Schleierwolken. Es bleibt trocken und das bei Temperaturen zwischen 16 und 22 Grad. In der Nacht dann ist der Himmel weitgehend sternenklar. Bis zum Morgen kann sich etwas Nebel bilden. Die Temperaturen gehen runter bis auf 8 Grad. Kurzer Blick noch auf morgen. Pfingstmontag, ja, da scheint überall die Sonne. Die Höchsttemperatur morgen 28 Grad.
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5: Um 19:04 Uhr, die B73 Cuxhavener Straße Hamburg-Stade ist in der Ortsdurchfahrt Neukloster zwischen dem Neukloster Forstweg und der Yorker Straße wegen des Pfingstmarktes in beiden Richtungen gesperrt und das bis Dienstag früh. Posthausen, die Straße zwischen Hinzendorf, Mitteldorf und Posthausen ist nach einem Unfall in beiden Richtungen gesperrt. Und im Kreis Diepholz ist die Bremer Straße zwischen Schwane und Tedinghausen ebenfalls nach einem Unfall in beiden Richtungen gesperrt.
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5: Ja, den gibt's heute am Pfingstsonntag mit Bernd Schliessemann und gleich habe ich zwei Konzerttipps für alle Beatclub-Hörerinnen und Hörer. Van Morrison kommt tatsächlich nach Bremen und Larry and the Handjive haben auch was zu feiern, denn die feiern ihr 40-jähriges Bandjubiläum. Dazu gleich mehr, aber erstmal The Witch.

Ja, 40 Jahre hat er sich Zeit gelassen. Erst dann hat Van Morrison seinen Klassiker Astral Weeks zum ersten Mal komplett live gespielt. Und das war im November 2008 in der Hollywood Bowl. Daraus haben wir jetzt Sweet Thing gehört, Van Morrison live. Ja, Morrison live, das ist natürlich immer ein Konzerterlebnis. Vor allem eins, was man nicht alle Tage geboten bekommt. Umso bemerkenswerter ist es natürlich, dass dieser 80-jährige Mann im kommenden Monat hier in Bremen gleich zwei Konzerte gibt. Am 17. und am 18. Juni im Metropoltheater, präsentiert von Bremen 1. Und das sind wirklich seine einzigen Auftritte in Deutschland. Im Juli stehen dann noch die Niederlande und Spanien auf seinem Tourplan. Und wer Van Morrison kennt oder wer ihn auch schon mal erlebt hat, der weiß, dass er seine Konzerte nicht einfach so immer nach dem gleichen Schema runterspielt. Ja, der Mann braucht die Abwechslung, die Improvisation, und darüber hat er sich vor kurzem auch mit einem Reporter der Times unterhalten. Da hat er gesagt, ich kann nicht immer dieselben Lieder auf die gleiche Art und Weise singen, das ist doch langweilig. Ja, wir dürfen also wirklich gespannt sein auf das, was er uns da bietet am 17. und 18. Juni im Metropoltheater, auf diese beiden Auftritte. Und ich kann auch schon mal verraten, in den nächsten Wochen werden wir hier im Beatclub auch noch Tickets für das Konzert am 18. Juni verlosen. Also immer schön Beatclub hören. Remembering Now, das war das Beatclub-Album des vergangenen Jahres. Da waren wir uns einig, Lutz und ich, sofort. Und daraus jetzt nochmal ein Stück. Das ist aber erst einmal hier gelaufen. Das kann man gut nochmal hören. Van Morrison, If It Wasn't for Ray.

Kurz und knackig, 2 Minuten, She's the Most. You sound very British, das sagte Dave D zu der Band, die wir gerade gehört haben, als sie sich Anfang der 90er zum ersten Mal trafen. Und das ist natürlich ein tolles Kompliment für eine deutsche Band. Genau, das waren Larry and the Hand Jive, die ja nun nicht British, sondern Bremish sind. Seit genau 40 Jahren, da bringen sie den Rock'n'Roll und den Beat der 50er und 60er wieder auf die Bühne. Und das sehr authentisch, mit originalen Instrumenten und Verstärkern und in Glitzer-Sackos, ebenso wie es auch früher war. 40 Jahre Larry and the Hand Jive und dieses Jubiläum, das soll und das muss natürlich angemessen gefeiert werden. Und zwar am Freitag, dem 5. Juni im Meisenfrei. Da geben die 4 Musiker ihr Geburtstagskonzert. Um 21 Uhr geht's los. Und dann sind auch noch einige Special Guests mit dabei. Das kündigen Larry and the Hand Jive auf ihrer Internetseite an. Und das ist auch nicht das einzige Konzert, was sie im kommenden Monat geben. Weitere Termine 3. Juni Lemwerder, 7. Juni Achim und 28. Juni in Mahndorf. Aber wie gesagt, das Geburtstagskonzert am 5. Juni im Meisenfrei. Dann gibt's Songs von Chuck Berry, Eddie Cochran, Bill Haley, Jerry Lee Lewis und natürlich auch von Elvis Presley. Vielleicht spielen sie ja auch diesen Song hier, Larry and the Hand Jive, Treat Me Nice.

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2: Ja, und wir legen mal mit einem Zitat los. Eine stabile Entwicklung, Konstanz und offensive Durchschlagskraft. Das wünscht sich der Aufsichtsrat von Werder Bremen für die kommende Saison an die Adresse von Clemens Fritz gerichtet. Das Gremium hatte zuvor in der Saisonanalyse anschließend Fritz im Amt bestätigt. Mit 9:0 Stimmen sogar einstimmig. Es gab aber natürlich auch Kritik an Werder Sportchef, vor allem an den Fehleinschätzungen in der Transferpolitik. Auch der Trainerwechsel zu Horst Steffen habe leider nicht funktioniert. In der englischen Premier League wurde heute der letzte Spieltag absolviert. Meister, das stand ja letzte Woche schon fest, wurde Arsenal London seit 22 Jahren zum ersten Mal wieder. Den Abstieg gerade noch so vermieden haben die Tottenham Hotspurs. Runter in die zweite Liga in England gehen West Ham, Burnley und Wolverhampton. Und Alexander Zverev hat die Auftakthürde bei den French Open der Tennisprofis souverän gemeistert und gegen den Franzosen Benjamin Bonzi klar in 3 Sätzen gewonnen. Jetzt trifft Zverev auf den Tschechen Thomas Matschak.
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1: Jawohl, heute Abend ist es weiter sonnig. Ein paar dünne Wolken gibt's noch. Die Temperaturen liegen zwischen 16 und 22 Grad. In der Nacht dann ist es sternklar. Etwas Nebel kann noch dazukommen. Und die Temperaturen, die gehen natürlich runter, und zwar bis auf 8 Grad.
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1: 19.29 Uhr. Jetzt hat sich das Ganze wieder auf 2 Meldungen reduziert. Also die B73 Cuxhavener Straße Hamburg-Stade ist in der Ortsdurchfahrt Neukloster zwischen dem Neukloster-Forstweg und der Yorker Straße wegen des Pfingstmarktes bis Dienstag früh in beiden Richtungen gesperrt. Und Posthausen, die Straße zwischen Hinzendorf, Mitteldorf und Posthausen, ist nach einem Unfall in beiden Richtungen gesperrt.
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1: Mit Bernd Schlesemann, eine halbe Stunde haben wir noch. Morgen ist wieder Nummer 1 Albentag hier auf Bremen 1. Den ganzen Tag spielen wir dann Songs aus Alben, die irgendwann mal ganz oben in den Charts waren. Und zwar in Deutschland, England oder in den USA. Und All Things Must Pass von George Harrison gehört auf jeden Fall dazu. Gleich gibt's daraus einen Song von Bob Dylan nach The American Breed.

Im Oktober 1970, da brachte Bob Dylan das Liebeslied If Not For You auf seinem Album New Morning heraus. Und nur einen Monat später, da ist diese großartige Coverversion von George Harrison erschienen von seinem Dreifachalbum All Things Must Pass. Ja, und da waren natürlich neben Harrison noch ein paar andere Herrschaften dran beteiligt. Gary Wright, Billy Preston, Klaus Voormann, Eric Clapton, Ringo Starr und ein gerade mal 20-jähriger, sehr talentierter Gitarrist. Ja, das war Peter Frampton. Heute feiert Bob Dylan also nun seinen 85. Geburtstag. Er setzt seine, unermüdlich muss man wirklich sagen, seine Rough and Rowdy Ways Tour in den USA unermüdlich fort, die er vor über 4 Jahren begonnen hat. In den nächsten Wochen, da wird er mehrere Konzerte in Oregon, Washington und Kalifornien geben. Und dann gibt's noch einen einzigen Termin im August. Letzter Termin, dann soll das nun wirklich zu Ende sein. 1. August, Nashville, Tennessee. Rough and Rowdy Ways. Ja, sehr zu empfehlen für alle Bob Dylan-Fans. Vielleicht gibt's ja auch welche, die das noch werden wollen. Seine Internetseite bobdylan.com. Sehr ansprechend aufbereitet, muss ich sagen. Es gibt ausführliche Infos zu seinen Alben und Konzerten, und zwar zu allen Alben und Konzerten. Wann ist er wo aufgetreten? Was hat er gesungen? Jedes Konzert, das er in den letzten 65 Jahren gegeben hat, ist dort wirklich festgehalten. Und dazu gibt's dann immer auch noch die jeweilige Setlist. Und diesen Song hier, der jetzt kommt, den hat Bob Dylan seit über 50 Jahren nicht mehr live gespielt. Zuletzt im Januar 1976. Eine Langrille zu seinem Geburtstag, Hurricane.

Der Bremen 1 Verkehrsservice aktuell um 19.45 Uhr. Vorsicht in Bremen auf dem Autobahn zu Bringer Überseestadt. Zwischen der Ingolstädter Straße und der A27 laufen Tiere.

Vor genau 60 Jahren veröffentlichten die Beach Boys ihre Haustiergeräusche. Ein ungewöhnlicher Albumtitel für ein ungewöhnliches Album, Pet Sounds. Und das war eben der Titelsong. Und auch das war für die Beach Boys und vor allem für ihre Fans völlig neu. Ein Instrumentalstück, noch dazu ein sinfonisches Instrumentalstück mit einem geschmeidigen Saxophon-Sound, ja, und einer Percussion auf leeren Cola-Dosen. Unglaublich. Und das ist noch längst nicht alles, denn woanders auf dem Album, da hat Brian Wilson auch noch eine Fahrradhupe und Löffel eingesetzt, ja, und das Stück Caroline No, das endet mit Hundegebell und einem vorbeifahrenden Zug. Man kann sich vorstellen, dass die Plattenfirma das alles überhaupt nicht witzig fand, sondern im Gegenteil ganz furchtbar. Die Labelchefs haben gesagt, das versteht keiner, das kauft auch keiner. Und deswegen haben sie auch überhaupt keine Werbung für dieses Album gemacht und deshalb hat es sich zumindest in den ersten Monaten auch nur schlecht verkauft. Auch die Texte haben mit den fröhlichen Sommersonne-Strand-Songs nun wirklich nichts mehr zu tun. Sie sind tiefgründiger, emotionaler und melancholischer. Das sind eben die Gefühle und die Gedanken eines depressiven und einsamen 23-jährigen Mannes, Brian Wilson. I'm waiting for the day.

Ja, was für ein schöner Schluss. Das war die Beatclub Pfingstausgabe. Vielen Dank fürs Zuhören. Ich hoffe, es hat Ihnen gefallen. Hier auf Bremen 1 geht's weiter mit Till Kohlwiss. Da wünsche ich viel Spaß in den nächsten 4 Stunden bis 0 Uhr. Nächste Woche mal wieder ein Beatclub-Spezial. 2 Stunden lang Musik ohne Worte, denn Lutz spielt ausschließlich Instrumentalstücke. Das wird wieder eine richtig spannende Angelegenheit. Und ich höre dann auf jeden Fall rein. Ihnen noch jetzt einen schönen Pfingstmontag und natürlich einen restlichen schönen sonnigen Abend. Machen Sie es gut. Tschüss.

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1: Mit Elke Küster, guten Abend. Ukraine beantragt Sitzung des UN-Sicherheitsrats. Trump tritt bei Iran-Abkommen auf die Bremse. Hamburg meldet 8 Schwerverletzte bei Brand auf Frachtschiff. Das Wetter in der Nacht oft sternenklar, Tiefstwerte bei 8 Grad. Die Ukraine fordert von der internationalen Gemeinschaft eine starke Antwort auf die massiven Luftschläge Russlands in der vergangenen Nacht. Die Regierung beantragte eine Dringlichkeitssitzung des UN-Sicherheitsrats. Es gab mindestens 4 Tote und massive Zerstörungen. Aus Kiew Florian Kellermann.
2: Die ukrainische Luftwaffe sprach von rund 600 Langstreckendrohnen und 90 Raketen, die Russland in der Nacht auf die Ukraine abschoss. Im Fokus stand die Hauptstadt Kiew und hier auch das historische Zentrum. Im Stadtteil Pechersk, zu dem das Regierungsviertel gehört, gab es einen Einschlag in einem 20-stöckigen Gebäude, teilte die Stadtverwaltung mit. Nach ukrainischen Angaben setzte Russland in der Nacht auch eine Mittelstreckenrakete vom Typ Arieshnik ein, zum 3. Mal im laufenden Krieg.
1: US-Präsident Donald Trump hat Hoffnungen auf eine schnelle Einigung mit dem Iran gedämpft. Er habe seine Vertreter angewiesen, nichts zu überstürzen, erklärte Trump auf seiner Online-Plattform. Es dürfe keine Fehler geben. Gestern erst hatte Trump gesagt, ein Rahmenabkommen mit dem Iran sei weitgehend ausgehandelt. Iranische Medien melden, es gebe in einigen Punkten noch Uneinigkeit. Die türkische Polizei hat die Zentrale der größten Oppositionspartei CHP in Ankara gestürmt, unter Einsatz von Tränengas und offenbar auch Gummi geschossen. Der abgesetzte Parteichef Özgür Özel hatte sich in dem Gebäude verschanzt und musste es verlassen. Benjamin Weber berichtet.
3: Mit dem Polizeieinsatz solle das Gerichtsurteil umgesetzt werden, das den ehemaligen Parteichef Kemal Kılıçdaroğlu vorläufig wieder als Parteichef einsetze, teilte das Gouverneursamt Ankara mit. Ein Gericht in Ankara hatte die Ergebnisse des CHP-Parteitags von 2023 für ungültig erklärt. Dort war Özel zum Vorsitzenden gewählt worden. Er hatte die Partei danach neu ausgerichtet. In den Umfragen lag sie regelmäßig vor der AKP von Staatspräsident Erdogan.
1: Bei einem Brand auf einem Frachtschiff im Hamburger Hafen sind 8 Menschen schwer verletzt worden. Das hat die Feuerwehr am Abend mitgeteilt. Der Brand war am Nachmittag im Lagerbereich des rund 90 Meter langen Schiffes am Grevenhof-Kai ausgebrochen. Feuerwehr und Rettungsdienste waren mit rund 80 Leuten im Einsatz. Die Brandursache ist noch unklar. Das waren Nachrichten mit Elke Küster.
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4: Erstmal hier den richtigen Knopf finden, ist ja mal ganz wichtig. Bremen gerade 21 Grad, Bremerhaven 19, in Oldenburg sind es 21 Grad und in Bassum-Neubruchhausen 22 Grad. Heute Abend sonnig bei nur ein paar dünnen Wolken und Temperaturen von 16 bis 22 Grad. Es weht ein schwacher bis mäßiger Nordwest- bis Nordwind. In der Nacht ist der Himmel dann weitgehend sternenklar. 13 Grad auf den Inseln und 9 Grad hier in Bremen. Also es wird nochmal deutlich kühler. Morgen früh noch ein bisschen Nebel, der verzieht sich aber dann ganz schnell und dann wird es wieder Sonne satt geben. Von 23 Grad dann kann sich Nordholz eine Scheibe abschneiden und 27 Grad wird es dann in Bremen geben.
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4: Ja, Vorsicht. Da habe ich ein paar Gefahrmeldungen für Sie um 20 Uhr und 3 Minuten. Vorsicht, ach, die ist gerade wieder verschwunden hier. Dann habe ich noch 2 Meldungen für Sie. Die B73, Cuxhavener Straße, Hamburg-Stadel. Dort ist die Ortsdurchfahrt Neukloster zwischen dem Neuklosterforstweg und der Yorker Straße wegen des Pfingstmarktes bis Dienstag früh in beiden Richtungen gesperrt. Und schauen wir nochmal nach Posthausen. Die Straße zwischen Hinzendorf, Mitteldorf und Posthausen ist nach einem Unfall in beiden Richtungen gesperrt. Kommen Sie sonst bitte gut und sicher an Ihr Ziel.
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4: Ich bin Till Kohlwiss. Ich freue mich sehr, dass Sie eingeschaltet haben, wo auch immer Sie gerade sind. Ob im Auto, auf dem Sofa, auf der Terrasse mit Freunden oder auch alleine oder mit dem Partner, mit Kindern, mit wem auch immer. Ich hoffe, Sie hatten ein bisher wunderschönes Pfingstwochenende. Wir gucken jetzt mal, womit wir starten. Ich würde sagen Starship, die habe ich mit dabei. Und dann können Sie sich auch schon freuen auf Nickelback. Und in der nächsten halben Stunde ist auch auf jeden Fall Rick Astley dabei. Das klingt doch sehr gut. Schön, dass Sie da sind.
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Der perfekte Soundtrack zum bisherigen Pfingstwochenende, würde ich mal sagen, oder? Walking on Sunshine auf Bremen 1. Also wirklich, was für Pfingsten in diesem Jahr, was für ein traumhaftes Wetter. Ich bin heute erstmal hier in Bremen in den Werdersee gesprungen. Es war wirklich sehr angenehm, auch noch nicht zu spüren von irgendeiner Wasserpest. Also wirklich ganz normales Schwimmen. Ich hoffe, das bleibt auch in diesem Jahr so. Und danach gab es erstmal lecker Spargel. Oh, das war so, so gut. Wie haben Sie denn den Sonntag genossen und jetzt auch gerade den Abend? Gibt es gerade vielleicht auch Spargel bei Ihnen oder vielleicht noch ein kühles Bier? Schreiben Sie mir gerne eine WhatsApp an die 0421 246 611. Wie haben Sie den Sonntag, den Pfingstsonntag heute genossen? 0421 246 611. Und jetzt heißt es weiter genießen mit James Taylor, How Sweet It Is. Wer kann bitte schmusen?

Erhard hat uns geschrieben, er hat lecker schon vorhin Spargel und Schinken verzehrt. Bei mir war es genauso. Spargel mit Schinken gab's, schön Soße Hollandaise und Kartoffeln dazu. Aber ich muss sagen, eins nervt mich immer bei all der Liebe für dieses Gericht, das Schälen vom Spargel. Ich habe immer wieder auch danach was Holziges bei mir auf dem Teller. Wäre es nicht einfach sinnvoll, den weißen Spargel anders zu färben? Zum Beispiel irgendwie rot oder eine andere knallige Farbe. Und dann sieht man immer, wo man noch schälen muss. Nur so eine Anregung.

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1: Heute Abend sonnig und nur ein paar dünne Wolken. Temperaturen von 16 bis 22 Grad. Es weht ein schwacher bis mäßiger Wind aus Nordwest bis Nord. In der Nacht meist sternenklarer Himmel. 13 Grad auf den Inseln und 9 Grad dann in Bremen. Morgen früh noch ein bisschen Nebel, aber der hat dann nicht so viel Lust zu bleiben. Der verzieht sich. Und ich habe mal gelernt, wenn es morgens Nebel gibt, der sich schnell verzieht, dann wird es auch richtig schön sonnig. Und so soll es auch morgen sein. Sonne pur bei bis zu 23 Grad, zum Beispiel in Nordholz. Und bis zu 27 Grad in Bremen.
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1: Um jetzt 20 Uhr und gleich 32 Minuten. Vorsicht bitte auf der A28 Oldenburg Richtung Leer zwischen Apenremels und Filsum steht ein defektes Fahrzeug. Fahren Sie da bitte vorsichtig. Ansonsten kommen Sie bitte gut und sicher heute an Ihr Ziel.
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Gestern heiße Temperaturen in Bremen bis zu 30 Grad und da wurde auch richtig gefeiert, denn die SV Hemelingen hat den Bremer Fußball-Landespokal der Männer gewonnen und bei den Frauen, da hat sich der ATS Bund ein Tor durchgesetzt und beide haben jetzt nicht nur einen Pokal mehr in der Vitrine, sie dürfen sich auch nochmal richtig dolle mehr freuen, denn sie haben sich durch diese Siege für die erste Runde vom DFB-Pokal qualifiziert. Wann sind die Spiele? Na, das ist noch nicht ganz sicher, das muss noch festgelegt werden. Eins ist auf jeden Fall sicher, wann das Wochenende sein wird. Hemelingen, die können sich schon mal den 21. bis 24. August notieren. Und beim ATS-Bundentor, da dauert es noch ein bisschen länger, aber der 26. bis zum 28. September, da soll die erste Runde vom DFB-Pokal der Frauen stattfinden. Also den beiden Mannschaften einen herzlichen Glückwunsch hier von uns von Bremen 1.

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Von 8 Uhr morgens bis Mitternacht spielen wir für Sie ausschließlich Songs aus Alben, die es auf Platz 1 der Charts geschafft haben. Also unbedingt morgen einschalten, und ein Album ist auf jeden Fall nicht dabei, das ist nämlich ganz knapp vorbei, dieses Album an Platz 1 von Roxette aus dem Jahr 1994, das Album nämlich Crash Boom Bang. Aber dann spielen wir es halt heute, oder? Mit dem wunderbaren Song Sleeping in My Car.

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1: Mit Elke Küster, guten Abend. Ukraine beantragt Sitzung des UN-Sicherheitsrats. Hamburg meldet 8 Schwerverletzte bei Brand auf Frachtschiff. Alba Berlin erzwingt Entscheidungsspiel gegen Rasta Fechter. Das Wetter in der Nacht oft sternenklar, es kühlt ab auf 13 bis 8 Grad. Die Ukraine fordert von der internationalen Gemeinschaft eine starke Antwort auf die massiven Luftschläge Russlands in der vergangenen Nacht. Es gab mindestens 4 Tote und massive Zerstörungen. Die Regierung beantragte eine Dringlichkeitssitzung des UN-Sicherheitsrats. Aus Kiew Florian Kellermann.
2: Die ukrainische Luftwaffe sprach von rund 600 Langstreckendrohnen und 90 Raketen, die Russland in der Nacht auf die Ukraine abschoss. Im Fokus stand die Hauptstadt Kiew und hier auch das historische Zentrum. Im Stadtteil Pechersk, zu dem das Regierungsviertel gehört, gab es einen Einschlag in einem 20-stöckigen Gebäude, teilte die Stadtverwaltung mit. Nach ukrainischen Angaben setzte Russland in der Nacht auch eine Mittelstreckenrakete vom Typ Arieshnik ein, zum 3. Mal im laufenden Krieg.
1: Die türkische Polizei hat die Zentrale der größten Oppositionspartei CHP in Ankara gestürmt, unter Einsatz von Tränengas und offenbar auch Gummigeschossen. Der abgesetzte Parteichef Özgür Özel hatte sich in dem Gebäude verschanzt und musste es verlassen. Benjamin Weber berichtet.
3: Mit dem Polizeieinsatz solle das Gerichtsurteil umgesetzt werden, das den ehemaligen Parteichef Kemal Kılıçdaroğlu vorläufig wieder als Parteichef einsetze, teilte das Gouverneursamt Ankara mit. Ein Gericht in Ankara hatte die Ergebnisse des CHP-Parteitags von 2023 für ungültig erklärt. Dort war Özel zum Vorsitzenden gewählt worden. Er hatte die Partei danach neu ausgerichtet. In den Umfragen lag sie regelmäßig vor der AKP von Staatspräsident Erdogan.
1: Bei einem Brand auf einem Frachtschiff im Hamburger Hafen sind 8 Menschen schwer verletzt worden, darunter ein Feuerwehrmann. Der Brand war am Nachmittag im Lagerbereich des rund 90 Meter langen Schiffes am Grevenhof-Kai ausgebrochen. Feuerwehr und Rettungsdienste waren mit rund 80 Leuten im Einsatz. Die Brandursache ist noch unklar. Im Playoff-Viertelfinale der Basketball-Bundesliga hat Rasta Fechter eine Niederlage kassiert. Die Niedersachsen verloren am Abend das 4. Spiel der Serie gegen Alba Berlin mit 79-85. Bei einem Sieg hätte Rasta Fechter das Halbfinale erreicht. Jetzt haben die Berliner auf 2-2 ausgeglichen. Damit kommt es am Mittwoch in Berlin zum Entscheidungsspiel. Das waren Nachrichten mit Elke Küster.
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4: In Bremen gerade noch 19 Grad, Bremerhaven zeigt 17, Hude 18 und in Osterholz-Scharmbeck gerade auch 19 Grad. Heute Abend bleibt es noch sonnig, nur ein paar dünne Wolken. Die Temperaturen, die liegen so zwischen 16 und 22 Grad. Es weht ein schwacher bis mäßiger Wind aus Nordwest bis Nord. In der Nacht ist der Himmel meist sternenklar. Es kühlt aber ab, ich merke das hier gerade auch schon. Das Fenster ist noch offen im Studio und es kommt so eine leichte, ja, Kühle schon wieder rein. Bin ich gar nicht mehr gewohnt seit den letzten 2 Tagen. 13 Grad auf den Inseln heute Nacht und 9 Grad wird es dann auch in Bremen. Ich bin froh, dass ich noch einen Pulli eingepackt habe. Morgen früh dann ein bisschen Nebel, der verzieht sich aber schnell. Und dann gibt es wieder Sonne satt von 23 Grad in Nordholz. Da gehen nämlich die Temperaturen so hoch und bis 27 Grad in Bremen.
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4: Um jetzt 21 Uhr und 3 Minuten. Vorsicht bitte in beiden Richtungen. Auf der A1 Bremen-Hamburg zwischen Euthen und Posthausen. Dort laufen Rehe. Schauen wir weiter auf die A28 Oldenburg Richtung Leer zwischen Apenremels und Vilsum. Dort steht ein defektes Fahrzeug. Und zu guter Letzt die B75 Bremen-Buchholz in der Höhe Hassendorf. Wegen Bergungsarbeiten ist dort die B75 in beiden Richtungen gesperrt. Kommen Sie bitte sonst gut und sicher an Ihr Ziel.
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4: Freue mich sehr, dass Sie eingeschaltet haben. Ich bin Till Kohlwiss und gleich geht's wieder für uns in die Zeitmaschine. Was heute vor 70 Jahren seinen Anfang nahm, das hören wir gleich auf Bremen 1. Moin!
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0: Brrr, wir steigen wieder in die Zeitmaschine.
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0: 70 Jahre zurück, 24. Mai 1956. An diesem Tag vor 70 Jahren fand in Lugano in der Schweiz der erste Grand Prix de la Chanson statt. Mein Kollege Dirk Böhling weiß, was dieser Wettbewerb bisher alles gebracht hat.
2: Große Karrieren.
3: Merci, merci.
2: Echte Welthits. Und auch ein paar deutsche musikalische Glücksmomente.
4: Ein bisschen Frieden, ein bisschen Sonne.
2: All das hätten wir ohne diesen Schlagerwettbewerb vielleicht nicht erlebt, der zunächst noch einen Namen trug, den hierzulande nur Französischlehrkräfte richtig aussprechen konnten.
5: Grand Prix Eurovision de la Chanson.
2: 1956. Der Zweite Weltkrieg ist etwas mehr als 10 Jahre vorbei. Und mit Blick auf ein möglichst geeintes Europa herrscht Aufbruchstimmung auch in ein musikalisches Miteinander. Der Weltrundfunkverein war der European Broadcasting Union, kurz EBU, gewichen, in der Fernsehformate aus verschiedenen Ländern Europas gezeigt werden. So findet die Krönung der englischen Königin Elizabeth und die Fußball-Weltmeisterschaft 1954 den Weg auch auf deutsche Mattscheiben. Und Mitte der 50er Jahre entsteht die Idee für einen europäischen Liederwettstreit, der anders als die Schlagerfestivals von Sanremo und Baden-Baden ganz auf das Medium Fernsehen zugeschnitten sein soll. Es ist nicht weniger als die Geburtsstunde des größten Musikwettbewerbs der Welt, was da in Lugano über die Bühne geht.
6: Eccoci giunti alla finale europea dei concorsi della canzone che si sono svolti in Belgio, Francia, Germania.
2: 7 Nationen, nämlich Belgien, Frankreich, die Niederlande, Luxemburg, Italien, die Bundesrepublik und Gastgeber Schweiz, singen gegeneinander an. Deutschland schickt Walter Andreas Schwarz und Freddy Quinn ins Schlagerrennen.
7: So geht das jede Nacht,
8: so geht das jede Nacht,
7: so geht das jede Nacht.
2: Welchen Platz sich der Wiener Wahlhamburger ersungen hat, ist nicht überliefert, da nur der Siegertitel bekannt gegeben wird. Der kommt von der Schweizerin Lys Assia und heißt bezeichnenderweise Refrain.
9: Refrain, couleur de pluie.
2: Der Rest ist Musikgeschichte. Da gab es totalen Nonsens. Neben gefeierten Triumphen und sogar einen mittlerweile im Ruhestand befindlichen Mr. ESC.
10: Peter Ober.
11: Aber das ist ja komisch. Ich meine, man macht 30, 35 Jahre Radio,
10: ja,
11: und für den Song Contest ist man bekannt.
2: Heute bringen finanzielle Erwartungen, politische Neutralität und der Umgang mit umstrittenen Beiträgen den ESC immer öfter unter Druck. Aber daran dachte am 24. Mai 1956 um 21 Uhr noch niemand, als in wenigen schwarz-weißen Fernsehapparaten die erste Übertragung stattfand. Das war heute. Vor 70 Jahren.
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6: Ich gucke hier gerade aus dem Studio. Ich sehe schon den Mond, aber der Himmel ist natürlich noch blau. Er wird später dunkel werden und dann werden meist auch die Sterne zu sehen sein, denn verbreitet heute Nacht sternenklar. Lokal etwas Nebel sogar möglich, Abkühlung auf 13 bis 8 Grad. Der Wind, der ist mäßig bis schwach unterwegs, aus Nordwest bis Nord. Morgen früh kann es dann auch noch einmal ein bisschen Nebel geben. Der hat dann aber auch keine Lust mehr und sagt, hier Sonne, bitte dein Feld. Und dann gibt es bis zu 23 Grad in Nordholz, bis 27 Grad in Bremen. Und in Oldenburg wird es noch ein Tick wärmer morgen bei 28 Grad.
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6: Und da schauen wir um 21 Uhr und 32 auf die Verkehrsmeldungen. Vorsicht bitte in beiden Richtungen auf der A1 Bremen-Hamburg zwischen Euthen und Posthausen. Dort laufen weiterhin Rehe und die B75 Bremen-Buchholz ist in Höhe Hassendorf wegen Bergungsarbeiten in beiden Richtungen gesperrt. Fahren Sie da bitte ja vorsichtig und wenn Sie dort gerade auch stehen und nicht vorankommen, ja, behalten Sie die Geduld. 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
6: Schön. Schön, dass Sie eingeschaltet haben. Hier ist Till Kulwis. Einen schönen Pfingstsonntagabend wünsche ich Ihnen.

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1: Come Back and Stay von Paul Young. Das war tatsächlich unsere allererste Single, die wir uns gekauft haben. Und die habe ich mit meinem Bruder immer zusammen auf unserem einzigen gemeinsamen Plattenspieler angehört.
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85.555. Woran denken Sie bei der Zahl? Ich habe gerade mal geguckt. Bei mir reicht es nicht ganz beim Schrittzähler. 85.555, das habe ich also heute überhaupt nicht geschafft. Aber ich habe da mal ein bisschen überlegt und ich hatte mal so eine wunderbare Schallplatte zu Hause und da stand diese Zahl drauf. Und jetzt wissen alle Fans der Neuen Deutschen Welle, was gemeint ist, nämlich Spliff. Ihr Erfolgsalbum 85.555 aus dem Jahr 1982. Und auf dieser Platte, da gibt es einen wunderbaren Song und den wollen wir jetzt hören. Déjà-vu. Auf B1.

21 Uhr und 52 Minuten. Grüße gehen raus an alle Menschen, die gerade mit dem Auto unterwegs sind. Speziell an Nadine, Mark und Shirley, die gerade Richtung Gandacke See fahren und dabei Bremen 1 hören. Ich habe mal so einen Witz mitgebracht, der vielleicht euch, aber auch dem ein oder anderen mehr noch gefällt. Ich finde ihn auf jeden Fall super und der ist mir so im Kopf geblieben. Warum schickt ein Zirkusdirektor seine Tochter aufs Internat? Warum schickt ein Zirkusdirektor seine Tochter aufs Internat? Achtung, er hat sie beim Clown erwischt. Beim Clown!

Und da melden sich die Autofahrer. Liebe Grüße auch an Sonja, die gerade aus Cuxhaven wieder zurückfährt in die Heimat und begeistert Bremen 1 hört. Schön, dass es dich gibt.

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1: Mit Elke Küster, guten Abend. Russland feuert Mittelstreckenrakete auf Großraum Kiew. Studierende kritisieren Spahn wegen Nein zur BAföG-Erhöhung. Alba Berlin erzwingt Entscheidungsspiel gegen Raster Fechter. Das Wetter in der Nacht oft sternenklar, es kühlt ab auf 13 bis 8 Grad. Mindestens 4 Tote, etwa 100 Verletzte und massive Zerstörungen. Das ist die Bilanz der russischen Luftangriffe auf die Ukraine in der vergangenen Nacht. Die Ukraine beantragte eine Sondersitzung des UN-Sicherheitsrats. Vor allem der Großraum Kiew war betroffen. Russland bestätigte, dass die Mittelstreckenrakete Oryeshnik zum Einsatz kam. Lilia Becker berichtet.
2: Es ist der insgesamt dritte bekannte Einsatz der Oryeshnik-Rakete seit Beginn der russischen Vollinvasion im Februar 2022. Die Rakete kann nuklear bestückt werden und fliegt nach russischen Angaben mit 10-facher Schallgeschwindigkeit. Daher gilt sie als schwer abzuwehren. Moskau bezeichnet den Schlag als Antwort auf, Zitat, terroristische Angriffe der Ukraine auf zivile Objekte in Russland.
1: Ein Abkommen zwischen den USA und dem Iran scheint doch noch nicht kurz bevorzustehen. US-Präsident Donald Trump hat seine Diplomaten nach eigenen Angaben angewiesen, nichts zu überstürzen. Die Zeit sei auf der Seite der USA, erklärte Trump auf seiner Online-Plattform. Gestern hatte er noch verkündet, ein Abkommen sei weitgehend ausgehandelt. Iranische Medien melden, mehrere Fragen seien noch offen. Nach der Absage von Unionsfraktionschef Jens Spahn an eine BAföG-Erhöhung hagelt es Kritik von Studierendenvertretungen. Der Bundesverband liberaler Hochschulgruppen erklärte, angesichts hoher Mieten und Lebenshaltungskosten sei das wie ein Schlag ins Gesicht. Aus der Nachrichtenredaktion Katrin Martens.
3: Der Bundesverband kritisierte, dass jeder der Verbesserungen beim BAföG verhindere, den Bildungsaufstieg und die Chancengerechtigkeit aufs Spiel setze. Ähnlich äußerte sich das Deutsche Studierendenwerk. Wer eine Milliardensumme für einen Tankrabatt ausgibt und gleichzeitig an Bildungschancen sparen will, handelt leistungsfeindlich und zukunftsblind. Im Koalitionsvertrag hatten sich SPD und Union noch auf eine Erhöhung der Wohnkostenpauschale für Studierende geeinigt.
1: Im Playoff-Viertelfinale der Basketball-Bundesliga hat Raster Fechter eine Niederlage kassiert. Die Niedersachsen verloren am Abend das vierte Spiel der Serie gegen Alba Berlin mit 79-85. Bei einem Sieg hätte Raster Fechter das Halbfinale erreicht. Jetzt haben die Berliner auf 2-2 ausgeglichen. Damit kommt es am Mittwoch in Berlin zum Entscheidungsspiel. Das waren Nachrichten mit Elke Küster.
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4: Momentan haben wir in Bremen 19 Grad, in Bremerhaven sind 16, Verden zeigt auch noch 19 Grad, in Oldenburg sind es 18 Grad. Es wird noch deutlich kühler heute Nacht, aber sternenklar, 13 bis 8 Grad, soweit kühlt es ab. Es weht ein schwacher bis mäßiger Wind aus Nordwest bis Nord. Morgen früh, da haben wir noch ein bisschen Nebel, der verzieht sich aber ganz schnell. Und dann gibt es Sonne pur bei 23 Grad in Nordholz bis 27 Grad in Bremen und 28 Grad in Oldenburg. Das klingt doch wirklich sehr, sehr schön.
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4: Da habe ich zwei Meldungen für Sie. Oh nee, es sind sogar drei. Die B73, Cuxhavener Straße, Hamburg-Stade, ist in der Ortsdurchfahrt Neukloster zwischen dem Neuklosterforstweg und der Yorker Straße wegen des Pfingstmarktes bis Dienstag früh in beiden Richtungen gesperrt. Schauen wir weiter auf die B75 Bremen-Buchholz. Da ist in Höhe Hassendorf wegen Bergungsarbeiten die B75 in beiden Richtungen gesperrt. Und zu guter Letzt Diepholz. Die Moorstraße zwischen Lohnenau und Lüderstraße ist wegen eines Feuerwehreinsatzes gesperrt. Ansonsten sind die Straßen frei. Kommen Sie bitte gut und sicher nach Hause.
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4: Oder wo auch immer hin, ne? Wo immer Sie hin wollen. Vielleicht wollen Sie ja gar nicht nach Hause. Vielleicht wollen Sie noch ein bisschen feiern, sich mit Freunden treffen oder was auch immer. Vielleicht auch einen Nachtspaziergang machen. Auf jeden Fall schön, dass Sie dabei sind. Einen schönen Sonntagabend. Hier ist Till Kohlwiss. Für die nächsten zwei Stunden bin ich noch an Ihrer Seite und nicht nur ich. Ich habe immer wieder ein paar Legenden dabei. Peter Gabriel zum Beispiel oder ABBA. Und los geht's jetzt aber mit Genesis. That's all.
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James Blunt auf Bremen 1. Ja, wir spielen hier ja die größten Hits aller Zeiten, aber natürlich auch immer wieder neue Songs. Da weiß man dann gar nicht so, wer war das denn? Wie heißt denn der Song? Da gibt's eine Lösung. Sie können einfach mal die Titelsuche aktivieren auf bremen1.de, dann sich die Uhrzeit, wenn Sie sich die auch noch gemerkt haben, einfach nachgucken, Tag, Uhrzeit, und dann finden Sie den Song. Jetzt zum Beispiel um 22 Uhr und 16 Minuten läuft einer meiner Lieblingssongs, nämlich Simply Red mit The Right Thing, jetzt auf Bremen 1.

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2: In der Nacht meist sternenklar, lokal etwas Nebel möglich, Abkühlung auf 13 bis 8 Grad. Es wird ein schwacher bis mäßiger Wind aus Nordwest bis Nord. Morgen früh gibt es dann auch ein bisschen Nebel noch, aber der hat dann schnell auch keine Lust mehr und sagt Adieu. Sonne übernimmt für mich und das macht sie dann auch. 23 Grad in Nordholz sollen es werden, 27 Grad in Bremen und 28 Grad sogar in Oldenburg.
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2: Um jetzt 22 Uhr und 31 Minuten. Vorsicht bitte in beiden Richtungen auf der A1 Bremen-Osnabrück zwischen Holdorf und Neunkirchenförden sind Personen auf der Fahrbahn. Und Vorsicht bitte auch auf der A7 Hannover Richtung Hamburg zwischen Horster Dreieck und Fleestedt liegen Gegenstände. Ansonsten kommen Sie bitte gut und sicher heute an Ihr Ziel.
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2: Schön, dass Sie eingeschaltet haben. Hier ist Phil Kohlwiss und wir starten in die halb elf, halbe Stunde bis elf mit The Cure. Friday, I'm in Love.

falls möglich, einfach mal kurz die Augen zu. Falls nicht, lassen Sie die Augen offen und denken Sie einfach nur dran. Ab nach Italien. Vielleicht so eine kleine Reise, den Tag am Strand verbracht, sich nochmal frisch machen am Abend und erstmal dann ein Getränk an der Bar. Und im Hintergrund, da läuft diese Musik hier. Gazebo. I like Chopin. Was will man eigentlich mehr?

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1: Mit Elke Küster, guten Abend. Russland feuert Mittelstreckenrakete auf Großraum Kiew. Studierende kritisieren Spahn wegen Nein zur BAföG-Erhöhung. Alba Berlin erzwingt Entscheidungsspiel gegen Rasterfechter. Das Wetter in der Nacht oft sternenklar, es kühlt ab auf 13 bis 8 Grad. Mindestens 4 Tote, etwa 100 Verletzte und massive Zerstörungen. Das ist die Bilanz der russischen Luftangriffe auf die Ukraine in der vergangenen Nacht. Vor allem der Großraum Kiew war betroffen. Die Ukraine beantragte eine Sondersitzung des UN-Sicherheitsrats. Russland bestätigte, dass die Mittelstreckenrakete Oreschnik zum Einsatz kam. Lilia Becker berichtet.
2: Es ist der insgesamt 3. bekannte Einsatz der Oreschnik-Rakete seit Beginn der russischen Vollinvasion im Februar 2022. Die Rakete kann nuklear bestückt werden und fliegt nach russischen Angaben mit 10-facher Schallgeschwindigkeit. Daher gilt sie als schwer abzuwehren. Moskau bezeichnet den Schlag als Antwort auf, Zitat, terroristische Angriffe der Ukraine auf zivile Objekte in Russland.
1: Ein Abkommen zwischen den USA und dem Iran scheint doch noch nicht kurz bevorzustehen. US-Präsident Donald Trump hat seine Diplomaten nach eigenen Angaben angewiesen, nichts zu überstürzen. Die Zeit sei auf der Seite der USA, erklärte Trump auf seiner Online-Plattform. Gestern hatte er noch verkündet, ein Abkommen sei weitgehend ausgehandelt. Iranische Medien melden, mehrere Fragen seien noch offen. Nach der Absage von Unionsfraktionschef Jens Spahn an eine BAföG-Erhöhung hagelt es Kritik von Studierendenvertretungen. Der Bundesverband Liberaler Hochschulgruppen erklärte, angesichts hoher Mieten und Lebenshaltungskosten sei das wie ein Schlag ins Gesicht. Aus der Nachrichtenredaktion Katrin Martens.
3: Der Bundesverband kritisierte, dass jeder der Verbesserungen beim BAföG verhindere, den Bildungsaufstieg und die Chancengerechtigkeit aufs Spiel setze. Ähnlich äußerte sich das Deutsche Studierendenwerk. Wer eine Milliardensumme für einen Tankrabatt ausgibt und gleichzeitig an Bildungschancen sparen will, handelt leistungsfeindlich und zukunftsblind. Im Koalitionsvertrag hatten sich SPD und Union noch auf eine Erhöhung der Wohnkostenpauschale für Studierende geeinigt.
1: Im Playoff-Viertelfinale der Basketball-Bundesliga kommt es am Mittwoch zwischen Rasterfechter und Alba Berlin zum Entscheidungsspiel. Im 4. Spiel der Serie verlor Fechter am Abend zu Hause mit 79-85. Bei einem Sieg hätten die Niedersachsen das Halbfinale erreicht. Jetzt haben die Berliner auf 2-2 ausgeglichen. Das waren Nachrichten mit Elke Küster.
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4: Hier in Bremen ist es langsam sehr dunkel geworden. Wir haben jetzt gerade hier noch 18 Grad. An der Küste in Cuxhaven ein bisschen kühler bei 15 Grad. Ein Grad mehr noch in Bremerhaven bei 16. Und in Diepholz sind es gerade noch 18 Grad. Es wird noch deutlich kühler. Der Himmel bleibt sternenklar. Ein bisschen Nebel soll es geben. Und die Abkühlung geht runter auf 13 bis 8 Grad. Es weht ein schwacher Wind, kaum spürbar aus nördlichen Richtungen. Und morgen früh starten wir dann auch eventuell noch ein bisschen Nebel, wenn er noch da ist. Denn der möchte ganz schnell abhauen und die Sonne soll dann das Feld übernehmen. Und dann gibt es Temperaturen bis 23 Grad in Nordholz und 27 Grad in Bremen.
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4: Um jetzt 23 Uhr und 3 Minuten der Verkehrsservice auf Bremen 1. Da schauen wir auf die B73 Cuxhavener Straße Hamburg-Stade. Die ist, dort ist die Ortsdurchfahrt Neukloster zwischen dem Neuklosterforstweg und der Yorker Straße wegen des Pfingstmarktes bis Dienstag früh in beiden Richtungen gesperrt. Und wir gucken noch nach Diepholz, die Moorstraße zwischen Lohnau und Lohnau und Lüderstraße ist wegen eines Feuerwehreinsatzes gesperrt. Ansonsten sind die Straßen frei. Kommen Sie bitte gut und sicher an Ihr Ziel.
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4: Heute sitze ich, Till Kohlwiss, hier hinterm Mikro. Eine Stunde bin ich noch an Ihrer Seite und freue mich, dass Sie eingeschaltet haben. Wir beginnen jetzt mit einer absoluten Legende. Wir haben sehr viele Legenden hier im Programm. Pink kommt zum Beispiel und auch Boy George. Aber vorher, da habe ich jetzt richtig Lust auf Billy Idol.
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kleine Zeitreise auf Bremen 1 ins Jahr 1999. Also ich weiß noch, worüber ich mich damals sehr gefreut habe. Das war der DFB-Pokalsieg von Werder Bremen gegen Bayern München, nachdem man ja knapp noch gerade den Abstieg verhindern konnte damals. Und Thomas Schaaf wurde ja auch in dem Jahr der Trainer von Werder Bremen. Was ein Glücksgriff. Aber in diesem Jahr 99 habe ich auch so oft an das Jahr 2000 gedacht. Ich habe immer gedacht, Mensch, was wird da wohl passieren in der Nacht vom 31.12. auf den 1. Januar? Ist es nichts passiert. Es haben sich einfach ein paar Zahlen geändert, 1999, dann 2000. Und es gab in diesem Jahr auch einen Song, der ja sehr bekannt wurde, nämlich der Song The Way You Love Me von Faith Hill. Ob sie jetzt irgendwelche Verbindung zu Werder Bremen hat, das weiß ich nicht, aber ich glaube auch, sie hat sich bestimmt Gedanken gemacht über das Jahr 2000.

ein Gefühl, das vermutlich ein jeder von uns kennt. Vielleicht ist es schon ein bisschen länger her, vielleicht ist es auch gerade akut. Es gibt da jemanden, den man ja ziemlich toll findet, in dem man vielleicht auch ein bisschen verliebt ist. Und was kommt da von dem anderen, von dem Gegenüber? Nichts. Da gibt es keine Gefühle, da ist es vielleicht sogar noch schlimmer, es ist immer so ein Hin und Her, die andere Person weiß gar nicht, will ich jetzt was von dir, will ich nichts von dir, wie ist das eigentlich? Also die Gefühle, ja wie hieß es mal so schön, ist ein seltsames Spiel und genau darüber hat Lisou geschrieben und gesungen. Don't Make Me Love You, ein ganz neuer Song aus diesem Jahr, aus dem März 2026. Lisou mit Don't Make Me Love You, eine richtige Powerballade.

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1: Heute Nacht verbreitet sternenklar, lokal etwas Nebel möglich, die Abkühlung dann, ja, bisschen kühler wird's noch. 13 bis 8 Grad. Ich guck mal gerade, was Bremen gerade hier anzeigt. 17 Grad, also es geht noch ein bisschen runter. Bei Bremen soll es heute auch bei 9 Grad am Ende liegen. Morgen früh dann noch ein bisschen Nebel, der verzieht sich aber schnell wieder unter Sonne pur bei 19 Grad auf den ostfriesischen Inseln, 27 Grad in Bremen und Rekordhalter morgen Oldenburg mit 28 Grad.
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1: Um jetzt 23 Uhr und 32 Minuten Diepholz, die Moorstraße zwischen Lohnenau und Lüderstraße ist wegen eines Feuerwehreinsatzes gesperrt. Ansonsten kommen Sie bitte gut und sicher an Ihr Ziel.
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1: Belinda Carlisle, liebe Leitung. Das war in der Kellerbar. Ich hatte meinen kleineren Bruder eingesetzt vorne an der Treppe. Der sollte klingeln, wenn mein Vater die Treppe runterkam.
0: Belinda Carlisle, Peter Gabriel und Daniel Powter. 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

zu gucken und diesen Song hier zu hören, nämlich Coldplay mit Clocks. Das macht doch Laune, so kurz vor Mitternacht. Wenn Sie jetzt gerade in der Wohnung sind, stellen Sie sich doch mal einfach kurz ans Fenster, gucken Sie raus und lassen diese wunderbare Musik einfach auf sich wirken.

4 Stunden gehen gleich auch schon wieder rum. Mit mir, mit Till Kohlwiss. Schön, dass Sie eingeschaltet haben. Es hat mir große Freude gemacht. Vielen Dank auch für Ihre ganzen Nachrichten. Hoffe, dass Sie jetzt gut durch die Nacht kommen, wo auch immer Sie sind. Ich bin raus für heute und wir hören uns auf jeden Fall am kommenden Freitag wieder. Da bin ich dann von 18 bis 22 Uhr hier wieder zu hören. Erst mit Grüße und Musik und dann mit einem schönen Abend hier auf Bremen 1. Till Kohlwiss mein Name. Bis bald. Tschüss und morgen für alle, die frei haben, einen schönen freien Feiertag.

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1: Um 0 Uhr Mitternacht mit Olaf Knapp. Die europäischen Verbündeten der Ukraine haben die russischen Angriffe auf Kiew und den Einsatz der Hyperschallrakete Oreshnik scharf verurteilt. Bundeskanzler Merz sprach von einer rücksichtslosen Eskalation. Aus der Nachrichtenredaktion Petra Mittermeier.
2: Außenminister Wadefuhl sagte, Russlands Raketenterror sei schockierend. Frankreichs Präsident Macron erklärte, Russland müsse verstehen, dass es für alle seine Verbrechen die Verantwortung tragen müsse. Und die EU-Außenbeauftragte Kallas kündigte ein Treffen der Außenminister in den kommenden Tagen an, um darüber zu beraten, wie der internationale Druck auf Russland erhöht werden kann. Russland hatte in der Nacht die Ukraine wieder massiv beschossen. 4 Menschen kamen ums Leben. Zum dritten Mal setzte Moskau eine Hyperschallrakete ein, die nach Angaben des Verteidigungsministeriums die 10-fache Schallgeschwindigkeit erreichen kann.
1: US-Präsident Trump hat Hoffnungen auf eine schnelle Einigung mit dem Iran gedämpft. Trump erklärte, die Verhandlungen liefen geordnet und konstruktiv. Man werde keine vorschnelle Übereinkunft schließen. Die Zeit sei auf der Seite der USA, erklärte er in den sozialen Medien. Erst gestern hatte Trump noch erklärt, dass ein Rahmenabkommen weitgehend ausgehandelt sei. Bei neuen israelischen Angriffen im Süden des Libanon sind nach libanesischen Angaben mindestens 2 Menschen getötet worden. Unter den Toten sei ein Rettungssanitäter von der Hisbollah-nahen Organisation Islamisches Gesundheitskomitee, teilte das Gesundheitsministerium in Beirut mit. Bei den Angriffen seien weitere 10 Menschen verletzt worden, darunter 6 Nothelfer. Erst gestern waren bei israelischen Angriffen im Südlibanon 11 Menschen getötet worden. Im EU-Inselstaat Zypern haben die Konservativen die Parlamentswahl gewonnen. Nach Auszählung fast aller Stimmen kommt die Partei DISI auf rund 27%. Zweitstärkste Kraft wird die linke AKEL-Partei. Sie liegt bei knapp 24%. Drittstärkste Kraft wird die ultranationalistische Nationale Volksfront mit etwa 11%. Alle relevanten Parteien gelten als grundsätzlich pro-europäisch. Das Parlament übernimmt in Zypern vor allem eine Kontrollfunktion. Die politische Macht liegt beim Präsidenten, der vom Volk 2028 neu gewählt werden wird. Das waren die Nachrichten. Das Wetter in Deutschland. Nachts locker bewölkt bis klar und verbreitet trocken, minimal 17 bis 7 Grad. Am Tage wird es dann oft sonnig, im Südschwarzwald und an den Alpen später bewölkt, vereinzelt Schauer möglich, bei Höchstwerten von 20 bis maximal 34 Grad. Es ist 0 Uhr 3.
3: 34 Grad, unglaublich. Da freut man sich über so ein Wetterchen, oder? Und wenn dazu noch die Verkehrslage stimmt, ist alles in bester Ordnung. Grund für uns jetzt gleich auf die Straßen zu schauen. Hier ist der Verkehrsservice in der ARD-Hitnacht. Los geht's mit der A3 Passau Richtung Nürnberg. Zwischen Kirchroth und Wörth an der Donau-Ost. Nach einem Unfall noch bis ca. 3 Uhr Fahrbahn gesperrt. Es gibt aber eine Umleitung und die führt über die U30 und U28a. A23 Hamburg Richtung Heide, zwischen Eidelstedt und Pinneberg Süd wegen Bauarbeiten bis Dienstagmorgen 5 Uhr die Fahrbahn gesperrt. A40 Duisburg Richtung Essen, da ist die Fahrbahn zwischen Kreuz Duisburg und Kreuz Kaiserberg bis Dienstagmorgen gesperrt. A44 Düsseldorf Essen, zwischen Kreuz Düsseldorf Nord und Ratingen-Schwarzbach bis Dienstagmorgen in beiden Richtungen die Fahrbahn gesperrt. Und A67 Mannheim Richtung Darmstadt zwischen Viernheimer Dreieck und Lorsch wegen einer Baustelle bis Dienstagmorgen etwa 5 Uhr die Fahrbahn gesperrt. Es gibt eine Umleitung, die führt ab dem Viernheimer Dreieck über die A659 und die parallel verlaufende A5. Blitzer haben wir keine zu vermelden und auch keine Falschfahrer. Das ist schön und wünschen Ihnen in diesem Sinne eine gute und sichere Fahrt.
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3: Genau so ist es. Im Studio Ronny Krappmann. Das Ganze natürlich live und ich freue mich, dass Sie mit dabei sind. Wo auch immer Sie uns hören, haben Sie eine gute Zeit und genießen.

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Calvin Jones, schöne Musik, oder? Hier bei uns in der ARD Hitnacht. Damit ein Dankeschön an den Thomas Leonardi und den Christian Ildgen, die die Musik gebaut haben, auch für diese ARD Hitnacht, für alle, die immer wieder fragen, wer macht denn das? Bei uns wird das noch handgemacht. Ja, da gibt es zwei Redakteure, die hören die ganze Zeit rein und die machen mir dann die Musik und den Kollegen fertig für den Abend, für die Nacht. Und ich finde, das ist wirklich eine ganz, ganz tolle Aufgabe, was die machen. Die Melanie hat uns geschrieben, weil wir gerade Grüße vorgelesen haben aus den Vereinigten Staaten, aus Atlanta, und sie schreibt, ja, ich höre euch in Fresno in Kalifornien und bin richtig froh darüber. Na, da, wir sind auch froh, dass sie uns einschalten und über den großen Teich hören. Und so bleiben wir in Verbindung, denn auch jeder neue Auftakt einer guten Verbindung ist ja ein Neuanfang. Und das passt ein bisschen zu Pfingsten. Pfingstmontag, heute nochmal Feiertag. Für die einen, die noch draußen sitzen, die wissen, die können ausschlafen, ein bisschen huscheln, ein bisschen was für sich tun an so einem schönen Tag. Und Temperaturen bis 34 Grad werden erwarten, deutschlandweit, Sonne satt. Was will man denn mehr? Außer sich freuen und die Zeit genießen, ist auch wichtig. Und wenn Sie das zusammen mit uns genießen möchten, dann können Sie mir gerne schreiben unter ard-hitnacht@mdr.de. Was bewegt Sie denn? Was starten Sie Neues? Wo ist denn der Geist vom Pfingsten bei Ihnen ganz persönlich zu finden? Also springen Sie rein in was Neues oder frischen Sie was Altes neu auf? Wer weiß? Geschrieben hat uns gerade der Gunther, der ist unterwegs mit seinem Tanklastzug. Schön jetzt das Lenkrad festhalten, Gunther, nicht loslassen. Der versorgt die Regionen deutschlandweit mit Kraftstoff und es macht Spaß, wenn er die Musik hört und auch so ein bisschen witzige Moderation, weil das hält ihn und alle anderen, die in der Nachtschicht sind, wach. Und er freut sich auch ganz dolle, weil irgendwie scheint seine Frau auch mit dabei zu sein, die Simone. Die wird jetzt auch grinsen, denn beide feiern heute am 25. dazu noch ihren 14. Hochzeitstag. Also auch wieder ein Neuanfang. Was will man denn mehr? Ne? Da fällt man praktisch jeden Tag in die Liebe. Lieber in der Liebe bleiben. Und dazu passt jetzt auch gleich die Musik. Und ich wünsche Ihnen gute Fahrt. Und für alle die, die sich gerade zugeschaltet haben, Pfingsten, Neuanfang, rein in was Neues. Teilen Sie unsere Gedanken oder teilen Sie Ihre Gedanken mit mir. ard-hitnacht@mdr.de und Sie werden merken, ich verbinde gern Ihre Gedanken mit dem, was wir musikalisch zu bieten haben. Und da ist jetzt am Start UB40 mit Can't Help Falling in Love.

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1: Sweet Home Alabama in der ARD Hitnacht, 0.20 Uhr inzwischen. Und wir haben auch eine Zuschrift von dem Mario. Mario und seine Katze. Das ist ein ganz starkes Team. Und die sind heute schwofen. Die sind in irgendeinem Gasthof, wo eine schöne Bühne ist. Und da lief gerade Flames of Love. Und da haben die sich irgendwie, ich weiß nicht, geknutscht wahrscheinlich und getanzt und eine gute Zeit verbracht. Also schön ist es, wenn man in Verbundenheit ist und jeden Tag sich neu findet. Das ist ja auch so ein bisschen der Sinn des Ganzen, dass man sich Zeit füreinander nimmt und an so einem Wochenende wie Pfingsten, wo man auch ein bisschen Freizeit hat, dann geht man halt mal schwofen und zu einem Konzert. Und wenn dann sowas läuft noch, eben halt so, was um die Liebe geht, da darf man auch ein bisschen knutschen. Also, und in Verbundenheit bleiben, das ist ganz, ganz wichtig. So geht's auch der Tanja, die sagt Dankeschön an ihren Mann Frank, der bringt sie nämlich gerade wieder gut von Belgien nach Hause und sie hat ihn unglaublich lieb. Also, was verbindet Tanja mit ihrem Mann Frank, Kattel und Mario? Ganz einfach, die sind ein gutes Team und man könnte sagen, als solches auch ganz oft zu finden wie zwei in einem Boot. Und damit passt auch die Musik, die jetzt kommt. Hier ist Peter Maffay, zwei in

bisschen was von Weihnachten irgendwie, wenn man das manchmal so hört. Stay Another Day, Musik von East 17, lange nicht gehört, freut man sich drüber. Hier bei uns in der ARD-Hitnacht. Wir haben noch ein bisschen Zeit, bis es losgeht, dass wir auf die Straßen blicken in Deutschland. Da haben wir noch ein bisschen Musik von Max Werner, Rain in May. Tja, freuen wir uns drauf. Los geht's.

0: Die Claudia hat uns gerade geschrieben, schöne Zeilen, und zwar: fang ich neu an, zu unserem Thema heute in der Sendung, Jump, hineinspringen, was Neues, nehme ich erstmal den Stress raus, alles, was mich stresst, absagen, Drama hat bei mir keinen Platz, so weit wie möglich. Ein stressfreien, freier Tag wünsche ich allen, die da gerade zuhören, und wir sagen Dankeschön. Und geben rüber ins Zentrum für den Verkehr, also sprich unserem Verkehrsservice, und schauen mal auf die Straßen in Deutschland, was da passiert. A3 Passau Richtung Nürnberg, da ist die Fahrbahn zwischen Kirchroth und Wörth an der Donau Ost nach einem Unfall noch bis 3 Uhr gesperrt. Bitte Vorsicht, die Umleitung führt über die U30 und U28a. A23 Hamburger Richtung Heide zwischen Eidelstedt und Pinneberg Süd wegen Bauarbeiten bis Dienstagmorgen 5 Uhr die Fahrbahn gesperrt. A40 Duisburg Richtung Essen, zwischen Kreuz Duisburg und Kreuz Kaiserberg bis Dienstagmorgen die Fahrbahn gesperrt. A44 Düsseldorf Essen, zwischen Kreuz Düsseldorf Nord und Ratingen Schwarzbach bis Dienstagmorgen in beiden Richtungen die Fahrbahn gesperrt. Und A67 Mannheim Richtung Darmstadt, da ist die Fahrbahn zwischen Viernheimer Dreieck und Lorsch wegen einer Baustelle bis Dienstagmorgen noch etwa 5 Uhr gesperrt. Es gibt aber eine Umleitung, und die führt über das Viernheimer Dreieck und über die A659 und die parallel verlaufende A5. So, jetzt sind Sie darüber informiert. Weitere Staus gibt es nicht, auch keine Blitzer, keine Falschfahrer, Gott sei Dank. Wir wünschen weiterhin eine gute und sichere Fahrt.
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0: Und auf den Burschen hier habe ich mich schon ganz den Abend drauf gefreut. Ja! Die Rede ist von Mr. Rod Stewart. Forever Young, sein Titel. Seit ich Radio mache, spiele ich das Ding und habe jedes Mal ganz, ganz große Freude. Also jetzt am Start Rod Stewart und am Mikrofon weiterhin für Sie, Ronny Krabmann.

Musik von Ronan Keating hier bei uns in der ARD-Hitnacht. Mittlerweile 0.40 Uhr, 10 Minuten nach 1. Schön, dass Sie bei uns dabei sind in dieser besonderen Hitnacht. Pfingstmontag, früher Feiertag, so manch einer sitzt noch draußen zusammen. Bei einem Weinchen, beim Feuerchen, mit guten Freunden oder einfach nur mit der Ehefrau, weil die Kinder schlafen. Und dann macht man sich so einen kleinen Spaß und schreibt an die ARD-Hitnacht und gibt dann sogenannte Challenges. Auch muss ich mir mal vorstellen, ne? Dann schreiben mir hier junge Menschen und sagen, mal sehen, was der daraus macht. Das ist ja ganz einfach, überhaupt kein Problem, wenn man die Menschen dann so ein bisschen richtig hier lesen kann, was sie denn so schreiben. Und da habe ich eine... Das gefällt mir sehr, sehr gut. Und zwar, es geht bei uns heute ja um Neuanfang, ne? Also Pfingsten, Feiertag, ein christlicher Feiertag, wo es ja um die Ausschüttung des Heiligen Geistes geht und damit auch mit einem Bekenntnis für was Neues, für die Kraft von was Neuem. Und die zwei, die jetzt hier gleich zur Sprache kommen, die haben sich auch was vorgenommen. Tja, genau. Und zwar sind das Tim und Katrin. Tim fährt in der Freizeit gern Gabelstapel. Das ist ein Gabelstaplerfahrer in der Freizeit. Ich weiß zwar nicht, wo er das Ding parkt, aber es ist unglaublich gut. Sie liebt Nutella oder andere Erdnusscreme, wie auch immer. Und beide, das ist das Schwierige, beide möchten ein neues Hobby starten. Und da habe ich mir gedacht, wie wäre es denn mit was ganz, ganz Besonderem, nämlich mit Gartenzwergen. Die kann er mit einem Gabelstapler rumfahren. Katrin kann sie bemalen mit Nutella. Und die Kinder, die werden ihre Freude haben, weil die haben, glaube ich, zwei Kinder. Und die werden dann denken, die Eltern sind bekloppt. Nee, die haben sich einfach nur eine Challenge gestellt. Für einen Neuanfang. Das hält die Liebe frisch. Weil sie sind ja seit gut einem Jahr verheiratet, wie sie mir geschrieben haben. Und da macht man schon manchmal verrückte Sachen. Und hört nachts die ARD-Hitnacht. Herzlich willkommen.

If I Was. Musik von Mature aus den 80ern, hier bei uns in der ARD-Hitnacht. Bin gerade gefragt worden, wie lange ich schon Radio mache. Mittlerweile 30 Jahre. Das ist eine lange Zeit. Da hatte ich auch noch lange Haare. Die Bilder gibt es zum Glück nicht mehr. Können Sie suchen im Netz, wo Sie wollen. Ronny Krappmann, lange Haare werden Sie nicht finden. Nur noch mit Glatze. Aber als ich meine langen Haare hatte, dann habe ich noch so richtige Heavy-Metal-Musik gehört. Unter anderem von Anthrax und anderen. Und die wiederum haben coole Musik von Bands gecovert, die ich damals so gar nicht schick fand. Wie zum Beispiel U2. Und dann habe ich umgeschwenkt. Weg vom Heavy-Metal hin zum Rock und zum Pop. Und bin letztendlich dann noch beim Schlager gelandet. Wer will's wissen, ne? Also von daher jetzt eine Erinnerung an einen Song, den ich mal als Heavy-Metal-Nummer gehört habe. Und die gibt's ab jetzt im Original von U2. Sweetest Thing in der

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1: Um 1 Uhr mit Olaf Knapp. Internationale Friedensmissionen weltweit stehen zunehmend unter Druck. Das zeigt ein neuer Bericht des Friedensforschungsinstituts SIPRI. Aus Stockholm, Jana Sinram.
2: Ende 2025 waren weltweit knapp 79.000 internationale Kräfte in Friedensmissionen im Einsatz, so wenige wie seit rund 25 Jahren nicht mehr. Einer der Hauptgründe für den Rückgang ist demnach die finanzielle Situation bei den Vereinten Nationen. Große Geldgeber wie die USA und China haben ihre Beiträge verspätet oder gar nicht gezahlt. Dazu kommen politische Konflikte. Im UNO-Sicherheitsrat blockieren sich die Vetomächte zunehmend gegenseitig.
1: Der dritte russische Einsatz einer Hyperschallrakete gegen die Ukraine ist in Europa scharf verurteilt worden. Bei dem Angriff wurden 4 Menschen getötet und vor allem zivile Gebäude beschädigt. Nach Einschätzung von Florian Kellermann in Kiew ging es auch eher um ein Signal als um militärische Fortschritte.
3: International ist Russland vor allem wegen dieses Einsatzes dieser Oreshnik-Rakete nukleare Säbelrassen vorgeworfen worden, so von der EU-Außenbeauftragten Kaja Kallas. Und das finde ich auch sehr treffend. Also Russland will mit dieser Oreshnik-Rakete, so sehe ich es zumindest, nicht unmittelbare Erfolge in der Ukraine erzielen, sondern eben demonstrieren, wir haben diese Rakete und wir sind bereit, sie einzusetzen und können sie eben, wenn wir es wollen, auch mit nuklearen Sprengköpfen ausstatten.
1: In Zypern hat die konservative DISI-Partei die Parlamentswahl gewonnen. Sie kam nach Auszählung fast aller Stimmen auf gut 27%. Auf Platz 2 landete die kommunistische AKEL-Partei mit fast 24%. Drittstärkste Kraft wurde die ultranationalistische ELAM, die etwa 11% auf sich vereinigen konnte. Direkte Auswirkungen auf die Regierung hat die Wahl jedoch nicht. Die politische Macht hat laut Verfassung der Präsident. Mehr als 1,5 Millionen Gläubige aus aller Welt sind zur islamischen Pilgerfahrt Hadsch nach Mekka gereist, trotz des Krieges im Nahen Osten. Diese Zahl nannten die saudi-arabischen Behörden. Die US-Botschaft in Riad hatte ihren Bürgern geraten, wegen der angespannten Lage nicht an der Pilgerfahrt teilzunehmen. Der Hadsch gehört zu den 5 Säulen des Islam. Gläubige Muslime, die gesund sind und es sich finanziell leisten können, sollen mindestens einmal im Leben daran teilnehmen. Das Wetter in Deutschland. Nachts ist es locker bewölkt bis klar und verbreitet trocken, minimal 17 bis 7 Grad. Am Tage dann oft sonnig, im Südschwarzwald und an den Alpen später bewölkt, vereinzelt Schauer möglich, 20 bis 34 Grad. Und am Dienstag sonnig und trocken, 24 bis 34 Grad. Es ist 1.03 Uhr.
4: Und wir schauen gleich auf die Straßen in Deutschland. Hier ist der Verkehrsservice in der ARD-Hitnacht. A3 Passau Richtung Nürnberg zwischen Kirchroth und Wörth an der Donau-Ost. Nach einem Unfall bis ca. 3 Uhr noch die Fahrbahn gesperrt. Eine Umleitung führt über die U30 und U28a. A23 Hamburg Richtung Heide. Da ist die Fahrbahn zwischen Eidelstedt und Pinneberg Süd wegen Bauarbeiten bis Dienstag 5 Uhr gesperrt. Weiter mit der A40 Duisburg Richtung Essen zwischen Kreuz Duisburg und Kreuz Kaiserberg bis Dienstagmorgen die Fahrbahn gesperrt. A44 Düsseldorf Essen zwischen Kreuz Düsseldorf Nord und Ratingen Schwarzbach bis Dienstagmorgen beiden Richtungen die Fahrbahn gesperrt. A67 Mannheim Richtung Darmstadt, da ist zwischen Viernheimer Dreieck und Lorsch wegen einer Baustelle bis Dienstagmorgen etwa 5 Uhr die Fahrbahn gesperrt. Eine Umleitung gibt es ab dem Viernheimer Dreieck über die A659 und die parallel verlaufende A5. Wo auch immer Sie uns hören, haben Sie eine gute und sichere Fahrt.
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4: Am Mikrofon Ronny Krappmann. Und was soll ich Ihnen sagen? Vor vielen, vielen Jahren habe ich mal eine Sendung gehört, die gab es im Radio, die hieß Musikalische Luftfracht. Und der Moderator hat sich immer als Pilot bezeichnet. Finde ich irgendwie klasse. Also, Ihr Pilot heute am Mikrofon im Cockpit-Studio der ARD-Hitnacht heißt Ronny Krappmann. Und er lässt jetzt mal so richtig heiß aufdrehen mit Musik von Donna Summer. Also schneiden Sie sich ab oder an, wie auch immer. Und haben Sie eine richtig

Weltit aus Berlin von Tanita Tikaram, Twist in My Sobriety, Musik aus den 80ern, 1.15 Uhr. Hören Sie das? Hört ihr das? Nee, ne? Nichts. Soll ich sagen, was es ist? Das ist der Feiertag. So klingt Feiertag. Stille. Und ein gutes Leben. Das wünsche ich uns allen. Die ganze Zeit. Passend dazu gibt's einen guten Song von One Republic. Natürlich

Phil Carmen mit On My Way in L.A. Hier sind Sie genau richtig. Hier ist die ARD Hitnacht um 1.23 Uhr. Wir senden live aus dem Landesfunkhaus in Dresden. Vom Mitteldeutschen Rundfunk am Mikrofon Ronny Krappmann und mich haben gerade Zeilen aus der Schwäbischen Alb erreicht von der Omi H. Die grüßt ihren Enkel namens T. Naja, hätte auch den Rest dazu schreiben können, aber wenn man anonym bleiben will, dann ja, ist das auch möglich bei uns. Überhaupt kein Problem. Neuanfang, unser Thema in der ARD Hitnacht zu Pfingsten. Wie starten Sie denn neu? Mit neuen Gedanken, in eine neue Liebe, in ein neues Leben? Reinspringen, schamp, förmlich, schreiben Sie.

0: richtig coole Musik hier bei uns in der ARD-Hitnacht. Damit ist es 1.30 Uhr. Und wir schauen gemeinsam auf die Straßen in Deutschland. Hier ist der Verkehrsservice in der ARD-Hitnacht. Entwarnung auf der B8 Würzburg-Neustadt an der Aisch. Kein Falschfahrer mehr dort unterwegs. Gute und sichere Fahrt. A23 Hamburg Richtung Heide zwischen Eidelstadt und Pinneberg Süd. Wegen Bauarbeiten bis Dienstagmorgen 5 Uhr noch die Fahrbahn gesperrt. A40 Duisburg Richtung Essen zwischen Kreuz Duisburg und Kreuz Kaiserberg bis Dienstagmorgen die Fahrbahn gesperrt. Wir machen weiter mit einem Blick auf die A40 Duisburg Richtung Essen zwischen Kreuz Duisburg und Kreuz Kaiserberg bis Dienstagmorgen Fahrbahn gesperrt. Habe ich ja gerade vorgelesen. Zweimal hintereinander, doppelt hält besser. Wir machen weiter mit der A67 Mannheim Richtung Darmstadt zwischen 403 und Lorsch wegen einer Baustelle bis Dienstagmorgen etwa 5 Uhr die Fahrbahn gesperrt. Eine Umleitung erfolgt ab dem 403 über die A659 und die parallel verlaufende A5. Vielen Dank, liebe Kollegen, dass ihr mir das doppelt reingeschrieben habt. Ich wünsche eine gute und sichere Fahrt.
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0: Ach ja. So ist das, ne? Wenn man einfach gut, glaube ich, alles hier vorliest, was hier steht. Am Mikrofon Ronny Krappmann. Herzlich willkommen in der Show. Und ich freue mich, dass Sie am Radio sind. Sie merken, wir senden live.

0: Joris mit Herz über Kopf hier bei uns in der ARD-Hitnacht. Na, was machen Sie Schönes? Sind Sie noch am Feuerchen? Sitzen Sie drin? Kuscheln Sie? Machen Sie Liebe oder schlafen Sie gleich ein? Ich weiß, ich bin wieder ganz schön frech, ne? Aber so ist das nun mal. In der ARD-Hitnacht sind wir. Wir sind nachtaktive Menschen und wollen Sie ja unterhalten. Und deswegen sind wir auch hier am Start im Team und freuen uns sehr, dass Sie dabei sind. Wir bedanken uns ganz herzlich fürs Einschalten und grüßen an dieser Stelle mal alle, die Neuanfang wagen zu diesem Pfingstfest 2026, ob beruflich in der Liebe oder auch ganz persönlich mit Ihrem Mindset. Und Dankeschön auch an alle, die nachts dafür sorgen, dass es uns gut geht. Sprich, dass sie arbeiten, dass sie uns versorgen, pflegen oder einfach nur auch am Seelsorgetelefon uns beistehen und einfach nur helfen, da sind, ihre Lebenszeit für uns mit hergeben. Das ist was Schönes. Vitamin D ist was ganz Wichtiges. Das bekommen wir morgen bei 34 Grad und viel, viel Sonne über dem Land. Und das andere Vitamin D ist ganz einfach Dankbarkeit. Und wenn wir die leben und fühlen, ich glaube, dann geht es uns allen ein Stück besser, auch an so einem schönen Feiertag.
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Chocolate. You sexy thing. Hier bei uns in der ARD Hitnacht 1.50 Uhr. Dankeschön für die vielen, vielen Zuschriften, die mich hier erreichen. Ich versuche auch jede irgendwie ein bisschen zu wenigstens zu beantworten und bin sehr beeindruckt von Ihren Zeilen und den lieben Grüßen und guten Wünschen und überhaupt. Und die Hilde hat gerade geschrieben. Neuanfang ist gerade nicht so fröhlich und nicht so einfach. 44 Jahre verheiratet mit ihrem Liebsten, aber seit 10 Tagen ist man plötzlich getrennt. Krankenhaus, schwere Krankheit, nicht so einfach. Aber das Verhalten ist immer die Botschaft. Und ja, Pfingsten nimmt sie als Anlass und das Ganze mit Mitgefühl, mit neuen Aussichten, mit Hilfsbereitschaft, Mut und Liebe geht man nicht nur im Sonnenschein, sondern auch im Regen gemeinsam. Jeden Tag wieder und darauf kommt's an, neu. Und das ist das Wichtigste. Und irgendwie kommt alles so, wie es kommen soll. Und das ist vielleicht auch eine Botschaft von Pfingsten. Annehmen, aushalten. Und das Neue, auch wenn es einem nicht gefällt, es wird schon seinen Grund haben, warum es so ist. Dankeschön für Ihre Zuschriften, Hilda.

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1: Um 2 Uhr mit Olaf Knapp. Internationale Friedensmissionen weltweit stehen zunehmend unter Druck. Das zeigt ein neuer Bericht des Friedensforschungsinstituts SIPRI. Aus Stockholm, Jana Sinram.
2: Ende 2025 waren weltweit knapp 79.000 internationale Kräfte in Friedensmissionen im Einsatz, so wenige wie seit rund 25 Jahren nicht mehr. Einer der Hauptgründe für den Rückgang ist demnach die finanzielle Situation bei den Vereinten Nationen. Große Geldgeber wie die USA und China haben ihre Beiträge verspätet oder gar nicht gezahlt. Dazu kommen politische Konflikte. Im UNO-Sicherheitsrat blockieren sich die Vetomächte zunehmend gegenseitig.
1: Die türkische Bereitschaftspolizei hat die Zentrale der größten